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1: Ich bin Tine Klimach. Die Bundesregierung will Sozialmissbrauch eindämmen. Dazu beschloss das Bundeskabinett einen Aktionsplan mit 10 Punkten. Wirksamer bekämpft werden sollen etwa sogenannte Schrottimmobilien. Bundesinnenminister Dobrindt sagte, man zeige klare Kante gegen Missbrauch und Betrug.
2: Schrottimmobilien sind Immobilien, die in Teilen nicht bewohnbar wären. Die organisierte Kriminalität macht sich die zu eigen und suggeriert, dass hier Leistungsempfänger in einem hohen Zahl in diesen Immobilien untergekommen wären. Und so werden dann Mieteinnahmen kassiert.
1: Auch Teil des 10-Punkte-Plans, die Grundsicherung soll nicht länger an per Haftbefehl gesuchte Personen ausgezahlt werden. Eine Drohnensichtung am Hauptstadtflughafen sorgte für eine Einstellung des Flugverkehrs. Für 45 Minuten gab es keine Starts und Landungen mehr. Inzwischen sei die Sperrung bereits wieder aufgehoben, sagte eine Sprecherin. Es kam bei zahlreichen Flügen zu Verzögerungen bei Starts und Landungen. Die Sprecherin der Bundespolizei sagte, Mitarbeiter am Flughafen hätten die Drohne gesichtet. Es konnte aber keine gefunden werden. Dann sei der Flugverkehr wieder freigegeben worden. Wegen des Klimawandels haben Experten auf dem Extremwetterkongress in Hamburg zum Handeln aufgerufen. Nach Erkenntnissen des Deutschen Wetterdienstes zeigen sich immer mehr Hitzewellen und Trockenheitsperioden in Deutschland. Die Hitzewelle ab Mitte Juni sei besonders intensiv gewesen.
3: Rekordhitze von fast 42 Grad Ende Juni. Mit dem Klimawandel werden solche Hitzewellen immer wahrscheinlicher, sagen Experten. Die Folgen von Extremwetter spürt jeder, mahnt auch Umweltminister Schneider. Auch die Wirtschaftsleistung sinke an heißen Tagen. Deshalb macht sich Schneider auch dafür stark, eine Gemeinschaftsaufgabe, Klimaanpassung und Naturschutz ins Grundgesetz aufzunehmen, damit Bund und Länder mehr Handlungsmöglichkeiten bekommen. Thomas Thonfeld, Nachrichtenredaktion.
1: Gegen den früheren Hollywood-Filmmogul Harvey Weinstein sind in einem neu aufgerollten Verfahren wegen eines Sexualverbrechens 15 Jahre Haft verhängt worden. Das berichten mehrere US-Medien. Der 74-jährige Weinstein ist bereits seit Jahren im Gefängnis. Das jetzt verhängte Strafmaß ist ein weiterer bedeutender Schritt in der seit Jahren andauernden Aufarbeitung von Sexualverbrechen. Es gab bereits mehrere Verfahren.
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4: Der Donnerstag bringt etwas mehr Wolken als zuletzt, bei Temperaturen bis zu 16 Grad, gibt aber auch sonnige Abschnitte. In den Nächten bleibt es die ganze Woche über kalt, bei Tiefstemperaturen um 4 Grad. Ab Freitag tagsüber wieder strahlender Sonnenschein und am Wochenende sogar Temperaturen deutlich über 20 Grad.
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6: Die A8 Richtung München zwischen Leipheim und Günzburg Bauarbeiten. Der rechte Fahrstreifen ist gesperrt. Bis heute etwa 6 Uhr. 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

0: Es ist 4 Uhr.
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2: Ich bin Tine Klimach. Die USA haben den russischen Präsidenten Putin zum G20-Gipfel im Dezember in Miami eingeladen. Das sagte Außenminister Rubio am Rande der UN-Vollversammlung in New York. Die USA hofften, dass Putin diese Einladung annehmen werde.
3: Der G20-Gipfel wäre eine gute Gelegenheit, Putin nicht nur mit US-Präsident Trump, sondern auch mit anderen Staats- und Regierungschefs in Kontakt zu bringen. Den USA ist offensichtlich daran gelegen, denn es herrscht Sorge, dass sich der Ukraine-Krieg ausweitet. Sabotageakte oder hybride Angriffe, Cyberattacken oder gezielt gestreute Falschinformationen könnten eine Eskalation auslösen, warnte US-Außenminister Rubio. Trump hatte Russland erst letzte Woche vorgeworfen,

0: Verbündete der Ukraine schon lange anzugreifen, im Fokus steht Polen. Aus den USA Tina Eck.
1: Gesetzlich versicherte Eltern können Krankengeld beantragen, wenn ein Kind unter 12 Jahren krank ist und sie deswegen nicht zur Arbeit gehen können. Aktuell sind es 15 Tage pro Jahr und Elternteil. Die Krankenkasse übernimmt und zahlt in der Regel 90% des Nettoverdienstes. Bundesgesundheitsminister Carsten Lindemann ist dafür, die Regelung wieder auf 10 Tage zu senken. Das sagte er im Bundestag.
2: Das ist eine Regel, die wir eingeführt haben während Corona, die es vorher auch nicht gab. Und wir insgesamt, glaube ich, als Politik gut daran tun, dass Sonderregeln, die es zu Corona gab, wieder zurückgenommen werden.
1: Lindemann wandte sich gegen Kritik. Es werden 10 Tage sein, mal 2 sind es 20 Tage im Jahr. Und das hatten wir auch in den ganzen Jahren vor Corona, sagte er. Die Bundesregierung hat einen 10-Punkte-Plan gegen Sozialmissbrauch beschlossen. Bundeskanzler Friedrich Merz schrieb dazu auf X: Missbrauch geht zulasten aller, die arbeiten und einzahlen. Unter anderem soll Grundsicherung nicht länger an per Haftbefehl gesuchte Personen ausgezahlt werden. Chinas Staatschef Xi Jinping ist zum Staatsbesuch in Washington eingetroffen. Gleich zu Beginn haben die USA einen weiteren Aufschub für hohe Zölle bekannt gegeben. Anstatt bis November sollen die Zölle auf chinesische Waren laut US-Finanzminister Bessent weitere 2 Monate aufgeschoben werden. Das verschaffe mehr Zeit für Verhandlungen, hieß es. Der Handelskonflikt beider Staaten war im April 2025 eskaliert, als die Regierungen sich gegenseitig mit Zusatzzöllen von über 100% überzogen haben.
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4: Der Donnerstag bringt etwas mehr Wolken als zuletzt, bei Temperaturen bis zu 16 Grad, gibt aber auch sonnige Abschnitte. In den Nächten bleibt es die ganze Woche über kalt, bei Tiefstemperaturen um 4 Grad. Ab Freitag tagsüber wieder strahlender Sonnenschein und am Wochenende sogar Temperaturen deutlich über 20 Grad.
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6: Die A8 Richtung München, zwischen Leipheim und Günzburg, Bauarbeiten, rechter Fahrstreifen gesperrt. Bis heute circa 6 Uhr. 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

0: 5 Uhr.
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2: Ich bin Tine Klimach. In der Debatte um hohe Spritpreise bekommt die umstrittene 12-Uhr-Regel an den Tankstellen immer mehr Gegenwind. Der Bundesrat befasst sich am Freitag damit, die Tankregel wieder abzuschaffen. Auch der ADAC spricht sich dafür aus.
3: Seit April dürfen nur um 12 Uhr die Spritpreise erhöht werden. Die Regel ist seitdem umstritten, denn sie hat die Preise nicht gesenkt. Nur der Zeitpunkt, wann die Preise erhöht werden, steht seitdem fest. Die Tankstellen hätten wegen der Regel die Preise teilweise stärker erhöht als davor, sagt der ADAC. Zumindest gibt es eine gute Nachricht für Autofahrer. Die Spritpreise gehen nach Rekordwerten wieder etwas runter aktuell. Und ab dem 1. Oktober will die Bundesregierung ja die Steuern senken und erwartet dann eine Entlastung von bis zu 17 Cent pro Liter. Thomas Bremser, Nachrichtenredaktion.
2: Die USA haben den russischen Präsidenten Putin nach Angaben von Außenminister Rubio zum G20-Gipfel im Dezember in Miami eingeladen. Die USA hofften, dass er diese Einladung annehmen werde, sagte Rubio. Man denke, dass dies eine gute Gelegenheit sei, damit Putin nicht nur mit US-Präsident Trump, sondern auch mit anderen Staats- und Regierungschefs ins Gespräch kommen könnte. Wegen des Klimawandels haben Experten auf dem Extremwetterkongress in Hamburg zum Handeln aufgerufen. Nach Erkenntnissen des Deutschen Wetterdienstes zeigen sich immer mehr Hitzewellen und Trockenheitsperioden in Deutschland. Die Hitzewelle ab Mitte Juni sei besonders intensiv gewesen.
4: Rekordhitze von fast 42 Grad Ende Juni. Mit dem Klimawandel werden solche Hitzewellen immer wahrscheinlicher, sagen Experten. Die Folgen von Extremwetter spürt jeder, mahnt auch Umweltminister.

0: Minister Schneider. Auch die Wirtschaftsleistung sinke an heißen Tagen. Deshalb macht sich Schneider auch dafür stark, eine Gemeinschaftsaufgabe, Klimaanpassung und Naturschutz ins Grundgesetz aufzunehmen, damit Bund und Länder mehr Handlungsmöglichkeiten bekommen. Thomas Thonfeld, Nachrichtenredaktion.
1: Zum Sport. Kurz vor der Entscheidung über den deutschen Olympiakandidaten wollen die Planer in Berlin ihre zunehmend aussichtslose Bewerbung offiziell zurückziehen. Das geht aus dpa-Informationen hervor. Der Senat wollte das nicht kommentieren, lud aber zu einer Pressekonferenz ein. Am Samstag will der Deutsche Olympische Sportbund entscheiden. Im Rennen sind noch München und die Region Köln-Rhein-Ruhr.
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1: 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Jawohl, ja, wunderschönen guten Morgen am Donnerstag.
2: Guten Morgen.
1: Andi, diese Woche noch im Urlaub, ist dann wieder da ab Montag. Easy ist aber da. Guten Morgen,
2: Hi.
1: Easy.
2: Hi. Ich bin ganz arg müde heute.
1: Ja, warum bist du denn so müde, Easy?
2: Weil ich zu wenig schlafe.
1: Blöde Frage, blöde Antwort.
2: Ja, wie ist es bei dir? Bist du, weil du bist ja jetzt Morning Show nicht so ab und zu immer mal wieder, aber.
1: Also gestern war ich definitiv. Gestern habe ich auch besser durchgeschlafen.
2: Ja.
1: Heute bin ich wieder so leicht aufgewacht, so um gegen drei, wobei du musst ja noch früher raus, aber war so drei, um vier klingelt dann der Wecker und deswegen wieder so mich hingeschleppt zum Wecker klingeln und deswegen fehlt mir diese Stunde so ein bisschen.
2: Ja.
1: Aber es ist alles gut. Wir sind hier. Wir sind gesund, wir sind gut gelaunt, wir sehen gut aus. Es kann eigentlich nicht schief gehen.
2: Ach, herrlich.
1: Und
2: ja,
1: gestern
2: Regina
1: noch,
2: ist auch gerade dahinter gestiefelt, aber ich weiß nicht, ob sie schon am Mikro ist.
1: Das weiß ich nicht. Soll ich mal fragen, Regina? Nein.
2: Nein, doch nicht.
1: Ja, sie kommt gleich.
2: Was hast du gesagt, Entschuldigung, gestern?
1: Gestern noch.
2: Was ich noch gemacht habe? Geschlafen, ich war im Fitness und habe noch eine Moderation vorbereitet, die ich morgen Abend habe.
1: Sehr schön. Ganz entspannt. Freust du dich, glaube ich, schon sehr drauf, gell?
2: Ja, das wird toll. Ein Firmenjubiläum.
1: Ui, wie alt wird diese Firma, die wir nicht nennen?
2: 40 Jahre.
1: 40 Jahre?
2: Ja.
1: Schön.
2: Ja. Und du, was hast du noch angestellt gestern?
1: Tatsächlich noch einkaufen gewesen, ein bisschen Grusch eingekauft. Dann haben wir Serie geschaut, weitergeschaut. Ja.
2: Ui.
1: Und geschwätzt.
2: Geschwätzt.
1: Und gegessen und ganz entspannt. Nichts Tolles. Und dann um 10 im Bett gelegen.
2: Was für eine Serie schaut ihr an?
1: Diese Last Scene heißt die, wo ich gestern erzählt habe, wo dieses Kind verschwindet und dann wieder auftaucht.
2: Ja, ja.
1: Und da kam eine neue Folge raus, so muss man sofort gucken.
2: Ja, kommt ja täglich eine neue Folge?
1: Nee, aber wir haben schon spät angefangen, deswegen rutschen wir jetzt gerade so nach und nach da rein.
2: Ja, ich muss auch wieder Serie gucken. Jetzt
1: du bist doch hier diejenige, die bei Netflix so diese und Amazon Prime diese Young Adult Sachen schaut.
2: Nö.
1: Halt, es war Jana.
2: Ja.
1: Sorry,
2: es war Jana. Also Young Adult mag ich gar nicht. Ich schaue die Thriller-Geschichten, so Krimi-Geschichten, sowas mag ich gerne.
1: Hast du eine Empfehlung?
2: Ja, also ich habe Netflix, da habe ich das Reservat angeguckt, das war sehr gut. Und,
1: stimmt, hast du gesagt.
2: Warte, Hüte dich vor dem Bösen. War auch gut.
1: Oh, das klingt ja schon.
2: Da habe ich jetzt noch 20 Minuten. Und die habe ich nämlich.
1: Du hast mittendrin aufgehört.
2: Weil das war Montag oder so. Nee, am Sonntagabend. Deswegen war ich am Montag so am Arsch. Und dann war es so spät. Und dann dachte ich mir echt, die 20 Minuten nicht mal mehr, die sind noch drin jetzt.
1: Das kenne ich.
2: Schlaf jetzt, Kind.
1: Das kenne ich. Wir wollten gestern noch Konzert weiterschauen.
2: Ja.
1: Und dann habe ich gesagt, ich muss jetzt ins Bett. Es geht nicht mehr. Nur noch 10 Minuten. Nein, ich muss jetzt.
2: Ja.
1: Es muss
2: man sein. Muss dann auch irgendwann einfach sagen, jetzt ist der Moment, ins Bett zu gehen.
1: Regina? Regine, was machst du denn draußen? Da hört dich doch niemand, wenn du draußen stehst in der Redaktion. Guten Morgen.
3: Guten Morgen. Davon schleichen. Nein. Guten Morgen.
1: Ich würde abhauen. Sie haben mich nicht gesehen,
2: Sie
1: ich kann gehen.
2: Ja, ich gehe jetzt ganz schnell.
1: Guten Morgen, Regina. Wie geht's dir?
3: Ja, prima. Müde halt.
1: Auch.
3: Aber normal.
2: Ja.
1: Gut. Wir quatschen noch ein bisschen. Das kriegt ihr nicht mit, denn ihr hört viel Interessanteres. Cock Robin, gleich die 80er, Lady Gaga, Bruno Mars und Kamrat macht den Anfang. Schönen guten Morgen von uns an euch am Donnerstag.
2: Guten Morgen.
1: Danke.
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aus den 80ern. Remember the promise you made hier bei Donau 3FM, die gute Laune Morning Show am Donnerstag. Jedes Mal, und ich weiß, das sollte man eigentlich nicht sagen, bringe ich mich mit diesem billigen Gag selber zum Lachen. Und wem haben wir es zu verdanken? Richtig, dem Gordik. Der hat damit angefangen. So, gleich. Das ist kein Spaß. Gleich gibt's tatsächlich die Sugar Babes mit About You Now. Tolle Nummer. Neues von Ray Garvey.

0: und Imran mit Rivers, auch toll. Und davor aber erstmal noch das hier.
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2: Guten Morgen, ich bin Daniel Heinzer von der katholischen Kirche. Wer schläft, sündigt nicht, sagt ein Spruch. Wer sich also möglichst ruhig verhält, dem kann man zumindest keine Fehler vorwerfen, heißt das. Ich finde, das stimmt ja gar nicht. Manchmal sündige ich auch, wenn ich nichts tue. Jeden Tag vergehen so viele Chancen, wo ich handeln könnte und doch nichts mache oder etwas unterlasse. Oft einfach aus Gedankenlosigkeit. Müsste ich nicht mal wieder meinen Kumpel anrufen, der jetzt geschieden ist und dem es nicht gut geht? Hab mich lange nicht gemeldet bei dem. Und was macht meine Bank eigentlich mit meinem Gesparten? Legt sie es menschenwürdig an oder in irgendwelche zerstörerischen Fonds? Auch am Supermarktregal kann ich entscheiden, kaufe ich etwas Faires oder lasse ich's? Solche Gedankenlosigkeiten werden selten vor Gerichten verhandelt. Sünden sind sie aber trotzdem irgendwie. Wer schläft, sündigt also doch. Aber ich kann aufwachen und was dagegen tun.
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15: Schönen guten Morgen am Donnerstag. Musik live von Holly Humberstone. Und Genesis ist auch mit dabei mit Invisible Touch.
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16: Ich finde, es ist heute ein bisschen wärmer als gestern.
15: Definitiv.
16: Gott sei Dank. Die Temperaturen werden aber nicht unbedingt viel wärmer. Heute ziehen immer wieder Wolken auf. Örtlich kann es auch ein bisschen regnen. Das zieht dann aber so zum Mittag, Nachmittag hin Richtung Allgäu ab. Dazu haben wir 17 bis 22 Grad heute in der Spitze. Zum Abend hin lockert es langsam wieder auf. Aber ab morgen wird es wieder richtig warm.
15: Hör auf.
16: Na, ohne Witz jetzt zum Wochenende hin. Weißt du, wie viel Grad?
15: Wie viel?
16: Bis zu 25
15: Ach,
16: Grad.
15: Ach komm, das kann doch nicht wahr sein.
16: Ja doch, der Spätsommer.
15: Ja,
16: und das im Herbst.
15: Ja, hey, yay.
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15: Um 5:31 Uhr. Vorsicht auf der A96 Richtung München zwischen Stetten und Mindelheim. Vorsicht, ein Tier auf der Straße.
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15: Stehen auf der B10 Neu-Ulm Richtung Nersingen bei den Autobahnauffahrten in der 70er-Zone und an der Ortsausfahrt Ringingen Richtung Bach kurz nach der Baustelle. Wenn ihr auch noch was gesehen habt, gerne melden per WhatsApp. Die Nummer findet ihr natürlich bei uns auf der Website donau3fm.de.
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1: Jawohl, wunderschönen guten Morgen heute am Donnerstag.
2: Guten Morgen.
1: Wir haben gleich was richtig Tolles für euch, und zwar unsere Donau 3 FM Song Story. Da schauen wir drauf. Wie sind denn die Songs, die wir so lieben und mitgrölen, überhaupt entstanden?
2: Ja, weil ganz ehrlich, ich finde, man hört die Musik immer, man findet sie cool und geht da drauf ab, aber man kennt voll oft so die Hintergründe dazu nicht. Und es ist immer gut, finde ich, wenn man so ein bisschen, ich nenne es ja gerne Angeberwissen.
1: Ist es. Also,
2: und dann so, ah, übrigens wusstest du schon, und dann haust du was dazu raus. Und deswegen finde ich das ganz cool.
1: Überlegt euch, ihr seid beim Date im Restaurant, alles toll, und im Hintergrund läuft da Musik und dann kommt ein Song und dann sagt ihr, hey, wusstest du übrigens, dass der Song, der gerade im Hintergrund läuft, bla bla bla bla bla bla bla bla.
2: Bei Pretty Woman, und dann kam er mit einem weißen Auto angefahren, hat einen riesen Blumenstrauß da. Okay, Entschuldigung.
1: Aber genau das könnt ihr dann machen. Und wenn das Date richtig gut läuft und es ein zweites gibt, dann dürft ihr uns gerne Bescheid geben, weil dann würden wir das auf unsere Kappe natürlich nehmen.
2: Oh ja. Dann wird aus der Song Story die Love Story.
1: So schaut's aus. Siehst du, also, wen haben wir? Wissen wir das schon, wen wir jetzt gleich?
2: Nee, schauen wir gleich.
1: Dann machen wir mal
2: spontan.
1: Krieg mal hin, wir haben ja noch drei Songs. Zeit, Tom Gregory, Genesis und Holly Humberstone. Und wir beiden wünschen euch einen wunderschönen guten
2: Morgen.

0: wunderschönen guten Morgen. Mit Tom Gregory und Small Steps. Ups, da ist so.
1: Ein Frosch im Hals.
0: Easy 1000 ist hier. Ich bin hier um 5:43 und wir haben es gerade eben schon gesagt, jetzt einen weiteren Einblick in die Entstehung eines richtigen Klassikers, kann man tatsächlich sagen, oder?
1: Ja, kennt glaube ich jeder. Ich überlege gerade, ob ich den schon mal auf Karaoke gesungen habe.
0: Welchen Song hast du noch nicht auf Karaoke gesungen, Easy 1000, ist die andere Frage.
1: Berechtigte Frage.
0: Also wahrscheinlich war der hier dabei, Bob Dylan mit Knocking on Heaven's Door. Mhm. Sollen wir reinhören, wie das Ding zustande kam?
1: Ja, was cool ist, weil nämlich die, beziehungsweise ist ein kleiner Bonustipp, so kann man es vielleicht eher nennen, Bob Dylan geht ja bald, ich glaube im Monat ist es schon soweit, auf große Deutschland-Tournee.
0: Echt?
1: Das
0: ist ja krass.
1: Und das heißt, da kann man sich jetzt nur so ein bisschen Wissen abstauben und dann kann man sich das zunutze machen.
0: Die Leute um einen rum beim Konzert belehren.
1: Übrigens. Genau. Weißt du, weil einfach nur Musik hören. Hey, sie das schon gehört?
0: Das ist ein treuer Gewinner, den Bob hören. Markus Ullmann hat mehr.
2: Mein Name ist Markus Ullmann und heute hören wir Musik von einem Musiker, der viel lieber ein Schauspieler sein wollte. 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Die Geschichten hinter den Hits. Wir sind im Jahr 1972. Unser Musiker heißt Robert und er hatte zu diesem Zeitpunkt tatsächlich schon 11 Alben herausgebracht, aber auch schon länger keine neue Musik mehr aufgenommen. Im November 72 geht er mit Kris Kristofferson nach Mexiko und nimmt einen Western auf. Er selbst hat eine kleine Nebenrolle und es gibt eine surreale Szene, in der Robert vor einem Regal in einem Saloon steht und vorliest, was er da so sieht. Hauptsächlich Bohnen.
3: Beans. Beans. Spinach. Beans. Fine quality tomatoes. Beans. Spinach and beans. Baked beans.
2: Nach dem Dreh soll er gesagt haben, ich will jetzt weiter ein Schauspieler sein. Und nach dieser Sache drehe ich einen höllisch guten Film. Bis zu seiner ersten großen Hauptrolle wird es ziemlich genau 30 Jahre dauern. Aber er hat nach dem Western-Dreh den Soundtrack zum Film aufgenommen. Und vielleicht ist dabei der beste Song seiner ganzen Karriere entstanden. Es ist auf jeden Fall der wichtigste Song im Film. Dieser Robert ist Bob Dylan. Und hier ist Filmmusik aus Pat Garrett Jagd Billy the Kid. Hier ist Knocking on Heaven's Door.
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0: Schönen guten Morgen am Donnerstag. Donau 3 FM hier um kurz vor 6.
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0: Schönen guten Morgen am Donnerstag.
1: Es ist 6 Uhr.
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8: Bombenalarm in Neu-Ulm und Geldsegen für Warthausen. Ich bin Regina Wissocki, guten Morgen. Schon wieder Bombenalarm im Fuhler Ried. Drei weitere Blindgänger aus dem Zweiten Weltkrieg sollen heute Abend entschärft werden. Dafür wird ab 20.45 Uhr ein Bereich von rund einem Kilometer geräumt. Betroffen sind etwa 40 Firmen und 20 Anwohner. Auch die B10 wird in beide Richtungen gesperrt. Ob zusätzlich die Bahnstrecke Ulm-Augsburg dicht gemacht wird, ist noch offen. Alle Infos auf donau3fm.de. Im Bundestag geht's heute um ein sensibles Thema, die Organspende. Eine Gruppe von Abgeordneten will die Regeln ändern. Die Idee, wer nach seinem Tod keine Organe spenden möchte, muss vorher ausdrücklich Nein sagen. Bisher ist es genau andersrum. Für eine Organspende braucht es eine Zustimmung. Donau 3FM-Reporterin Lea Matschulat.
9: Zu Lebzeiten aktiv widersprechen, dass mir Ärzte nach dem Tod Organe entnehmen können, oder zu Lebzeiten aktiv zustimmen. Von der Widerspruchsregelung erhoffen sich die Befürworter deutlich mehr Organe für Menschen, die dringend auf eine Niere oder ein neues Herz warten. Wieder andere, und auch da gibt es einen Entwurf von Abgeordneten, wollen lieber über eine bessere Aufklärung zu mehr Organspendenbereitschaft kommen.
8: Geldsegen für das Freibad in Warthausen im Kreis Biberach. Der Bund stellt über 1,3 Millionen Euro für die Sanierung des Karl-Sauter-Freibads bereit. Das hat der Haushaltsausschuss des Bundestags beschlossen. Das mittlerweile 50 Jahre alte Bad soll damit grundlegend modernisiert werden. Geplant sind unter anderem neue Wasserfilter, Pumpen und eine neue Auskleidung der Becken. Auch das Kinderplanschbecken soll erneuert werden. Wie schafft man es, hunderte Kilo Zwetschgen zu ernten und abzutransportieren, ohne dass es jemand bemerkt? Das fragt sich im Moment die Polizei in Oberkirch in Baden-Württemberg. Unbekannte haben dort von 8 Bäumen die Zwetschgen gepflückt und mehrere hundert Kilo Ernte unbemerkt mit einem Auto weggeschafft. Zurückgeblieben sind nur die Reifenspuren. Die Polizei sucht jetzt nach Zeugen. Mehr Nachrichten gibt's dann wieder in einer halben Stunde und jederzeit auf donau3fm.de.
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10: Ja, da ist es heute auf jeden Fall schon ein bisschen wärmer als noch gestern.

0: aber temperaturentechnisch geht es heute nicht viel weiter nach oben. Insgesamt ziehen heute immer mehr Wolken auf. Örtlich kann es auch noch ein bisschen Regen geben. Das Ganze zieht dann aber im Laufe des Tages in Richtung Allgäu ab. Die Höchstwerte heute 17 bis 22 Grad. Zum Abend hin lockert es aber langsam wieder auf.
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3: Um 6:03, Vorsicht auf der A8 Richtung München zwischen Mühlhausen und dem Lämmerbuckeltunnel. Hier fahren zwei unbeleuchtete Fahrzeuge auf der rechten Spur.
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3: Blitzer stehen aktuell in Autenried auf der Kellerstraße auf Höhe vom Weiher in der 50er-Zone beidseitig, dann in Pflummern, Ortsausfahrt Richtung Riedlingen und an der Ortsausfahrt Ringingen Richtung Bach, kurz nach der Baustelle. Wenn ihr auch noch was gesehen habt, gerne melden per WhatsApp. Die Nummer findet ihr auf donau3fm.de.
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3: Ich weiß ganz genau, wo sie steht. Ich kann meine Augen zumachen. Ich mache den Kühlschrank auf. Rechts im Fächle steht sie griffbereit. Die Milch. Aber die Frage natürlich immer, ist es wirklich der beste Platz dafür?
0: Oder könnte es vielleicht sogar sein, dass wir damit dafür sorgen, dass die Milch schneller schlecht wird, lieber Herr Österle? Ah. Die verblüffende Antwort. Gleich um 6:10.
3: Ich hoffe nicht, du hast mich so böse angeschaut. Da kriege ich Angst vor 1000.
0: Oh.

0: Gute Laune Morning Show Donau 3 FM am Donnerstag um 10 nach 6.
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4: Ich nehme euch jetzt mal mit auf meinen Milchverzehr. Auf meine Milchverzehrroutine.
0: Jetzt bin ich gespannt.
4: Also ich kaufe immer haltbare Milch. Dann deponiere ich die in meinem Schrank, nicht im Kühlschrank, im normalen. Mhm. Und dann, wenn ich mir einen Kaffee machen will, was auch immer, dann mache ich die auf und mache die dann in den Kühlschrank rein. Und dann fällt mir mal auf, die ist am Anfang, schmeckt die noch wunderbar, aber sobald die im Kühlschrank ist, geht es irgendwie ziemlich schnell, dass das dann ganz schnell mal, weißt du, wenn du die schon aufmachst
0: und, denkst, und du denkst so, und dann flockt so schön raus. Traumhaft. Sorry.
4: Themen, die wir am Morgen lieben.
0: Ja, ich weiß.
4: Aber liegt es wirklich am Platz oder kann man das vielleicht sogar verhindern?
0: Gehört Milch wirklich nicht in die Kühlschranktür? Tatsächlich ist das mittlere Fach für sie der bessere Platz, denn im Kühlschrank ist es längst nicht überall gleich kalt. Warme Luft, die steigt nach oben, kalte sinkt nach unten. In klassischen Kühlschränken ist es deshalb unten über dem Gemüsefach besonders kalt. Die Tür ist dagegen einer der wärmsten Bereiche. Da können um die 10 Grad herrschen. Im mittleren Fach sind es meist 5 bis 7 Grad und damit deutlich kühler. Je wärmer die Milch steht, desto schneller können sich logischerweise Keime darin vermehren. Sie kann also früher verderben. Wer seine Milch schnell austrinkt, der kann sie ausnahmsweise trotzdem in die Tür stellen. Für Butter, Soßen und angebrochene Getränke ist da ohnehin der richtige Platz. Frischmilch gehört schon direkt nach dem Kauf in den Kühlschrank, am besten ohne lange Unterbrechung. Aber was ist mit Haarmilch? Ungeöffnet muss sie gar nicht in den Kühlschrank. Sobald die Packung offen ist, gehört aber auch sie ins mittlere Fach. Geöffnete Milch sollte innerhalb weniger Tage aufgebraucht werden. Kurz zusammengefasst, Milch bleibt im mittleren Kühlschrankfach länger frisch, weil es da kühler ist als in der Tür. Die Kühlschranktür, die ist besser für Butter,

0: Soßen und angebrochene Getränke geeignet.
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0: bei Donau 3 FM am Donnerstag, 18 Minuten nach 6, Hemmers. Der Dirk ist schon unterwegs, hat gerade Fotos geschickt an die 015202424, mal die 3, Herbstanfang steht drunter, aus dem Auto raus und die Sonne geht auf, traumhaft.
1: Zumal es heute nicht ganz so kalt ist wie gestern noch, also heute liegen wir so im Schnitt zwischen 9 und 10 Grad, zum Beispiel in Hayingen auf der Schwäbischen Alb, Parma aktuell 9 Grad, Ehingen misst 10 Grad, da geht es heute nur ein bisschen rauf, 17 bis 22 Grad in der Spitze. Dazu haben wir heute aber auch einige Wolken am Himmel, die hier und da noch Regentropfen bringen. Aber zum Abend hin lockert es dann wieder auf.
0: Und auf den Straßen ist eigentlich alles ruhig. Eine Meldung von der A8 Richtung München zwischen Eichelberg und Mühlhausen. Hier ein liegen gebliebenes Fahrzeug blockiert aktuell die rechte Spur. Und Blitzer noch am Ortsausgang Eckingen in Fahrtrichtung Erbach. 30er-Zone beidseitig.
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3: Schönen guten Morgen am Donnerstag, Donau 3 FM um kurz vor halb sieben.
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17: Bombenalarm und Sperrung der B10 und Hai-Vierlinge in Karlsruhe. Ich bin Regina Wysocki, guten Morgen. Erneut Bombenalarm im Pfuhler Ried. Heute Abend sollen dort 3 weitere Blindgänger aus dem Zweiten Weltkrieg entschärft werden. Ab 20.45 Uhr müssen deshalb rund 20 Anwohner ihre Häuser verlassen. Auch etwa 40 Firmen sind betroffen. Die B10 wird in beide Richtungen gesperrt. Ob auch auf der Bahnstrecke Ulm-Augsburg keine Züge mehr fahren können, ist noch unklar. Alle Infos auf donau3fm.de. Heute geht's im Bundestag um die Organspende. Bisher musste man zustimmen, um seine Organe zu spenden. Jetzt die Idee: Wer nach seinem Tod keine Organe spenden möchte, muss vorher ausdrücklich Nein sagen. Donau3FM-Reporterin Lea Matschulat.
18: Zu Lebzeiten aktiv widersprechen, dass mir Ärzte nach dem Tod Organe entnehmen können, oder zu Lebzeiten aktiv zustimmen. Von der Widerspruchsregelung erhoffen sich die Befürworter deutlich mehr Organe für Menschen, die dringend auf eine Niere oder ein neues Herz warten. Wieder andere, und auch da gibt es einen Entwurf von Abgeordneten, wollen lieber über eine bessere Aufklärung zu mehr Organspendenbereitschaft kommen.
17: 87 Tage ist das WM aus her. Jetzt wird es Zeit für eine neue Ära. Die Fußballnationalmannschaft startet heute unter dem neuen Bundestrainer Jürgen Klopp in die Nations League. In Amsterdam ist Erzrivale Niederlande der erste Gegner.
19: Das Debüt gleich beim Erzrivalen. Jürgen Klopp freut sich auf eine emotionale Partie, in der man nur eine Chance habe, wenn man das Spiel als Derby annehme. Für die Spieler heißt das kämpfen, laufen, Vollgas geben. Er selbst spüre eine positive Anspannung vor seinem ersten Spiel. Über die Aufstellung wollte ein gut gelaunter Klopp am Vorabend nichts verraten. Sicher ist, dass Marc-André Ter Stegen im Tor stehen wird. Kapitän Joshua Kimmich rückt vor ins Mittelfeld. Auch die Niederlande knabbern noch am frühen WM aus mit neuem Trainer. Thomas Bremser, Sportredaktion.
17: Schwarzspitzenriff, Hai Mama,

0: Thaler hat Vierlinge bekommen. Im Karlsruher Zoo sind 4 kleine Haibabys geboren worden. Die mussten auch gleich von ihren Eltern getrennt werden, um sie vor ihnen zu schützen. Deshalb können die Babys im Moment auch noch nicht von den Besuchern beobachtet werden. In der Natur gelten Schwarzspitzenriffhaie als bedroht. Mehr Nachrichten gibt's dann wieder in einer halben Stunde und jederzeit auf donau3fm.de.
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2: Da ist es heute auf jeden Fall schon mal ein bisschen wärmer, aktuell so um die 10 Grad in Schwaben. Es geht heute noch ein bisschen rauf, wenn auch nicht allzu viel. Die Höchstwerte 17 bis 22 Grad. Wir haben viele Wolken im Tagesverlauf. Örtlich kann es auch noch mal ein bisschen regnen. Das zieht dann aber Richtung Allgäu ab, so rum. Zum Abend lockert es dann langsam wieder auf.
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4: Um 6:33 alles ruhig. Aktuell eine Meldung noch von der A8 Richtung München zwischen Eichelberg und Mühlhausen. Ein liegen gebliebenes Fahrzeug auf der rechten Spur. Die Pozzileide ist vor Ort.
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4: Super Blitzer, jede Menge, alle zum Nachlesen auf donau3fm.de. Zum Beispiel auf der B10 Neu-Ulm Richtung Mersingen bei den Autobahnauffahrten des der 70er-Zone oder an der Ortsausfahrt Ringingen Richtung Bach kurz nach der Baustelle.
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4: Schönen guten Morgen heute an diesem Donnerstag. Und ja, genau. Natürlich die Frage, wenn diese Glocken, die sind aber sehr laut klingeln, da geht es natürlich um Heiraten. Und die Frage ist, hat Michael Ballack seiner Freundin tatsächlich einen Heiratsantrag gemacht? Denn ein auffälliger Ring und ein neuer Medienbericht sorgen gerade für diese Hochzeitsgerüchte.
2: Ja, was dahinter steckt und was die beiden selbst dazu sagen, oder was auch nicht, das hört ihr gleich um 10:30 in Easys Promiversum. Also...
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0: FM Always on my mind, 641. Na, was funkelt denn da? Michael Ballacks Freundin Sophia trägt einen auffällig fetten Fing am Ringer. Steckt dahinter etwa ein Heiratsantrag? Darüber wird gerade spekuliert.
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3: Freunde der gepflegten Unterhaltung, läuten bei Michael Ballack etwa bald die Hochzeitsglocken? Ja, darüber wird gerade ordentlich spekuliert. Der Grund? Ein Ring an der Hand seiner Freundin Sophia Schneiderhan. Die beiden waren am Wochenende zusammen auf dem Oktoberfest in München. Und da gab's an Sophias linkem Ringfinger etwas zu entdecken. Ein auffälliges Schmuckstück. Auch auf ihren Instagram-Fotos der vergangenen Wochen ist dort immer wieder ein Ring zu sehen. Die Bild berichtet jetzt, dass der frühere Kapitän der Fußballnationalmannschaft seiner Freundin tatsächlich einen Antrag gemacht haben soll. Und zwar schon vor rund 2 Monaten im gemeinsamen Portugal-Urlaub. Eine Verlobung haben Michael und Sophia bislang allerdings nicht öffentlich bestätigt. Seit 2022 zeigen sich die beiden öffentlich als Paar. Gemeinsam waren sie auch schon auf Hochzeiten, zum Beispiel bei Manuel und Annika Neuer. Als Hochzeitsgäste haben sie also schon Übung. Ob als nächstes die eigene Feier ansteht, das bleibt abzuwarten.
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0: Jennifer Lopez, David Guetta mit Save Me Tonight, die gute Laune Morning Show am Donnerstag. 6:47 haben wir es, Easy 1000. Wetter, oh, das sieht schon traumhaft aus draußen, glaube ich, wenn es nicht so dunkel wäre.
1: Ja, und es sind echt viele Wolken heute am Himmel, die bleiben uns auch erstmal noch erhalten. Also wir haben einige Wolken, dazu kann es örtlich auch ein bisschen regnen, also

0: schaut es da nochmal in the App und ansonsten nimmt ihr am besten einen Schirm noch mit. Ansonsten ziehen dann diese Regenwolken in Richtung Allgäu ab im Tagesverlauf, die Höchstwerte 17 bis 22 Grad.
1: Auf den Straßen eine Sache von der A96 noch Richtung Lindau zwischen Buchloe West und Bad Wörishofen. Immer noch in defekte LKW, hier sind Gegenstände auf der Straße. Und dann hat uns noch die Dagmar auch gerade geschrieben. Und guten Morgen, auf der A8 steht ein LKW.

0: Cat's Eye mit Gabriella bei Donau 3 FM. Am Donnerstag, schönen guten Morgen. Was ist denn da schon wieder los im Pfuhler Ried? Regina Bisocki aus den Donau 3 FM Nachrichten. Heute muss die B10 da wieder gesperrt werden.
1: Ja, denn es gibt schon wieder einen Bombenfund. Wann und wie überall gesperrt wird, das hört ihr gleich in den Donau 3 FM Nachrichten.
0: Jetzt ist es kurz vor 7.
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4: Schönen guten Morgen am Donnerstag.
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7: Bombenalarm in Neu-Ulm und Geldsegen für Warthausen. Ich bin Regina Wissocki, guten Morgen. Schon wieder Bombenalarm im Fuhler Ried. Drei weitere Blindgänger aus dem Zweiten Weltkrieg sollen heute Abend entschärft werden. Dafür wird ab 20.45 Uhr ein Bereich von rund einem Kilometer geräumt. Betroffen sind etwa 40 Firmen und 20 Anwohner. Auch die B10 wird in beide Richtungen gesperrt. Ob zusätzlich die Bahnstrecke Ulm-Augsburg dicht gemacht wird, ist noch offen. Alle Infos auf donau3fm.de. Im Bundestag geht's heute um ein sensibles Thema, die Organspende. Eine Gruppe von Abgeordneten will die Regeln ändern. Die Idee, wer nach seinem Tod keine Organe spenden möchte, muss vorher ausdrücklich Nein sagen. Bisher ist es genau andersrum. Für eine Organspende braucht es eine Zustimmung. Donau 3 FM-Reporterin Lea Matschulat.
8: Zu Lebzeiten aktiv widersprechen, dass mir Ärzte nach dem Tod Organe entnehmen können, oder zu Lebzeiten aktiv zustimmen. Von der Widerspruchsregelung erhoffen sich die Befürworter deutlich mehr Organe für Menschen, die dringend auf eine Niere oder ein neues Herz warten. Wieder andere, und auch da gibt es einen Entwurf von Abgeordneten, wollen lieber über eine bessere Aufklärung zu mehr Organspendenbereitschaft kommen.
7: Geldsegen für das Freibad in Warthausen im Kreis Biberach. Der Bund stellt über 1,3 Millionen Euro für die Sanierung des Karl-Sauter-Freibads bereit. Das hat der Haushaltsausschuss des Bundestags beschlossen. Das mittlerweile 50 Jahre alte Bad soll damit grundlegend modernisiert werden. Geplant sind unter anderem neue Wasserfilter, Pumpen und eine neue Auskleidung der Becken. Auch das Kinderplanschbecken soll erneuert werden. Wie schafft man es, hunderte Kilo Zwetschgen zu ernten und abzutransportieren, ohne dass es jemand bemerkt? Das fragt sich im Moment die Polizei in Oberkirch in Baden-Württemberg. Unbekannte haben dort von 8 Bäumen die Zwetschgen gepflückt und mehrere hundert Kilo Ernte unbemerkt mit einem Auto weggeschafft. Zurückgeblieben sind nur die Reifenspuren. Die Polizei sucht jetzt nach Zeugen. Mehr Nachrichten gibt's dann wieder in einer halben Stunde und jederzeit auf donau3fm.de.
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9: Einige Wolken heute schon am Himmel, die Temperaturen aktuell so um die 10 Grad. In Schwaben maximal sind heute 17 bis 22 Grad drin. Dazu kann es örtlich auch immer wieder noch ein bisschen regnen. Zum Abend hin lockert es dann aber auf und ab. Morgen soll es dann so nach und nach auch wieder richtig schön spätsommerlich werden.
4: Du hast vorhin eine irre Temperatur gesagt.
9: Ja, zum Wochenende sind scheinbar noch mal um und über 25 Grad drin. Weiß ich auch nicht.
4: Braucht, also ich finde, man braucht jetzt nicht mehr. Aber
9: ich bin auch schon im Herbst.
4: Mehr bin ich schon.
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4: 3 nach 7, eine Meldung von der A96 Richtung Lindau zwischen Buchloe West und Bad Wörishofen. Reifenteile auf der Straße, hier auch ein defekter LKW und nach wie vor auch Vorsicht. Und zwar auf der A8 LKW zwischen der Raststätte und dem Tunnel. Da ist wohl der LKW defekt. Euch allen eine gute und sichere Fahrt.
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2: Stehen am Ortsausgang Eggingen in Fahrtrichtung Erbach, 30er-Zone beidseitig. Dann an der Ortsausfahrt Ringingen Richtung Bach, kurz nach der Baustelle. Und in Autenried, Kellerstraße beim Weiher, 50er-Zone, hier beidseitig.
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2: Jawohl, ja, schönen guten Morgen am Donnerstag. Andi wieder ab Montag da und das trifft sich hervorragend, denn ab Montag sind Andi und Easy wieder in Schwaben unterwegs, verstecken für euch prall gefüllte Sparschweine und bis dahin könnt ihr euch ja schon mal überlegen, falls ihr es noch nicht gemacht habt, was ihr mit der Kohle machen möchtet.
4: Wir wollen nächstes Jahr unsere Küche neu machen und das wäre natürlich ein ganz gutes Startkapital.
5: Also ich würde, glaube ich, das tatsächlich spenden an Tafel, wo es gebraucht wird.
6: Oh, da würde ich dann vielleicht meine nicht nur Neffen was gäbe.
7: Ja, das klingt doch schon mal gut. Macht euch auch Gedanken und dann habt ihr ja noch eine Zusatzchance auf satte 1000 Euro. Wer sich dafür schon angemeldet hat, wie auch ihr noch die Chance drauf habt und wie das alles rundum abläuft, gleich um 10 nach 7.
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0: Schönen guten Morgen am Donnerstag. Die gute Laune Morning Show Donau 3 FM um 11 nach 7.
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0: Runde 2 für unsere große Donau 3 FM Sparschweinsuche. Ab Montag sind Andi und Easy unter der Woche wieder jeden Tag für euch im Schwaberländle unterwegs und verstecken prall gefüllte Sparschweine.
3: Ah, das wird wieder richtig, richtig cool. Die Tipps, wo wir dann die Sparschweine verstecken, die gibt's natürlich immer hier im Donau 3 FM Programm und auf unseren Social Media Kanälen. Bevor es aber soweit ist, weil der Andi ist jetzt auch noch im Urlaub, habt ihr jetzt erstmal noch die Chance auf eine 1.000-Euro-Spaßsau.
0: Das ist richtig viel Geld und wenn ihr euch dafür noch nicht angemeldet habt, macht das auf donau3fm.de, geht's ganz einfach. Stefanie hat schon getan. Schönen guten Morgen.
3: Morgen.
4: Guten Morgen, Easy. Guten Morgen, Markus.
3: Alles klar bei dir?
4: Ja.
0: Du klingst so freudig erregt.
4: Ja, ich hätte nicht gedacht, dass ihr euch bei mir meldet.
3: Aber da bist du ja auch ein bisschen selber schuld.
4: Ich glaube auch.
3: Weißt du denn, warum wir vielleicht anrufen?
4: Ich habe bei dem Online-Formular für die 1000 Euro mitgemacht.
3: Also meinst du Sparschweinsuche?
4: Ja, genau.
3: Es geht ja noch nicht offiziell los. Wir sind ja noch in der Vorphase. Ab nächster Woche werden die Schweine versteckt. Wirst du auch ein bisschen mit rumfahren und suchen?
4: Gerne.
0: Wo bist du denn zu Hause?
4: Ich bin in Göcklingen zu Hause.
0: In Göcklingen, also eher der Ulmer Raum.
4: Genau.
0: Das heißt, wenn man da in der Wald fahrt nach Göcklingen, dann wird man dich vielleicht antreffen, dass du

0: Sparsau suchst.
1: Bestimmt.
2: Unsere Schweinerl sind ja immer gut gefüllt. Die haben immer einiges mit drin. Das XXL Schweinerl, dafür hast du dich angemeldet mit 1000 Euro. Sag mal, wofür brauchst du so viel Geld?
1: Wir würden uns freuen über die 1000 Euro. Das würde unser Renovierungsbudget für unser Haus aufbessern.
0: Was wird denn renoviert?
1: Einmal alles. Einmal alles. Vom Dach über die Heizung, über Strom- und Wasserleitungen, alles.
0: Aber habt ihr quasi jetzt ein Haus gekauft und renoviert es jetzt so durch? Oder wie kommt es, dass ihr alles machen müsst?
1: Wir sind gerade dabei, das Haus final zu kaufen. Das sind wir in den letzten Zügen. Und ab vermutlich Ende des Jahres gehört es uns dann. Und dann müssen wir loslegen.
2: Auch cool. Also Stefanie, du hast schon mal alles goldrichtig gemacht, indem du dich angemeldet hast. Du bist natürlich in unserem Lostopf drin fürs große Donut 3FM Sparschwein im Wert von 1000 Euro. Und dann ab nächster Woche werden die Schweine versteckt. Da kann ich dir auch nur empfehlen, fahr raus, hör dir die Tipps bei uns im Programm an und dann sicher dir auch da ein Schweinerl, weil da sind auch ganz schön viele Scheinchen immer drin, normalerweise.
1: Das finde ich toll, ab nächste Woche habe ich Urlaub.
0: Yes!
2: No, also.
0: Genau. Dann sehen wir uns vielleicht draußen.
1: Schauen wir mal, wo ihr euch rumtreibt.
2: Ich bin auch schon ganz gespannt. Wenn ihr jetzt sagt, boah, die 1000 Euro, die könnte ich auch noch gut gebrauchen, dann macht noch mit, meldet euch an, donau3fm.de.
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0: Ja, Easy 1000, sie singt, ich bin viel Salz. Ich weiß zwar nicht, was es bedeutet.
1: Vielleicht ist sie Pepper.
0: Oder vielleicht ist genau die Würze, sie ist
1: ja,
0: quasi.
1: Ja, salzig ist ja nicht, also...
0: Ist salzig nicht?
1: Pepper, das ist so Pfeffer und Hommage, aber naja.
0: Vielleicht war das schon belegt oder keine Ahnung, ich weiß es nicht. Auf jeden Fall, und das wissen wir sehr genau, es ist 7.21 Uhr, es ist Donnerstag, der 24. September, für alle, die mitzählen. Und Easy 1000 hat jetzt das Wetterle für uns.
1: Jawohl, heute kommen wir rauf auf maximal 17 bis 22 Grad, viele Wolken am Himmel hier. Und da kann es auch noch ein bisschen Regen geben, wenn auch nicht viel. Das Ganze zieht dann Richtung Allgäu ab und dann zum Abend hin lockert schon wieder auf.
0: Ansonsten auf den Straßen tatsächlich alles ruhig, keine Meldungen, aber Blitzer stehen noch. Die könnt ihr alle auch nachlesen auf donau3fm.de, zum Beispiel einer in Autenried, Kellerstraße beim Weiher, 50er-Zone beidseitig und in Pflummern an der Ortsausfahrt Richtung Riedlingen.

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11: Bombenalarm und Sperrung der B10 und Hai-Vierlinge in Karlsruhe. Ich bin Regina Wysocki, guten Morgen. Erneut Bombenalarm im Pfuhler Ried. Heute Abend sollen dort 3 weitere Blindgänger aus dem Zweiten Weltkrieg entschärft werden. Ab 20.45 Uhr müssen deshalb rund 20 Anwohner ihre Häuser verlassen. Auch etwa 40 Firmen sind betroffen. Die B10 wird in beide Richtungen gesperrt. Ob auch auf der Bahnstrecke Ulm-Augsburg keine Züge mehr fahren können, ist noch unklar. Alle Infos auf donau3fm.de. Heute geht's im Bundestag um die Organspende. Bisher musste man zustimmen, um seine Organe zu spenden. Jetzt die Idee: Wer nach seinem Tod keine Organe spenden möchte, muss vorher ausdrücklich Nein sagen. Donau3FM-Reporterin Lea Matschulat.
12: Zu Lebzeiten aktiv widersprechen, dass mir Ärzte nach dem Tod Organe entnehmen können, oder zu Lebzeiten aktiv zustimmen. Von der Widerspruchsregelung erhoffen sich die Befürworter deutlich mehr Organe für Menschen, die dringend auf eine Niere oder ein neues Herz warten. Wieder andere, und auch da gibt es einen Entwurf von Abgeordneten, wollen lieber über eine bessere Aufklärung zu mehr Organspendenbereitschaft kommen.
11: 87 Tage ist das WM aus her. Jetzt wird es Zeit für eine neue Ära. Die Fußballnationalmannschaft startet heute unter dem neuen Bundestrainer Jürgen Klopp in die Nations League. In Amsterdam ist Erzrivale Niederlande der erste Gegner.
13: Das Debüt gleich beim Erzrivalen. Jürgen Klopp freut sich auf eine emotionale Partie, in der man nur eine Chance habe, wenn man das Spiel als Derby annehme. Für die Spieler heißt das kämpfen, laufen, Vollgas geben. Er selbst spüre eine positive Anspannung vor seinem ersten Spiel. Über die Aufstellung wollte ein gut gelaunter Klopp am Vorabend nichts verraten. Sicher ist, dass Marc-André Ter Stegen im Tor stehen wird. Kapitän Joshua Kimmich rückt vor ins Mittelfeld. Auch die Niederlande knabbern noch am frühen WM aus mit neuem Trainer. Thomas Bremser, Sportredaktion.
11: Schwarzspitzen-Riffhai-Mama-Kala hat 4 Vierlinge bekommen. Im Karlsruher Zoo sind 4 kleine Haibabys geboren worden. Die mussten auch gleich von ihren Eltern getrennt werden, um sie vor ihnen zu schützen. Deshalb können die Babys im Moment auch noch nicht von den Besuchern beobachtet werden. In der Natur gelten Schwarzspitzen-Riffhaie als bedroht. Mehr Nachrichten gibt's dann wieder in einer halben Stunde und jederzeit auf donau3fm.de.
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14: Viele Wolken heute, deswegen wahrscheinlich eher weniger vom Sonnenaufgang zu sehen gewesen. Im Tagesverlauf bleibt es erstmal noch bewölkt hier und da kann es ein bisschen regnen, wobei das eigentlich eher in Richtung Allgäu zieht. Also hier sollte nicht allzu viel runterkommen. Die Höchstwerte 17 bis 22 Grad.
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1: Um 7:33 Gegenstände auf der A8 Richtung München zwischen Oberelchingen und dem Kreuz Ulm-Elchingen und auf der A96 Richtung Lindau das gleiche zwischen Buchloe West und Bad Wörishofen hier. Ein Spanngurt auf der Straße. Außerdem Blick aufs Stadtgebiet Ulm, natürlich einiges los. Aktuell Berliner Ring Richtung Wieblingen, aktuell 9 Minuten der Zeitverlust. Und B10, wenn er reinkommt, Richtung Ulm über die Adenauerbrücke aus Neu-Ulm kommend. Hier dauert es knapp 6 Minuten länger.
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1: Stehen auf der B10 Neu-Ulm Richtung Nersingen bei den Autobahnauffahrten in der 70er-Zone und in Autenried-Kellerstraße beim Weiher. Auch hier sind 50 erlaubt und beidseitig wird geblitzt.
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1: Jawohl, ja, schönen guten Morgen. Eine Strambe, ihr und ein Mega-Künstler. 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Auflage unseres Donau 3 FM Straßenbahnkonzerts.
3: Und dieses Mal, da dürft ihr Nick Howard live erleben und die Tickets, die könnt ihr euch, also da gibt es gar keine andere Option, die müsst ihr euch von uns schenken lassen. 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Ja.

0: Lars bei Donau 3 FM am Donnerstag 7:41 ist es und jetzt steigen wir alle gemeinsam, imaginär zumindest, in die Straßenbahn. 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
0: Denn die dritte Auflage unseres Donau 3 FM Straßenbahnkonzerts wartet auf euch. Falls ihr noch nicht dabei wart, es lohnt sich auf jeden Fall. Dieses Mal dürft ihr euch nämlich auf Nick Howard freuen.

0: 2012 hat er The Voice of Germany gewonnen und damit gleich die Herzen vieler deutscher Fans. Wenn ihr ihn gerne live sehen möchtet, dann meldet euch noch an donau3fm.de, denn die Tickets fürs Straßenbahnkonzert, die gibt's nur bei uns und die gibt's auch nur geschenkt.
1: Wir hauen die ersten Tickets heute raus. Mal schauen, wo wir rauskommen und wer sich angemeldet hat.
2: Adina Berg, hallo.
1: Schönen guten Morgen, Adina.
2: Schönen guten Morgen.
1: Adina, hast du eine Ahnung, wer es sein könnte?
2: Ich habe gesehen, es ist Donau 3 FM.
1: Oh, wow.
0: Ah, ja. Das ging schnell. Wie kommst du denn drauf, dass wir bei dir hier durchklingeln?
2: Meine Anzeige am Handy.
1: Wow, okay, das war...
0: Ja, ist auch schlau. Aber vielleicht weißt du trotzdem, warum wir bei dir anrufen.
2: Ja, ich habe mich beworben für das Straßenbahnkonzert.

0: Eisenbahn-Event.
1: Wie ist denn deine Beziehung zu Nick Howard, Adina?
0: Ich kenne ihn noch nicht so gut, aber ich habe seine Musik mir angehört und ich fand sie sehr ansprechend.
2: Das heißt, du bist neues Fangirl, kann man das so sagen?
0: Ja, das kann man so sagen.
2: Sehr schön. Ja, unser Donnerdreif im Straßenbahnkonzert geht ja in die dritte Runde. Hattest du schon mal ein Konzert in der Straßenbahn?
0: Nein.
2: Wieso nicht?
1: Hat noch niemand für dich so gut, ja genau. Fährst du täglich mit der Straßenbahn? Nutzt du die oder bist du Auto, Fahrrad, Bus?
0: Ich bin ein Homeoffice-Mensch.
2: Ah.
1: Noch besser.
0: Also meine Fahrwege beziehen sich aufs Fahrrad, manchmal eben Auto und ja ab und zu Bahn, öffentliche Verkehrsmittel, genau.
2: Adina, dann wird es, glaube ich, Zeit, dass wir dich da mal wieder ein bisschen rausholen aus dem Homeoffice.
1: Du bist...
0: Ein guter Plan, ich bin dabei.
1: Du bist dabei, Adina!
0: Wow, wirklich? Ja, wie cool ist das denn? Ja, vielen Dank, ich habe es gewonnen, juhu! Ja.
1: Adina, hast du eine Idee, wen du schon mitnimmst?
0: Eine Freundin hat mich dazu angesteckt. Also sie kennt diese Straßenbahnkonzerte bei euch von Donau 3 FM. Genau, und sie hat mir das empfohlen, mich bei euch zu bewerben. Ich denke, ich werde sie mitnehmen.
2: Also in dem Fall Win-Win für euch beide.
0: Mega, vielen lieben Dank. Ich werde es weiter sagen.
1: Ciao. Ciao.
0: Tschüss.
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1: mit I knew it, I knew you. Das war zu gay grad für mich.
2: Ich fand, also ich habe dich gerade auf den ganz großen Bühnen dieser Welt gesehen.
1: Dankeschön. Du hast versucht zu retten, was zu retten ist gerade. Das ehrt dich sehr. 7:51 ist es am Donnerstag. Schönen guten Morgen. Hier ist Donau 3 FM. Easy 1000 am Wetter. Ist da noch was zu retten, ist die Frage.
2: Ja, also heute... Es kommt jetzt drauf an. Ich zum Beispiel finde es herbstlich eher schön. Wer sich aber nochmal ein bisschen Sommer zurückwünscht, der darf sich ab morgen wieder freuen. Heute aber noch einige Wolken. Örtlich kann es hier und da ein bisschen regnen, wobei nicht viel runterkommt. Zieht dann eher Richtung Allgäu. 17 bis 22 Grad. Und ab morgen früh ist es noch kalt, neblig und so weiter. Und dann, Leute, dann gibt es wieder richtig viel Sonne. Zum Wochenende sogar nochmal um und über 25 Grad.
1: Wer es braucht. Weiter auf die Straßen, Stadtgebiet Ulm, da kommt es natürlich jetzt um diese Uhrzeit zu vielen Verzögerungen. Die längsten aktuell 7 Minuten leerer Talweg runterwärts Richtung Innenstadt. 9 Minuten dauert es rüber von Ulm Richtung Neu-Ulm über die Münchner Straße und übers Brückle und reinwärts aus Richtung Neu-Ulm B10 Adenauer Brücke. Ich hätte Zeitverlust aktuell knapp 5 Minuten. Ansonsten noch einen Blitzer. Kriege ich den noch drauf? 4 Sekunden habe ich noch, klar. Flummern, Ortsausfahrt Richtung Riedlingen.

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1: Es ist, glaube ich, nichts, wo man die ganze Zeit drüber nachdenkt. Trotzdem ein sehr wichtiges Thema, Organspenden. Regina Wysocki aus den Donau-3FM-Nachrichten, das ist heute auch Thema im Bundestag.
2: Genau, denn da soll sich was ändern. Alles dazu, das hört ihr gleich in den Donau-3FM-Nachrichten.
1: Jetzt kurz vor 8.
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8: Bombenalarm in Neu-Ulm und Alt-Weibersommer bringt bis zu 29 Grad. Ich bin Regina Wysocki, guten Morgen. Schon wieder Bombenalarm im Pfuhler Ried. Drei weitere Blindgänger aus dem Zweiten Weltkrieg sollen heute Abend entschärft werden. Dafür wird ab 20.45 Uhr ein Bereich von rund einem Kilometer geräumt. Betroffen sind etwa 40 Firmen und 20 Anwohner. Auch die B10 wird in beide Richtungen gesperrt. Ob zusätzlich die Bahnstrecke Ulm-Augsburg dicht gemacht wird, ist noch offen. Alle Infos auf donau3fm.de. Im Bundestag geht es heute um ein sensibles Thema, die Organspende. Eine Gruppe von Abgeordneten will die Regeln ändern. Die Idee, wer nach seinem Tod keine Organe spenden möchte, muss vorher ausdrücklich Nein sagen. Bisher ist es genau andersrum. Für eine Organspende braucht es eine Zustimmung. Donau3FM-Reporterin Lea Matschulat.
9: Zu Lebzeiten aktiv widersprechen, dass mir Ärzte nach dem Tod Organe entnehmen können, oder zu Lebzeiten aktiv zustimmen. Von der Widerspruchsregelung erhoffen sich die Befürworter deutlich mehr Organe für Menschen, die dringend auf eine Niere oder ein neues Herz warten. Wieder andere, und auch da gibt es einen Entwurf von Abgeordneten, wollen lieber über eine bessere Aufklärung zu mehr Organspendenbereitschaft kommen.
8: Nach 45 Versicherungsjahren ohne Abschläge in Rente, das soll künftig nur noch in Härtefällen möglich sein. Das fordert CSU-Landesgruppenchef Alexander Hoffmann. Laut Bild wird in der Koalition außerdem darüber diskutiert, die nötigen Beitragsjahre um bis zu 2 Jahre zu erhöhen. Arbeitnehmer könnten dann erst nach 46 oder 47 Jahren abschlagsfrei in Rente gehen. Beschlossen ist das allerdings noch nicht. Der Alt-Weibersommer bringt uns am Wochenende bis zu 29 Grad. In Baden-Württemberg gibt's jede Menge Sonne und richtig warme Temperaturen. Vorher wird's nachts allerdings nochmal richtig frisch. In Oberschwaben und im Allgäu ist sogar Bodenfrost möglich. Ab Samstag heißt es dann Sonnenbrille raus und den Spätsommer genießen. Mehr Nachrichten gibt's dann wieder in einer halben Stunde und jederzeit auf donau3fm.de.
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10: Da sind heute einige Wolken am Himmel, die können hier und da ein bisschen Regen bringen, ist aber eher in Richtung Allgäu der Fall. Ansonsten, die Temperaturen gehen heute noch ein bisschen rauf, 17 bis 22 Grad in der Spitze. Zum Abend hin lockert es dann langsam wieder auf.
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5: Um 8:02 A7 Richtung Füssenreute zwischen dem Kreuz Ulm-Elchingen und dem Dreieck Kittelstetten. Aktuell 3 Kilometer Stau, mindestens eine Viertelstunde der Zeitverlust. Stadtgebiet Ulm, da ist noch einiges los. Viel Rot auf dem Verkehrsradar. Zum Beispiel 13 Minuten rüber, und zwar Münchner Straße Ulm Richtung Neu-Ulm der Zeitverlust, und auch das leere Tal runterwärts Richtung Neutorbrücke. Knapp 7 Minuten Zeitverlust, und 9 Minuten dauert es länger auf dem Berliner Ring Richtung Wieblingen.
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5: Blitzer stehen an der Ortsausfahrt Ringingen Richtung Bach, kurz nach der Baustelle. Dann am Ortsausgang Eggingen in Richtung Erbach, 30er-Zone beidseitig. Und in Autenried, Kellerstraße beim Weiher. Hier sind 50 erlaubt.
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5: Schönen guten Morgen heute.

0: Donnerstag. Ja, normalerweise wachsen wir geborgen in unserer Muttersprache, aufgetragen von der Familie. Aber was passiert, wenn ein Kind flüchten muss, in einem fremden Land ankommt und plötzlich kein einziges Wort mehr versteht? In so einem Moment ist Unterstützung ganz arg wichtig.
1: Wir erklären den Eltern außerdem, welche Bedeutung der regelmäßige Schulbesuch, die Teilnahme an Elternabenden und der Kontakt zu Lehrkräften hat.
2: Wie die sprachliche Förderung aussieht und welche Unterstützung die Eltern bekommen, das hört ihr gleich bei uns, und zwar um 10 nach 8.

0: Isaac bei Donau 3 FM am Donnerstag. 10 Minuten nach 8, gleich die 80er. Michael Jackson und Neues von Harry Styles hier bei Donau 3 FM. Wissen wir natürlich alle, die Sprache ist der Schlüssel zur Integration und die Basis, um im Alltag wirklich in einem neuen Land anzukommen. Denn erst, wenn Kommunikation gelingt, wird eine echte Teilhabe am gesellschaftlichen Leben möglich. Aber wie unterstützen wir Kinder konkret beim Spracherwerb, vor allem bei geflüchteten Kindern? Das weiß Philipp Friedl.
1: In den Unterkünften finden je nach örtlichen Möglichkeiten niedrigschwellige Sprachlernangebote und gemeinsame Aktivitäten statt. Dabei unterstützen häufig ehrenamtliche Helfer die Kinder beispielsweise durch Vorlesen, gemeinsames Spielen, Hausaufgabenhilfe oder eben auch Sprachübungen im Alltag. Nach der Einschulung lernen die Kinder eben in diesen sogenannten Vorbereitungsklassen gezielt Deutsch und werden so schrittweise auf den Regelunterricht vorbereitet.
2: Ja klar, Eltern prägen die Entwicklung ihrer Kinder entscheidend und gerade deshalb verdienen sie auch die bestmögliche Unterstützung.
1: Die Eltern werden hierbei vielfältig unterstützt, vor allem durch die zuständigen Sozialarbeitenden. Dabei werden unter anderem verschiedene Bildungswege, Schulformen, Anmeldeverfahren und Übergänge sowie die Möglichkeit der beruflichen Ausbildung erläutert. Sie erklären den Eltern außerdem, welche Bedeutung der regelmäßige Schulbesuch, die Teilnahme an Elternabenden und der Kontakt zu Lehrkräften hat. Und bei Bedarf vermitteln sie dazu auch noch weiterführende Beratungsangebote, unterstützen bei Behördengängen oder organisieren bei Bedarf einen Dolmetscher.
0: Und jeder, der schon mal mit dem Amt zu tun hatte, weiß, was das für uns in die Muttersprache können, schon ein Wust an Informationen ist. Aber wenn man dann die Sprache noch nicht so kann, umso schwieriger. Und deswegen sieht man auch, geflüchtete Kinder und Familien in Ulm und Baden-Württemberg werden nicht allein gelassen.
2: Genau diese gezielte Hilfe baut sprachliche Barrieren ab und ebnet dann den Weg für ein erfolgreiches Ankommen im Alltag.

0: Harry Styles und American Girls. Einen schönen guten Morgen am Donnerstag. 18 Minuten nach 8 haben wir's. Easy 1000. Wetter bestimmt heute total traumhaft schön, oder?
1: Nicht so ganz.
0: Oh,
1: also, die Temperaturen sind schon ein bisschen raufgegangen. 11 bis 12 Grad um den Dreh. Aktuell in Schwaben rauf geht's noch auf 17 bis 22 Grad. Dazu haben wir heute wirklich viele Wolken am Himmel hier und da. Gibt's auch ein paar Regentropfen, zieht aber eher dann Richtung Allgäu hinüber. Zum Abend hin, ja, da wird's dann aber schöner, da lockert's nämlich auf.
0: Das haben wir doch gerne. Was wir nicht so gerne haben, sind die Staus aktuell im Stadtgebiet Ulm. 6 Minuten der Zeitverlust auf dem Berliner Ring Richtung Wieblingen rüber und 5 Minuten dauert es länger runterwärts das Lehrertal, bis man dann an der Brücke angekommen ist. Und Blitzer stehen natürlich auch noch in Schwaben, zum Beispiel in Bonafingen, Talfingerstraße bei der Iselhalle.

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2: Schönen guten Morgen am Donnerstag.
3: Es ist 8:30.
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5: Bombenalarm und Sperrung der B10 und Jürgen Klopp startet als Bundestrainer. Ich bin Regina Wysocki, guten Morgen. Erneut Bombenalarm im Fuhler Ried. Heute Abend sollen dort drei weitere Blindgänger aus dem Zweiten Weltkrieg entschärft werden. Ab 20.45 Uhr müssen deshalb rund 20 Anwohner ihre Häuser verlassen. Auch etwa 40 Firmen sind betroffen. Die B10 wird in beide Richtungen gesperrt. Ob auch auf der Bahnstrecke Ulm-Augsburg keine Züge mehr fahren können, ist noch unklar. Alle Infos auf donau3fm.de. Wegen einer Drohnensichtung am Hauptstadtflughafen Berlin-Brandenburg ist der Flugbetrieb gestern Abend eingestellt worden. Für 45 Minuten gab es keine Starts und Landungen. Donau 3FM-Reporterin Claudia Wächter.
6: Passagiere oben in der Luft waren ratlos, fragten sich, und was nun? Komme ich heute noch nach Hause? Flieger wurden umgeleitet, denn die Pisten waren ja erstmal dicht. Nicht zum ersten Mal. An keinem anderen Airport in Deutschland sind im ersten Halbjahr so viele Drohnen gesichtet worden wie am Hauptstadtflughafen. Flughafen BR. Vor allem im Vergleich zum Vorjahr gab es fast schon einen regelrechten Drohnenboom.
5: 87 Tage ist das WM aus her. Jetzt wird es Zeit für eine neue Ära. Die Fußballnationalmannschaft startet heute unter dem neuen Bundestrainer Jürgen Klopp in die Nations League. In Amsterdam ist Erzrivale Niederlande der erste Gegner.
7: Das Debüt gleich beim Erzrivalen. Jürgen Klopp freut sich auf eine emotionale Partie, in der man nur eine Chance habe, wenn man das Spiel als Derby annehme. Für die Spieler heißt das kämpfen, laufen, Vollgas geben. Er selbst spüre eine positive Anspannung vor seinem ersten Spiel. Über die Aufstellung wollte ein gut gelaunter Klopp am Vorabend nichts verraten. Sicher ist, dass Marc-André Ter Stegen im Tor stehen wird. Kapitän Joshua Kimmich rückt vor ins Mittelfeld. Auch die Niederlande knabbern noch am frühen WM aus mit neuem Trainer. Thomas Bremser, Sportredaktion.
5: Der Altweibersommer bringt uns am Wochenende bis zu 29 Grad. In Baden-Württemberg gibt's jede Menge Sonne und richtig warme Temperaturen. Vorher wird's nachts allerdings nochmal richtig frisch. In Oberschwaben und im Allgäu ist sogar Bodenfrost möglich. Ab Samstag heißt es dann Sonnenbrille raus und den Spätsommer genießen. Mehr Nachrichten gibt's wieder in einer halben Stunde und jederzeit auf donau3fm.de.
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8: Das, was Regina sagt, ja, stimmt, es wird richtig warm nochmal. Heute haben wir aber erstmal noch einen kühleren Tag, in Anführungszeichen, also einen normalen Herbsttag. Ja. Viele Wolken am Himmel, dazu kann es örtlich ein bisschen regnen, das meiste zieht aber tatsächlich in Richtung Allgäu ab, 17 bis 22 Grad. Dann nachts sehr, sehr kalt, morgens haben wir stellenweise Nebel mit dabei und danach geht's hoch mit den Temperaturen, mit jeder Menge Sonnenschein. Regina hat es gerade schon gesagt, um und über 25 Grad, bis zu 29 Grad hat Regina sogar gesagt. Also hot, hot, hot.
2: Genauso wie wir, ich weiß.
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2: Um 8:33 A7 Richtung Füssenreute. 7 Kilometer Stau zwischen dem Kreuz Ulm-Elchingen und dem Dreieck Hittelstetten. Knapp 20 Minuten aktuell der Zeitverlust. Stadtgebiet Ulm, Kielesbergstraße, Neutorstraße runterwärts. 5 Minuten der Zeitverlust und knapp 5 Minuten dauert es auch länger auf der Münchner Straße Richtung Neu-Ulm.
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2: Stehen auf der B10 Neu-Ulm Richtung Nersingen bei den Autobahnauffahrten 70er-Zone, dann in Autenried, Kellerstraße beim Weiher 50 erlaubt und in Burlafingen auf der Talfingerstraße bei der Iselhalle.
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2: Es gibt so viele, ich sehe draußen, lass das Studio bitte nehmen. Es gibt so viele tolle Orte in Schwaben und aus dieser Vielzahl sucht sich Oma

0: Rosa jede Woche einen anderen raus, ist dann da unterwegs und gibt euch bei uns im Programm Tipps, so wie den hier gestern.
1: Da haben wir in dem gesuchten Ort können wir eine Patenschaft übernehmen. Das heißt ihr da haben Pflanzenpatenschaft.
2: Na ja, und jetzt ist es ja eure Aufgabe zu erraten, in welchem schwäbischen Ort Oma Rosa in dieser Woche ist, welche Tipps es bisher schon gab, außer denen, den ihr jetzt gerade gehört habt, und welcher neue heute dazukommt. Gleich bei uns um 10 Uhr.

0: Das ist der Groove, bei dem Easy 1000 auch mit Moose. Rufus und Chaka Khan mit Ain't Nobody. Ich wusste übrigens nicht, dass Rufus eine Band ist. Siehst du?
1: So ja, hast du auch immer an dieses, was ist denn das, an dieses Nacktschweinchen von Kim Possible gedacht?
0: Richtig. Bis ich rausgefunden habe, es sind mehrere. Also Leute, nicht. Egal. es ist 8.42 Uhr, jetzt wird gequizt.
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0: Es ist ja so, wir haben hier viele tolle Donau 3 FM Schwabentassen. Die gibt's nur im Schwabenquiz mit Oma Rosa zu gewinnen und auch nur, wenn ihr auf diese eine Sache kommt.
1: Richtig, unsere Oma Rosa ist nämlich jede Woche in einem anderen wunderschönen Ort hier im Schwabeländle unterwegs und gibt euch Tipps, welcher Ort es sein könnte. Das heißt, ihr müsst ganz genau zuhören und dann überlegen und uns dann im besten Fall die Antwort zuschicken per WhatsApp 01520242 und 4x3.
0: Wir hatten schon im Ort, gab es ein Kloster, das war das bedeutendste Kloster im Orden der Klarissen. Heute ist es ein normales Wohnhaus.
1: Dann hatten wir, dass es dort in Brunnen in diesem Ort gibt. Zu Ostern wird der ganz, ganz hübsch geschmückt, samt Osterkrone Plus Aktion. Und die hat mit Pflanzen zu tun, was dann schon zum nächsten Tipp führt.
0: Genau, da kann man nämlich eine Pflanzenpatenschaft übernehmen in diesem Ort. Aber wenn ihr sagt, das ist ja alles schön und gut, aber bringt mir halt nichts.
1: Ist trotzdem nett.
0: Genau, dann kommt jetzt der Tipp Nummer 4. Der letzte in dieser Woche. Oma Rosa, wo bist du denn?
3: Jetzt gibt's nur einen ganz kleinen Tipp. Der aber, so glaub ich, die meiste jetzt auf die Sprünge hilft. Und vielleicht erratet er dann auch den Ort, wo ich jetzt bin. Da hinne fährt nämlich eine Straßenbahn. Auf Schwäbisch darf man sagen, ein Funkerschiss. Und da hinne im Ort befindet sich auch die Endhaltestelle von deiner Straßenbahn.

0: hast jetzt auch noch nicht verraten. Also, sage ich nochmal etwas. Die Straßenbahn, die hat nämlich die Liniennummer 1. So, mei sage jetzt da dazu, jetzt wäre das wohl wissen.
1: Gut.
2: Ja, also, jetzt ist klar.
1: Ja, alles
2: also,
1: easy.
2: Sei denn, ihr lauft irgendwie, weiß ich nicht, mit zu den Augen durch Ulm.
1: Wenn ihr sagt, das ist natürlich jetzt logisch, welcher Ort es ist, schickt uns eine WhatsApp 01520 242 4x3. Denn wir rufen morgen an und dann gibt es was?
2: Die Original-Donut-Reife im Schwabentasse, also im besten Fall.
1: Ach, guck mal, hier kommt rein. Hier kommt rein. Markus hat schon geschrieben. Stimmt. Bei WhatsApp. Ist richtig. Darunter. Nee, das ist falsch. Aber gut, es gibt richtige Antworten. Morgen dann die Lösung.
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0: Weihnachtsmusik von Leonie, Callum Scott mit Stay hier bei Donau 3 FM, die Gute Laune Morning Show am Donnerstag. Und gute Laune haben wir auch, wenn wir raus aufs Wetter schauen.
1: Echt?
0: Weiß ich nicht. Haben wir das easy?
1: Es ist ein durchschnittlicher Herbsttag heute, würde ich mal sagen. Es sind einige Wolken am Himmel, dazu kann es hier und da ein bisschen Regen geben, wobei das meiste zieht in Richtung Allgäu runter, die Höchstwerte 17 bis 22 Grad. Zum Abend hin dürfte die Laune dann aber bei vielen steigen, da lockert es nämlich zunehmend auf.
0: Das ist doch traumhaft, auf den Straßen eigentlich alles soweit okay, aber gerade eben noch ein Blitzer reingekommen und zwar von der Kerstin. Guten Morgen.
2: Guten Morgen. An der B16 Ortsdurchfahrt unter Bleichen steht ein Blitzer. Schönen Tag euch.
0: Merci. Und vom Dieter noch gekommen in Leibheim, Langenauer Straße, beidseitig weißer Caddy. Und alle weiteren Blitzer zum Nachlesen natürlich auf Donau.

0: bin schon da. Das mir ist total unangenehm, das sagen zu müssen. Ich habe gerade tatsächlich angefangen zu frühstücken und vergessen, dass wir noch Wichtiges zu besprechen haben, Regina. 29 Grad. Das kann man sich eigentlich um diese Jahreszeit fast nicht vorstellen, aber das soll es am Wochenende im Ländle geben.
1: Ja, der Altweibersommer kommt. Alles dazu, das hört ihr gleich in den Donau-3 FM Nachrichten.
0: Und ich flüge jetzt runter und sag nur kurz die Zeit. Kurz vor 9.
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6: Bombenalarm in Neu-Ulm und Alt-Weibersommer bringt bis zu 29 Grad. Ich bin Regina Wysocki, guten Morgen. Schon wieder Bombenalarm im Pfuhler Ried. 3 weitere Blindgänger aus dem Zweiten Weltkrieg sollen heute Abend entschärft werden. Dafür wird ab 20.45 Uhr ein Bereich von rund 1 Kilometer geräumt. Betroffen sind etwa 40 Firmen und 20 Anwohner. Auch die B10 wird in beide Richtungen gesperrt. Ob zusätzlich die Bahnstrecke Ulm-Augsburg dicht gemacht wird, ist noch offen. Alle Infos auf donau3fm.de. Im Bundestag geht es heute um ein sensibles Thema, die Organspende. Eine Gruppe von Abgeordneten will die Regeln ändern. Die Idee, wer nach seinem Tod keine Organe spenden möchte, muss vorher ausdrücklich Nein sagen. Bisher ist es genau andersrum. Für eine Organspende braucht es eine Zustimmung. Donau 3FM-Reporterin Lea Matschulat.
7: Zu Lebzeiten aktiv widersprechen, dass mir Ärzte nach dem Tod Organe entnehmen können, oder zu Lebzeiten aktiv zustimmen. Von der Widerspruchsregelung erhoffen sich die Befürworter deutlich mehr Organe für Menschen, die dringend auf eine Niere oder ein neues Herz warten. Wieder andere, und auch da gibt es einen Entwurf von Abgeordneten, wollen lieber über eine bessere Aufklärung zu mehr Organspendenbereitschaft kommen.
6: Nach 45 Versicherungsjahren ohne Abschläge in Rente, das soll künftig nur noch in Härtefällen möglich sein. Das fordert CSU-Landesgruppenchef Alexander Hoffmann. Laut Bild wird in der Koalition außerdem darüber diskutiert, die nötigen Beitragsjahre um bis zu 2 Jahre zu erhöhen. Arbeitnehmer könnten dann erst nach 46 oder 47 Jahren abschlagsfrei in Rente gehen. Beschlossen ist das allerdings noch nicht. Der Altweibersommer bringt uns am Wochenende bis zu 29 Grad. In Baden-Württemberg gibt's jede Menge Sonne und richtig warme Temperaturen. Vorher wird's nachts allerdings nochmal richtig frisch. In Oberschwaben und im Allgäu ist sogar Bodenfrost möglich. Ab Samstag heißt es dann Sonnenbrille raus und den Spätsommer genießen. Mehr Nachrichten gibt's dann wieder in einer halben Stunde und jederzeit auf donau3fm.de.
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8: Heute brauchen wir die Sonnenbrille noch nicht so. Es sind nämlich einige Wolken an Schwabens Himmel unterwegs, die hier und da ein bisschen Regen bringen, wobei das eher dann in Richtung Allgäu abzieht. Die Höchstwerte heute Nachmittag 17 bis 22 Grad. Aber die gute Nachricht, zum Abend hin, da lockern die Wolken wieder langsam auf.
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9: Um 3 nach 9 A7 Richtung Füssenreuth zwischen dem Kreuz Ulm-Elchingen und dem Dreieck Kittelstetten 7 Kilometer Stau. Eine halbe Stunde dauert's länger. A8 Stuttgart, A8 Richtung Stuttgart zwischen Zusmarshausen und Burgau. Mehrere Plastikteile auf der Straße. Und Stadtgebiet Ulm, da gibt es noch ein bisschen Verzögerung im Frühverkehr, und zwar Münchner Straße rüber Richtung Neu-Ulm. Knapp 5 Minuten im Moment der Zeitverlust.
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9: Die beiden neuesten, zum einen B16 an der Ortsdurchfahrt unter Bleichen, von der Kerstin gemeldet, und in Leibheim auf der Langenauer Straße beim Kinderfest beidseitig. Hier ein weißer Caddy, hat uns der Dieter geschrieben.
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9: Kleine blonde Hexe zaubert wieder. Wer erkennt sie?
11: Elemine, schon bereit für dich ein Opandiva-Kleid. Hexe!
9: Ja, das ist Bibi, und Bibi zaubert wieder auf den Leinwänden in unseren Kinos.
8: Oh.

0: mein Gott, meine Kindheitshelden, was uns in Bibi Blocksberg 2 erwartet und wie ihr noch an Gratis-Tickets für genau den Film rankommt, ja, das alles gibt's gleich um 8:45. Ich sag schon mal so viel, ihr dürft euch in der Zwischenzeit schon mal einen Zauberspruch überlegen.
1: Oh, ist das ein Hinweis für das Lösungswort vielleicht?
0: Eventuell.
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Boys, I love you always, forever bei Donau 3 FM. Die gute Laune Morning Show am Donnerstag. 14 Minuten nach 9 und jetzt geht's ins Chill.

0: Action.
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2: Isi hat es vorhin schon gesagt, Kindheitserinnerungen wahrscheinlich auch bei euch. Die fröhliche, blonde und zauberhafte Bibi Blocksberg. Und da kommt jetzt ein neuer Film in die Kinos. Filmexpertin Franzi Scherer hat sich schon mal auf ihren Hexenbesen geschwungen.
3: Die allseits bekannte Hexe Bibi Blocksberg macht sich dieses Mal auf den Weg in das Museum Schloss Klunkerburg. Da macht sie nämlich ein Schülerpraktikum, wie ihre Mutter schon in ihrem Alter gemacht hat. Dort gibt es auch einen besonderen Schatz.
4: Die Spieluhr enthält einen Diamanten von unfassbarem Wert.
3: Doch plötzlich passiert etwas über Nacht mit dieser Spieluhr.
5: Wir müssen unbedingt rauskriegen, wer die Uhr geklaut hat. Wir hetzen uns in die letzte Nacht zu dem Zeitpunkt, als die Uhr geklaut wurde.
3: Ob das so eine gute Idee war? Auf jeden Fall reisen sie in die Vergangenheit zurück. Nur hat sich Bibi wohl ein bisschen am Jahr vertan.
5: Wo sind wir? Wir sind 139 Jahre zurück in die Vergangenheit gereist.
3: Dann wird halt eben im 19. Jahrhundert herausgefunden, was es mit dieser Spieluhr auf sich hat. Außerdem kann die Vergangenheit ja auch ganz interessant werden.
6: Ab in die Kerker.
5: Bibi, kommen wir hier je wieder raus?
3: Ob sie da wieder rauskommen, ihren Fall am Ende lösen und vor allem wieder in der Gegenwart landen, das bleibt geheim. Was klar ist, es wird wieder ein zauberhaftes Abenteuer mit viel
5: Hexe.
3: Bibi Blocksberg 2, die verhexte Zeitreise, nur im Kino.
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3: Bibi Blocksberg, wer hat Lust, sich mal wieder so richtig schön von ihr verhexen zu lassen? Wir haben für euch gratis Tickets und ja, jetzt ist der Moment, in dem ihr glänzen könnt. Schickt uns jetzt euren besten Zauberspruch. Gerne auch als WhatsApp-Sprachnachricht mit der richtigen Performance an die 01520242 4x3. Mit ein bisschen Glück gehen die Tickets dann an euch.
2: Warum kommt da schon einer?
3: Ene mene mai.
2: Nein, hat schon einer geschickt. Fast easy 1000.
3: Nee,
2: fast.
3: Den habe ich jetzt auch geklaut von der Bibi. Das war kein eigener.
2: Guck mal hier.
3: Was kommt da?
2: Wollen wir ihn vorlesen gleich? Oder sollen wir erst warten? Können wir machen es nachher.
3: Ja, okay, machen wir nachher.
2: Also, Zauberspruch an die
3: 01520242 4x3. Wie gesagt, eine Sprachnachricht ist auch immer ganz toll.

0: quetsche ich mich schon mal in eine kleine Sporthose und versuche die nächsten 7 Tage auf Süßigkeiten zu verzichten, denn wir haben es mit einem Extremsportler zu tun, der in der nächsten Woche bei uns sein wird. Joey Kelly gibt uns die Ehre. Ich bin gespannt, ob er gerade trainiert wieder für irgendeinen Ironman oder einen Wüstenlauf. Ich will auf jeden Fall vorbereitet sein und ich freue mich, wenn ihr dann auch mit dabei seid.
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3: Schönen guten Morgen am Donnerstag. Donau 3FM gleich 9:30.
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2: Es ist 9:30.
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4: Bombenalarm und Sperrung der B10 und Jürgen Klopp startet als Bundestrainer. Ich bin Regina Wissocki, guten Morgen. Erneut Bombenalarm im Pfuhler Ried. Heute Abend sollen dort drei weitere Blindgänge aus dem Zweiten Weltkrieg entschärft werden. Ab 20.45 Uhr müssen deshalb rund 20 Anwohner ihre Häuser verlassen. Auch etwa 40 Firmen sind betroffen. Die B10 wird in beide Richtungen gesperrt. Ob auch auf der Bahnstrecke Ulm-Augsburg keine Züge mehr fahren können, ist noch unklar. Alle Infos auf donau3fm.de. Wegen einer Drohnensichtung am Hauptstadtflughafen Berlin-Brandenburg ist der Flugbetrieb gestern Abend eingestellt worden. Für 45 Minuten gab es keine Starts und Landungen. Donau 3FM-Reporterin Claudia Wächter.
5: Passagiere oben in der Luft waren ratlos, fragten sich, und was nun? Komme ich heute noch nach Hause? Flieger wurden umgeleitet, denn die Pisten waren ja erstmal dicht. Nicht zum ersten Mal. An keinem anderen Airport in Deutschland sind im ersten Halbjahr so viele Drohnen gesichtet worden wie am Hauptstadtflughafen BR. Vor allem im Vergleich zum Vorjahr gab es fast schon einen regelrechten Drohnenboom.
4: 87 Tage ist das WM aus her. Jetzt wird es Zeit für eine neue Ära. Die Fußballnationalmannschaft startet heute unter dem neuen Bundestrainer Jürgen Klopp in die Nations League. In Amsterdam ist Erzrivale Niederlande der erste Gegner.
6: Das Debüt gleich beim Erzrivalen. Jürgen Klopp freut sich auf eine emotionale Partie, in der man nur eine Chance habe, wenn man das Spiel als Derby annehme. Für die Spieler heißt das kämpfen, laufen, Vollgas geben. Er selbst spüre eine positive Anspannung vor seinem ersten Spiel. Über die Aufstellung wollte ein gut gelaunter Klopp am Vorabend nichts verraten. Sicher ist, dass Marc-André Ter Stegen im Tor stehen wird. Kapitän Joshua Kimmich rückt vor ins Mittelfeld. Auch die Niederlande knabbern noch am frühen WM aus mit neuem Trainer. Thomas Bremser, Sportredaktion.
4: Der Altweibersommer bringt uns am Wochenende bis zu 29 Grad. In Baden-Württemberg gibt's jede Menge Sonne und richtig warme Temperaturen. Vorher wird's nachts allerdings nochmal richtig frisch. In Oberschwaben und im Allgäu ist sogar Bodenfrost möglich. Ab Samstag heißt es dann Sonnenbrille raus und den Spätsommer genießen. Mehr Nachrichten gibt's wieder in einer halben Stunde und jederzeit auf donau3fm.de.
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7: Yeah, juhu, warm.
8: Was bist du so sarkastisch?
7: Das war völlig richtig sarkastisch.
8: Ja, nee, ist nicht so warm, aber ist eigentlich genau richtig jetzt für den Herbst, weil wir sind ja seit gestern kalendarisch im Herbst drin. Heute viele Wolken, dazu kann es örtlich ein bisschen regnen, wobei hier eigentlich eher weniger runterkommt. Das zieht dann so Richtung Allgäu ab. Die Höchstwerte am Nachmittag 17 bis 22 Grad. Aber hier Österle, zum Abend hin, da soll es wieder aufziehen.
7: Das ist doch schön. Herbst muss, finde ich, auch ein bisschen trüber sein.
8: Ja, also ganz ehrlich, ich brauche jetzt nicht mehr 29 Grad am Wochenende.
7: Word.
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7: 9:33 A7 Richtung Füssenreuth zwischen dem Kreuz Ulm-Elchingen und Dreieck Kittistetten. 5 Kilometer Stau, knapp 20 Minuten dauert es länger. Auf der B10 Stuttgart Richtung Ulm zwischen Giengen und Geislingen. Hier der Zeitverlust auch eine knappe Viertelstunde. Und auf der Gegenfahrbahn Richtung Stuttgart ebenfalls zwischen Geislingen und Kuchen etwas Zeitverlust, knapp 13 Minuten hier.
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7: Die stehen aktuell auf der B16 an der Ortsdurchfahrt unter Bleichen Richtung Krumbach. In Leipheim auf der Langenauer Straße Höhe Kinderfest beidseitig weißer Caddy. Und in Pflummern an der Ortsausfahrt Richtung Riedlingen.
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1: Einen wunderschönen guten Morgen heute am Donnerstag. Ja, es sind die Damen und Herren, die jeden Tag dafür sorgen, dass wir unsere Zeitungen und Prospekte pünktlich und zuverlässig im Briefkasten haben, die Austrägerinnen und Austräger. Und genau deswegen suchen wir diese Woche in den Schwaben Top 10 Schwabens beliebtesten Austräger.
2: Hier ist die Nicole aus Föhringen und ich habe einen absoluten Lieblingszusteller.
3: Oh, wer genau hier gemeint ist und wie auch ihr noch jemanden nominieren könnt, das alles gleich um 9:45 bei uns

0: muss man ganz ausspielen. Klassiker aus den 80ern von Madonna, Like a Prayer, hier bei Donau 3 FM. Die Gute Laune Morning Show, und wir haben es gerade eben schon gesagt, es sind die Personen, wo man sagt, hey, wenn die morgens nicht pünktlich sind, dann haben wir alle ein kleines Problem.
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0: FM. Sie sind morgens für uns unterwegs mit schweren Taschen, schnellen Schritten und immer einem freundlichen Gruß auf den Lippen. Die Austrägerinnen und Austräger leisten Tag für Tag großartige Arbeit.
2: Und genau deswegen haben wir gesagt, Mensch, komm, mach mal. Such mal in der Donau 3 FM Schwaben Top 10 nach Schwabens beliebtesten Austräger oder eben Austrägerin. Nicole hat da auch schon eine Idee, wer ihrer Meinung nach diesen Titel verdient hat.
3: Ja, guten Morgen, liebes Donau 3 FM Team. Hier ist die Nicole aus Thüringen und ich arbeite bei der Deutschen Post in Weißenhorn und ich habe einen absoluten Lieblingszusteller. Unser Sonnenschein- und Strahlemann Micha aus Senden. Für mich gibt es keinen besseren und netteren.
0: Der Micha aus Senden, sehr, sehr schön. War aber nicht die einzige Nominierung, die uns erreicht hat, denn auch Andreas hat seinen Favoriten schon gefunden.
4: Ja, ich habe tatsächlich meine eigene Frau nominiert, weil meine Frau ist sozusagen meine Lieblingsinfluencerin. Sie ist halt meine Superheldin und weil meine Frau einfach das beste Beispiel ist, wenn man mit einem gewissen Mindset an eine Sache rangeht, dass man das auch schaffen kann. Für jede Sache gibt es halt immer Ausreden, aber wenn man keine Ausreden zulässt, dann ist alles möglich.
2: Also, ihr habt gehört, die Nominierungen sind schon drin. Wenn ihr auch noch eine Nominierung für uns habt, einen Lieblingsausträger oder Austrägerin, dann gerne einfach anmelden, donau3fm.de, oder ihr kommentiert auf unseren Social-Media-Kanälen.

0: Schönen guten Morgen am Donnerstag. Die gute Laune Morning Show. Und wir haben ja vorhin aufgerufen, weil der neue Bibi Blocksberg-Film im Kino läuft, uns eure Zaubersprüche zu schicken für Free Tickets.
1: Und ich muss euch ein ganz, ganz großes Lob aussprechen. Ihr habt wirklich

0: Formt, was das Zeug hält. Wir haben so süße Zaubersprüche bekommen. Hört am besten mal selber rein.
1: Schwuppdiwupp, Kartoffelsupp. Abracadabra und einer aus. Was kommt heraus?
2: Kaktus, Spaktus, Schmaggelmut. Einmal hoch den Zauberhut.
3: Ene, mene, eins, zwei, drei. Bibi und Tina, Karten wünsch ich mir herbei.
4: Ene, mene, Cappuccino. Corinne würde sich freuen über Tickets.

0: Schönen guten Morgen am Donnerstag. Die gute Laune Morning Show. Morgen noch ein letztes Mal mit uns beiden, Easy, bevor
1: jawohl,
0: dann
1: jawohl.
0: Der Andi am Montag wieder da ist.
1: Jawohl, jawohl.
0: Und Peter Miller, der ist schon da.
2: Richtig, richtig, richtig. Guten Tag, guten Tag.
0: Guten Tag,
1: hallo,
0: guten Tag,
1: Peter Gott.
0: Miller. Peter Miller,
2: ja.
0: Wie schaut es denn bei dir aus in Bezug auf Bäume?
2: Ich kenne Bäume.
0: Welche?
2: Große, kleine.
1: Was ist dein
2: Nadelbaum?
1: Lieblingsbaum?
2: Oh, ich glaube ein Kastanienbaum oder so eine richtig alte Eiche finde ich sehr faszinierend.
0: Mhm. Hat man bei euch, Easy, du kommst da so Allgäu-mäßig, Peter eher aus dem Bayerischen.
2: Ja.
0: Hat man bei euch einen Begriff?
2: Ich auch in Bayern, aber das ist
0: ja. Hat man bei euch einen Begriff für oder ein Wort für Kastanie?
1: Kastanie.
2: Ja.
0: Echt?
2: Ja. Wie heißt es bei dir?
0: Kastanagler.
1: Ich kenne nur die

0: Pastinake.
1: Richtig, ja, ich habe auch denkst du, ah.
2: Aber was heißt es bei euch?
0: Kastanie.
1: Kastanie, ja.
0: Schon. Achso, nee. Nein, Pastinake ist wieder was anderes, oder? Ist das auch Kastanie?
1: Ja, ich bin nein, jetzt eine Pastinake ist doch kein Kastanie.
0: Nein, warte.
1: Maronen meinst du? Danke. Das sind die, finde ich ganz abscheulich. Aber im Hause Öschele sagt man
2: Kastanakle.
0: Kastanakle.
1: Nein, bei uns heißt es Gast zum Kastanersammler.
0: Kastanakle.
1: Kastaner.
2: Krass. Das kann das natürlich sein, dass es nur bei uns zu Hause gesagt wird und sonst niemand in
0: Schwachstunden
1: vier Wänden.
2: Ja. Also, okay, wir werden es rausfinden. Ich werde nochmal zu Hause nachfragen, ob meine Eltern das quasi adoptiert haben, das Wort, und mich nicht. Aber
1: dein Leben lang belogen. Genau. Der Junge Markus, der sagt es immer noch.
2: Ich werde es morgen berichten, um kurz nach fünf. Ansonsten, Peter Miller gibt es jetzt gleich um kurz nach zehn.
1: Richtig, mit Kastanemännler.
2: Genau, jetzt ist kurz davor.
0: Kastanake.
2: Ja.
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16: Es ist 10 Uhr.
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18: Zahlreiche Drogenverstöße in Heidenheim und Großeinsatz am Allgäu Airport. Ich bin Regina Wissocki, guten Tag. Große Verkehrskontrolle in Heidenheim.

0: Heidenheim. Gleich 24 Autofahrer waren gestern unter Drogeneinfluss unterwegs. Rund 50 Polizisten kontrollierten in der Nördlinger Straße insgesamt 171 Fahrzeuge und 208 Personen. Ein Fahrer saß mit mehr als 2 Promille Alkohol am Steuer. Außerdem stellten die Beamten Kokain und Amphetamin sicher. Insgesamt dürften 27 Personen nicht weiterfahren. Heute Abend sollen im Fuhlerried in Neu-Ulm 3 weitere Blindgänge aus dem Zweiten Weltkrieg entschärft werden. Ab 20.45 Uhr müssen deshalb rund 20 Anwohner ihre Häuser verlassen. Auch etwa 40 Firmen sind betroffen. Die B10 wird in beide Richtungen gesperrt. Ob auch auf der Bahnstrecke Ulm-Augsburg keine Züge mehr fahren können, ist noch unklar. Autofahrer sollen beim Tanken entlastet werden. Der Sozialverband VdK kritisiert aber den ab Oktober geplanten Tankrabatt als falschen Weg. Donau3FM-Reporterin Claudia Wächter.
1: Der VdK ist gegen das Gießkannenprinzip, fordert stattdessen gezielte Entlastungen für Leute, die wenig Geld haben. Auch Direktauszahlungen seien möglich, heißt es. Das Problem, noch funktioniert die Technik dafür nicht. Noch hat der Staat zum Beispiel nicht die notwendigen Kontonummern. Fakt ist, die Regierung steht wegen der hohen Spritpreise unter Druck und will deshalb nun zum 1. Oktober den Tankrabatt wieder auflegen.
0: Großeinsatz auch am Flughafen Memmingen, aber keine Sorge, das ist nur eine Übung. Am Samstag trainieren dort zahlreiche Feuerwehren und Rettungskräfte für den Ernstfall. Simuliert wird ein Flugzeugunglück mit Verletzten. Dabei geht es vor allem darum, wie gut die Einsatzkräfte zusammenarbeiten und wie schnell sie die Passagiere erreichen. Die Übung läuft von 10 bis 12 Uhr. Der normale Flugbetrieb geht währenddessen aber weiter. Mehr Nachrichten gibt's dann wieder in einer Stunde und jederzeit auf donau3fm.de.
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3: Heute hängen einige Wolken hier bei uns im Schwaberländle. Die Sonne schafft's aber trotzdem hin und wieder mal durch. Höchstwerte heute bis 22 Grad. Gegen Abend lockert's auch noch ein bisschen auf und die Sonne kommt raus. Morgen in der Früh ist es noch ein bisschen neblig. Danach gibt's dank Arno, sprich Hoch Arno, wieder jede Menge Sonnenschein und Temperaturen teilweise bis 25 Grad.
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3: Um 9:03 auf der A7 Richtung Füssenreuth geht's zwischen dem Kreuz Ulm-Elchingen und den 3 Kittistädten mit 5 Kilometern Stau sehr langsam voran. Ihr müsst hier mit mindestens 20 Minuten Verzögerung rechnen. Und auf der B10 Stuttgart Richtung Ulm geht's zwischen Giegen und Geislingen an der Steige auch eher langsam voran. Dichter Verkehr in diesem Bereich, 15 Minuten Zeitverlust.
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3: Geblitzt wird immer noch auf der B10 Neu-Ulm Richtung Nersingen, Höhe der Autobahnauffahrten in der 70er-Zone. Dann noch ganz frisch auf der B16 Ortsdurchfahrt Unterbleichen Richtung Krumbach. Gemeldet von Kerstin, danke dir. Und in Bullerfingen steht noch ein Blitzer an der Thalfinger Straße, Höhe der Iselhalle in der 30er-Zone. Alle weiteren Meldungen gibt's für euch natürlich nochmal zum Nachlesen auf donau3fm.de oder in der Donau3FM-App.
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3: Ich wünsche euch einen schönen Donnerstagvormittag, einen schönen kleinen Freitag. Heute noch ein bisschen malochen, morgen für viele nur noch ein halber Tag und schon hängen wir drin im Wochenende. Wir müssen aber noch eine Sache klären. Wir hatten ja gerade hier diese Diskussion oder die kleinen Unterschiede, wie man denn die Kaschtanen nennt. Und der Herr Österle hat er uns also erzählt. Ich kann es jetzt gar nicht mehr aussprechen, aber es hat sich jemand gemeldet. Es ist wirklich so, es kam eine WhatsApp-Sprachnachricht rein. Bitteschön.
5: Also bei uns daheim heißt es genauso Kaschtanackler. Das Wort gibt es wirklich.
3: Also, dann wäre das geklärt. Das war Melli. Wunderbar, die Erde kann sich also weiter drin. Ganz egal, ob Kaschtaner oder Kaschtanackler oder sonst was, wir starten rein in einfach gute Musik für euren kleinen Freitag an diesem Donnerstagvormittag. Jetzt mit Katz, Ei und Animal.

0: einfach nur gute Musik in eurem Donnerstagvormittag. 10.15 Uhr Hammers Rock Sad Listen to Your Heart. Gleich für euch noch mit dabei der WM-Song aus diesem Jahr. Shakira mit Die Die. Jetzt aber erstmal Donau 3 FM Prisma.
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1: Guten Morgen, ich bin Daniel Heinze von der katholischen Kirche. Wer schläft, sündigt nicht, sagt ein Spruch. Wer sich also möglichst ruhig verhält, dem kann man zumindest keine Fehler vorwerfen, heißt das. Ich finde, das stimmt ja gar nicht. Manchmal sündige ich auch, wenn ich nichts tue. Jeden Tag vergehen so viele Chancen, wo ich handeln könnte und doch nichts mache oder etwas unterlasse. Oft einfach aus Gedankenlosigkeit. Müsste ich nicht mal wieder meinen Kumpel anrufen, der jetzt geschieden ist und dem es nicht gut geht? Hab mich lange nicht gemeldet bei dem. Und was macht meine Bank eigentlich mit meinem Gesparten? Legt sie es menschenwürdig an oder in irgendwelche zerstörerischen Fonds? Auch am Supermarktregal kann ich entscheiden. Kaufe ich etwas Faires oder lasse ich's? Solche Gedankenlosigkeiten werden selten vor Gerichten verhandelt. Sünden sind sie aber trotzdem irgendwie. Wer schläft, sündigt also doch. Aber ich kann aufwachen und was dagegen tun.
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4: Es hängen zwar noch viele, viele Wolken hier bei uns im Schwabenlande, die werden sich aber nach und nach ein bisschen auflösen. Hier und da bricht's auf und dann gibt's auch Sonnenschein hier für uns. Temperaturen heute in der Spitze bei rund 22 Grad. Gegen Abend lockert's dann noch ein bisschen mehr auf. Heute Abend also Sonne. Morgen früh wird's frisch. Heute Nacht haben wir ja schon Tiefstwerte rund um 3 Grad. Stellenweise ist es morgen früh auch noch neblig. Danach gibt's dank Hoch Arno jede Menge Sonnenschein und am Wochenende sogar Temperaturen bis 25 Grad.
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4: Da haben wir zwei Meldungen für euch. Einmal von der A7 Richtung Füssenreute zwischen dem Kreuz Ulm-Elchingen und dem Dreieck Kittistetten. Da messen wir derzeit 5 Kilometer Stau, Zeitverlust bei 20 Minuten. Und auf der B10 Richtung Ulm, auch an der klassischen Stelle zwischen Giengen und Geislingen an der Steige, da haben wir auch eine Baustelle. Zähfließender Verkehr, Zeitverlust bei einer Viertelstunde.
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4: Der Blitzer auf der B16 wurde abgebaut. Dann haben wir aber noch weitere Blitze in Pflummern am Ortsausgang Richtung Riedlingen. Dann noch in Autenried im Landkreis Günzburg auf der Kellerstraße beim Weiher und in der Ortsausfahrt Ringingen Richtung Bach wird noch geblitzt kurz nach der Baustelle. Alle weiteren Blitzer und die Verkehrsmeldungen und natürlich auch die Nummern zum Melden findet ihr auf donau3fm.de oder in der donau3fm App.
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4: Ich wünsche euch einen schönen Donnerstagvormittag. Wie schaut's denn bei euch aus? Ganz egal, ob zu Hause oder bei euch im Geschäft in der Firma. Wo steht die Milch? Im Kühlschrank. Bei ganz vielen steht's hier ganz klassisch in der Kühlschranktür. Passt ja eigentlich auch perfekt rein, diese eckige Packung. Aber ist das denn der beste Platz für so eine Milch? Milch wird ja dann auch schnell sauer, wenn es nicht kühl genug ist. Es gibt eine sehr verblüffende Antwort gleich vom Schlaumer. Ihr könnt also gespannt drauf sein, wo die Milch am besten gelagert wird. Nach Dua Lipa, Kenny Loggins und alle Farben. Und das Ganze gibt's dann um 10:45.

0: gute Musik am Donnerstagvormittag. Dua Lipa, Be The One. Na, wo steht sie denn bei euch?
1: Er weiß einfach alles.
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0: 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Donnerstagvormittag 10:43. Ich gehe mal ganz schwer davon aus, dass wir fast alle zum gleichen Team gehören. Kühlschrank auf, Milchfach in der Tür, Milch rein, fertig, Tür zu. Es heißt aber, dass das komplett falsch sein soll. Wo gehört die Milch denn dann hin? Unser Schlaumeier hat die Antwort.
3: Gehört Milch wirklich nicht in die Kühlschranktür? Tatsächlich ist das mittlere Fach für sie der bessere Platz, denn im Kühlschrank ist es längst nicht überall gleich kalt. Warme Luft, die steigt nach oben, kalte sinkt nach unten. In klassischen Kühlschränken ist es deshalb unten über dem Gemüsefach besonders kalt. Die Tür ist dagegen einer der wärmsten Bereiche. Da können um die 10 Grad herrschen. Im mittleren Fach sind es meist 5 bis 7 Grad und damit deutlich kühler. Je wärmer die Milch steht, desto schneller können sich logischerweise Keime darin vermehren. Sie kann also früher verderben. Wer seine Milch schnell austrinkt, der kann sie ausnahmsweise trotzdem in die Tür stellen. Für Butter, Soßen und angebrochene Getränke ist da ohnehin der richtige Platz. Frischmilch gehört schon direkt nach dem Kauf in den Kühlschrank, am besten ohne lange Unterbrechung. Aber was ist mit Haarmilch? Ungeöffnet muss sie gar nicht in den Kühlschrank. Sobald die Packung offen ist, gehört aber auch sie ins mittlere Fach. Geöffnete Milch sollte innerhalb weniger Tage aufgebraucht werden. Kurz zusammengefasst, Milch bleibt im mittleren Kühlschrankfach länger frisch, weil es da kühler ist als in der Tür. Die Kühlschranktür, die ist besser für Butter, Soßen und angebrochene Getränke geeignet.
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0: später noch sonnigen Donnerstagvormittag. Wir haben es kurz vor 11.
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18: Zahlreiche Drogenverstöße in Heidenheim und Großeinsatz am Allgäu Airport. Ich bin Regina Wissocki, guten Tag. Große Verkehrskontrolle in Heidenheim. Gleich 24 Autofahrer waren gestern unter Drogeneinfluss unterwegs. Rund 50 Polizisten kontrollierten in der Nördlinger Straße insgesamt 171 Fahrzeuge und 208 Personen. Ein Fahrer saß mit mehr als 2 Promille Alkohol am Steuer. Außerdem stellten die Beamten Kokain und Amphetamin sicher. Insgesamt dürften 27 Personen nicht weiterfahren. Heute Abend sollen im Fuhlerried in Neu-Ulm 3 weitere Blindgänge aus dem Zweiten Weltkrieg entschärft werden. Ab 20.45 Uhr müssen deshalb rund 20 Anwohner ihre Häuser verlassen. Auch etwa 40 Firmen sind betroffen. Die B10 wird in beide Richtungen gesperrt. Ob auch auf der Bahnstrecke Ulm-Augsburg keine Züge mehr fahren können, ist noch unklar. Autofahrer sollen beim Tanken entlastet werden. Der Sozialverband VdK kritisiert aber den ab Oktober geplanten Tankrabatt als falschen Weg. Donau 3FM-Reporterin Claudia Wächter.
19: Der VdK ist gegen das Gießkannenprinzip, fordert stattdessen gezielte Entlastungen für Leute, die wenig Geld haben. Auch Direktauszahlungen seien möglich.

0: möglich, heißt es. Das Problem, noch funktioniert die Technik dafür nicht. Noch hat der Staat zum Beispiel nicht die notwendigen Kontonummern. Fakt ist, die Regierung steht wegen der hohen Spritpreise unter Druck und will deshalb nun zum 1. Oktober den Tankrabatt wieder auflegen.
1: Großeinsatz auch am Flughafen Memmingen, aber keine Sorge, das ist nur eine Übung. Am Samstag trainieren dort zahlreiche Feuerwehren und Rettungskräfte für den Ernstfall. Simuliert wird ein Flugzeugunglück mit Verletzten. Dabei geht es vor allem darum, wie gut die Einsatzkräfte zusammenarbeiten und wie schnell sie die Passagiere erreichen. Die Übung läuft von 10 bis 12 Uhr. Der normale Flugbetrieb geht währenddessen aber weiter. Mehr Nachrichten gibt es dann wieder in einer Stunde und jederzeit auf donau3fm.de.
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3: Heute ist es eher bewölkt an diesem Donnerstag. Es kann zwar sein, dass es gegen Abend noch ein bisschen aufbricht, der Himmel, dann gibt es ein paar Sonnenstrahlen hier für uns. Trotzdem eigentlich recht angenehme Temperaturen, 17 bis 22 Grad. Morgen ist es frisch, auch die Nacht auf morgen. 3 Grad kann es morgen früh geben, also ziemlich zapfig. Danach wird es schön sonnig und das Wochenende wird dann sogar richtig warm. Teilweise Temperaturen bis 25 Grad.
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3: Auf der A7 staut sich's immer noch in Richtung Füssenreute. Zwischen dem Kreuz Ulm-Elchingen und den drei Kittelstädten derzeit 5 Kilometer Stau. Zeitverlust bei gut 20 Minuten. Und das gleiche gilt für die B10 Stuttgart Richtung Ulm. Zwischen Giengen und Geislingen an der Steige. Hier auch zähfließender Verkehr. Da kommen knapp 20 Minuten obendrauf.
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3: Geblitzt wird derzeit auf der B10 Neu-Ulm Richtung Sendenhöhe der Autobahnauffahrten in der 70er-Zone. Dann noch ganz frisch dazugekommen, gemeldet vom Andi. Zwischen Senden und Ludwigsfelder Pö vom Reiterhof steht noch ein Blitzer. Und in Burlafingen steht noch einer an der Talfingerstraße auf Höhe der Iselhalle in der 30er-Zone. Alle weiteren Meldungen gibt's für euch natürlich nochmal zum Nachlesen auf donau3fm.de oder in der Donau3fm-App.
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3: Wir hatten es ja vorhin von der Kastanie, das ja in manchen Bereichen ein bisschen anders heißt. Ulrike hat sich gemeldet, sie kommt eigentlich aus der Pfalz und da ist es die Käschte. Oder a Käscht kommt auch vom Käschtebaum, also vom Kastanienbaum. In der Schweiz, das weiß ich, heißt es Regele. Also Kastanie. Also irgendwie hat es schon ein bisschen miteinander zu tun, aber jeder kann doch dazu sagen, wie er will. Wir starten rein mit einfach guter Musik, guten Käschten und Kräckerle oder sonst was. Jetzt Jennifer Page, Olivia Rodrigo und Miley Cyrus, End of the World. Ich wünsche euch einen schönen Donnerstagvormittag mit frischen Kastanien im Herbst.
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0: Jennifer Page mit Crush an diesem Donnerstagvormittag. Wir haben es genau 11.14 Uhr. Gleich freue ich noch mit dabei die neue von Neil Horan, Tastes So Good. Jetzt haben wir 11.14 Uhr. Euch einen schönen Donnerstag.
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16: Es hängen noch viele Wolken hier bei uns in Schwaben. Hier und da kann es auch noch ein paar Tröpfchen geben. Es wird aber auf alle Fälle besser. Heute Höchstwerte zwischen 17 und 22 Grad. Gegen Abend lockert es dann noch mal ein bisschen auf. Morgen früh wird es frisch nach einer kalten Nacht. Frühwerte morgen um 3 Grad. Stellenweise haben wir auch noch Nebel mit dabei. Danach gibt es viel Sonne am Freitag und auch das Wochenende wird schön sonnig bei teilweise 25 Grad in der Spitze.
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16: Es staut sich auf der A7 Richtung Füssenreute zwischen dem Kreuz Ulm-Elchingen und den drei Kittistädten derzeit 5 Kilometer Stau. Zeitverlust bei mindestens 20 Minuten. Dann rüber auf die A8 Richtung München zwischen Hohenstadt und dem Rastplatz Albhöhe. Bitte vorsichtig fahren, da ist ein Unfall passiert. Die Unfallstelle ist auf dem linken Fahrstreifen. Wir haben hier noch keinen Rückstau, der kann sich hier natürlich bilden. Deshalb ganz wichtig an die Rettungsgasse denken. Sonst haben wir noch eine Meldung aus dem Alb-Donau-Kreis zwischen Bernstadt und Breitingen, bitte in beiden Richtungen aufpassen. Da hat ein Hund sich wohl losgerissen von der Leine. Der ist da gerade freilaufend unterwegs. Sonst läuft's, gute und sichere Fahrt euch.
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16: Gelasert wird zwischen Senden und Ludwigsfeld und zwar auf Höhe vom Reiterhof, dann noch in

0: Bullafing in Talfingerstraße, Höhe Iselhalle, da steht ein Superblitzer. Und auf der B10 Neu-Ulm Richtung Nersingen wird noch auf Höhe der Autobahnauffahrten beidseitig in der 70er-Zone geblitzt. Wenn ihr noch was für uns habt, sehr gerne durchgeben. Schreibt uns gerne eine WhatsApp-Nachricht an die 015202424x3 oder kostenfrei durchklingeln 08.49.400.
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0: Vom Krisengebiet direkt an die Deutsche Schulbank für geflüchtete Kinder beginnt nach der Ankunft hier in Deutschland oft ein echter Marathon. Aber wie schafft's ein Kind ohne Sprachkenntnisse überhaupt durch die ersten Schultage? Und warum unsere Schulen bei der Integration gerade völlig am Limit laufen? Das Ganze hört ihr gleich um 10:45 nach den nächsten drei Hits. Und den Beginn macht Kamerad mit Love Sober, den ganz neuen Nummer hier bei Donau 3 FM.
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Leonie Holding On, das ist der Donnerstagmittag hier bei Donau 3 FM. Gleich für euch noch mit dabei die neue von Ray Gavi und Imran mit Rivers. Davor kommen wir aber zu einem wichtigen Thema. Neues Land, eine fremde Sprache und mitten

0: drin haben wir hier natürlich auch noch die Schulpflicht. Wenige Monate nach der Ankunft müssen geflüchtete Kinder in Deutschland zur Schule, ganz klar. Doch der Weg ins Klassenzimmer ist eine bürokratische Achterbahnfahrt, denn das Schulamt entscheidet, wer wo im Endeffekt unterkommt.
1: Die Eltern oder die verantwortlichen Sozialarbeiter melden das Kind in der Regel zuerst an der zuständigen Regelschule, also Grundschule oder weiterführende Schule im Schulbezirk ihres Wohnortes an. Verfügt die Schule aber über keine Kapazitäten oder spezielle Förderklassen, greift die Koordinierungsstelle des staatlichen Schulamts ein. Und diese koordiniert eben die Verteilung auf Schulen mit freien Plätzen in entsprechenden Förderformaten.
0: Ja, und die größte Hürde am ersten Schultag ist logischerweise die Sprachbarriere. Ohne Deutschkenntnisse versteht man im Unterricht nicht besonders viel bzw. gar nichts. Die Lösung im System heißt hier Vorbereitungsklasse. Was steckt da dahinter?
2: Der Unterricht in einer Vorbereitungsklasse dient vorwiegend dem Erlernen der deutschen Sprache, des Fachwortschatzes sowie schulischer Techniken und Arbeitsweisen. Er bereitet auf den Unterricht und die Integration in die Regelklassen vor und ist mit diesem eng verzahnt.
0: Ja, und erst wenn die Basis dann sitzt, geht's in die reguläre Klasse. Doch die Realität ist oft eine Gratwanderung. Volle Räume, Lehrermangel sowieso und die teils schwer traumatisierten Kinder, die bringen die Schulen natürlich ans Limit.
2: Geflüchtete Kinder und Jugendliche kommen oft mit sehr belastenden Kriegs- und Fluchterfahrungen zu uns nach Deutschland. Schule als sicheren und stabilen Ort mit einer klaren Struktur zu erleben, kann dabei Halt und Orientierung bieten. Vor allem zu Beginn brauchen geflüchtete Kinder ein Gefühl von Sicherheit und Wertschätzung sowie Orientierung in der neuen Umgebung. Der Aufbau von intensiven Beziehungen mit Geflüchteten ist für die meisten Lehrkräfte im normalen Schulalltag mit großen Klassen oft nicht zu leisten.
0: Ja, und am Ende zählt für die Lehrkraft natürlich wieder kleine Erfolg wie das erste deutsche Wort oder das erste Gespräch. Der Weg ist auf alle Fälle lang, aber die Schulen kämpfen täglich für diese Chance auf eine doch ein bisschen sichere Zukunft.

0: Musik an eurem Donnerstagmittag mit Nelly Furtado und dem Man Eater. Gleich für euch dann mit dabei. Midnight Oil, Bells Are Burning, Teddy Swims, Lose Control und eine ganz neue Nummer. Loy und David Puentes, Golden Summer. Jetzt aber erstmal Mittagspause, also ganz langsam. Donnerstagmittag haben wir es kurz vor 12.
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15: Schüsse in Heidenheim und Vorsicht in den Wäldern im Alb-Donau-Kreis. Ich bin Regina Wissocki, guten Tag. Rätselhafter Polizeieinsatz in Heidenheim. In der Nacht war die Polizei in der Innenstadt im Einsatz. Donau 3 FM-Reporterin Franzi Scherer.
16: Ein dpa-Reporter entdeckte mehrere Patronenhülsen und Einschusslöcher in einer Hauswand. Die Spurensicherung war am Morgen noch vor Ort. Laut HZ in der Klischee und der Schneidheimer Straße. Vor 10 Jahren wurde ebenfalls in der Klischee-Straße auf 2 Mitglieder der United Tribunes geschossen. Ein Mann wurde getötet, einer schwer verletzt. In dem Gebäude, das Einschusslöcher aufweist, befand sich laut HZ kurze Zeit ein Vereinslokal der United Tribunes. Polizei und Staatsanwaltschaft wollen am späten Vormittag weitere Informationen bekannt geben.
15: Autofahrer sollen beim Tanken entlastet werden. Der Sozialverband VdK kritisiert aber den ab Oktober geplanten Tankrabatt als falschen Weg. Donau 3 FM-Reporterin Claudia Wächter.
17: Der VdK ist gegen das Gießkannenprinzip, fordert stattdessen gezielte Entlastungen für Leute, die wenig Geld haben. Auch Direktauszahlungen seien möglich, heißt es. Das Problem, noch funktioniert die Technik dafür nicht. Noch hat der Staat zum Beispiel nicht die notwendigen Kontonummern. Fakt ist, die Regierung steht wegen der hohen Spritpreise unter Druck und will deshalb nun zum 1. Oktober den Tankrabatt wieder auflegen.
15: Berlin hat seine Bewerbung um Olympische und Paralympische Spiele zurückgezogen. Die Hauptstadt wollte gemeinsam mit Brandenburg, Sachsen und Mecklenburg-Vorpommern für die Jahre 2036, 2040 oder 44 antreten. Nach der Abgeordnetenhauswahl hatten Linke und Grüne ihre Ablehnung bekräftigt. Berlin galt beim Deutschen Olympischen Sportbund außerdem nur noch als Außenseiter. Am Samstag entscheidet der DOSB dann zwischen München und Köln-Rhein-Ruhr. Achtung, wenn ihr bei Blaustein im Alb-Donau-Kreis im Wald unterwegs seid, auf der Birkebene bei Herlingen stehen größere Waldarbeiten an. Kranke Bäume werden gefällt und Waldränder ausgelichtet. Deshalb werden während der Arbeiten zahlreiche Wald- und Fußwege gesperrt, darunter auch Teile der Karolinensteige. Der beliebte Ausflugsort Tempel ist dann nicht erreichbar.

0: Wann die Wege wieder freigegeben werden, steht noch nicht fest. Mehr Nachrichten gibt's dann wieder in einer halben Stunde und jederzeit auf donau3fm.de.
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2: Noch hängen viele Wolken hier bei uns in Schwaben. Teilweise kann es auch ein bisschen Tröpfchen geben von oben, sprich ein kleiner Regenschauer zieht da mal durch. Aber ich kann euch versprechen, es wird auf alle Fälle besser. Gegen späten Nachmittag und am Abend bricht der Himmel dann ein bisschen auf und dann gibt es auch noch ein bisschen Sonne hier für uns. Wieder schöne Sonnenuntergänge, die sind ja wirklich extrem schön die letzten paar Tage. Gestern auch wieder ganz, ganz wunderbar. Morgen wird es frisch, es ist ja schon in der Nacht ziemlich frisch. Tiefstwerte morgen früh zwischen 3 und 5 Grad. Wir haben auch ein bisschen Nebel noch mit dabei. Später gibt es dann den Mix aus Sonne und Wolken. Und auch das Wochenende wird richtig schön bei 25 Grad in der Spitze.
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2: Wir schauen auf die Straßen und zwar zuerst auf die A7 Richtung Füssenreute zwischen dem Kreuz Ulm-Elchingen und dem Dreikittistetten. Derzeit noch 5 Kilometer Stau, Zeitverlust bei 20 Minuten. Da müsst ihr sowieso immer wieder mal mit Stau und zähfließendem Verkehr rechnen. Wir haben nämlich zwischen dem Elchinger Kreuz runter bis Altenstadt an der Iller immer wieder mal Baustellen. Teilweise ist da verengt auf eine Fahrbahn gerade in der Früh und dann am Nachmittag, sprich beim Arbeitsverkehr, ist da viel los und da solltet ihr ein paar Minuten mehr Zeit mitbringen. Sonst läuft's, gute und sichere Fahrt.
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2: Schöne Fotos werden noch gemacht von euch, wenn ihr zu schnell fahrt. Und zwar auf der B10 Neu-Ulm Richtung Nersingen, Höhe der Autobahnauffahrten in der 70er-Zone. Dann noch in Flummern am Ortsausgang Richtung Riedlingen in Bullerfingen, Talfingerstraße, Höhe der Iselhalle. Und von Rainer ist noch ganz frischen Blitzer reingekommen. Er hat uns eine WhatsApp-Nachricht geschrieben. Neu-Ulm Max-Eid-Straße Richtung Leibniz-Straße. Da wird auch noch geblitzt. Macht's wieder, Rainer. Wenn ihr noch was für uns habt, gerne WhatsApp. Schicken gerne auch eine WhatsApp-Sprachnachricht oder ihr klingelt kostenfrei durch unter 08490 400.
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2: Ja, ihr habt es eben in den Donau 3FM Nachrichten gehört. Es gab einen rätselhaften Polizeieinsatz mitten in Heidenheim. Vor Ort wurden offenbar Patronenhülsen und Einschusslöcher entdeckt. Was ist da passiert? Die Infos bekommt ihr gleich hier bei uns im Donau 3FM Update. Nach einfach guter Musik. Euch einen schönen Donnerstagmittag.

0: Midnight Oil. Beds are burning am Donnerstagmittag.
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0: In Heidenheim gab es in der Nacht einen größeren Polizeieinsatz. Regina Wisocki von den Donau 3 FM Nachrichten. Was wissen wir denn bisher?
2: Ja, um 3.30 Uhr hatten Zeuge wohl Schüsse gemeldet. In der Klischee-Straße haben die Polizisten Einschusslöcher am Gebäude und eine Scheibe eines Barbershops festgestellt. Zur Tatzeit waren 4 Personen im Gebäude, verletzt wurde aber niemand. Die Hintergründe sind noch unklar. Es wird aber auch geprüft, ob die Tat mit einem anderen Fall in der Nacht zusammenhängt. In der Schneidheimer Straße wurde mutmaßlich versucht, ein Gebäude in Brand zu setzen.
0: Vor 10 Jahren wurde in der Heidenheimer Klischee-Straße schon mal geschossen. Mhm. Damals wurde ja ein Mann getötet und einer schwer verletzt.
2: Ja, laut HZ war das ganz in der Nähe. Damals hatte ein Mitglied der rockerähnlichen Gruppierung Black Jackets auf 2 Mitglieder der verfeindeten United Tribunes geschossen. Ob es diesmal einen Bezug zu Bandenkriminalität gibt, ist noch ungeklärt. Allerdings war kurze Zeit in dem Gebäude, auf das geschossen wurde, ein Vereinslokal der United Tribunes.
0: Dann danke dir für die Infos, Regina.
2: Sehr gern.
0: Sobald es etwas Neues gibt in diesem Fall, hört ihr das natürlich hier bei uns.
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12: Es ist 12:30.
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14: Schüsse in Heidenheim und Olympia aus für Berlin. Und ich habe einen Wackler auf dem Mikro. Moment. So. Da ist er. Los geht's. Schüsse in Heidenheim und Olympia aus für Berlin. Ich bin Paolo Percocco. Guten Tag. Rätselhafter Polizeieinsatz in Heidenheim. In der Nacht war die Polizei in der Innenstadt im Einsatz. Donau 3 FM-Reporterin Franzi Scherer.
15: Ein dpa-Reporter entdeckte mehrere Patronenhülsen und Einschusslöcher in einer Hauswand. Die Spurensicherung war am Morgen noch vor Ort. Laut HZ in der Klischi und der Schneidheimer Straße. Vor 10 Jahren wurde ebenfalls in der Klischi-Straße auf 2 Mitglieder der United Tribunes geschossen. Ein Mann wurde getötet, einer schwer verletzt. In dem Gebäude, das Einschusslöcher aufweist, befand sich laut HZ kurze Zeit ein Vereinslokal der United Tribunes. Polizei und Staatsanwaltschaft wollen am späten Vormittag weitere Informationen bekannt geben.
14: Autofahrer sollen beim Tanken entlastet werden. Der Sozialverband VDK kritisiert aber den ab Oktober geplanten Tankrabatt. Donau3FM-Reporterin Claudia Wächter, was hat der VDK dagegen?
16: Der VDK ist gegen das Gießkannenprinzip, fordert stattdessen gezielte Entlastungen für Leute, die wenig Geld haben. Auch Direktauszahlungen seien möglich, heißt es. Das Problem, noch funktioniert die Technik dafür nicht. Noch hat der Staat zum Beispiel nicht die notwendigen Kontonummern. Fakt ist, die Regierung steht wegen der hohen Spritpreise unter Druck und will deshalb nun zum 1. Oktober den Tankrabatt wieder auflegen.
14: Olympia aus für Berlin. Die Hauptstadt zieht ihre Bewerbung für die Olympischen und Paralympischen Spiele zurück. Nach der letzten Wahl haben Linke und Grüne ihre Ablehnung nochmal bekräftigt. Damit sind jetzt nur noch 2 Bewerber im Rennen, München und Köln-Rhein-Ruhr. Wer Deutschland bei der Olympia-Bewerbung vertreten soll, entscheidet sich am Samstag. Leuchtende Heißluftballons

0: Und spektakuläre Sprünge aus 10 Metern Höhe im Donaubad in Neu-Ulm gibt's am Freitagabend, also morgen, wieder Ballonglühen und Showspringen. Los geht's um 17 Uhr mit dem Familienprogramm. Ab 19 Uhr leuchten 5 Heißluftballons zu Musik. Dazu gibt's eine spektakuläre Show vom 10-Meter-Turm. Durch den Abend führt Donau3FM-Moderator Fabian Schober. Das Ganze findet allerdings nur bei gutem Wetter statt. Alle Infos dazu auf donau3fm.de und da gibt's jederzeit auch mehr Nachrichten.
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2: Noch hängen viele Wolken hier bei uns in Schwaben. Hier und da gibt es auch noch ein paar Regentröpfchen von oben, aber alles halb so wild. Gegen Nachmittag hört das Ganze auf und dann bricht der Himmel. Wenn wir uns beide Daumen schier zusammendrücken, bricht der Himmel auch wirklich auf und dann gibt es bei uns ein bisschen Sonnenschein. Und ich sehe gerade, es geht anscheinend auch ein starker Wind derzeit. Also die Bäume und Büsche wackeln derzeit ganz schön vorm Studio. Morgen am Freitag wieder richtig schönes Wetter, Sonne und Wolken im Mix. Und auch das Wochenende wird richtig schön und warm. 25 Grad an der Spitze.
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2: Es staut sich immer noch auf der A7 Richtung Füssenreute zwischen dem Kreuz Ulm-Eichingen und den drei Kittistädten. 5 Kilometer Stau, Zeitverlust bei gut 20 Minuten.
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2: Geblitzt wird auf der B10 Neu-Ulm Richtung Nersingen und zwar auf Höhe der Autobahnauffahrten in der 70er-Zone. Dann noch in Flummern am Ortsausgang Richtung Riedlingen. In Wullerfingen, Talfingerstraße, Höhe der Iselhalle in der 30er-Zone. Und Neu-Ulm Max-Eid-Straße Richtung Leibniz-Straße. Alle weiteren Blitzer gibt's für euch natürlich nochmal zum Nachlesen auf donau3fm.de oder in der Donau3FM App.
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2: Ich wünsche euch einen schönen Donnerstagmittag.
4: Die Stärke Ings liegt in seiner Vielfalt in den Teilorten, in der Kernstadt, in den Stadtteilen. 17 Teilorte gibt's an der Zahl und das ist einfach das Herz Ehingens.
2: Wer wird neuer Oberbürgermeister in Ehingen? Im Oktober habt ihr die Wahl, ihr Ehingerinnen und Ehinger. Einer der Kandidaten ist Martin Krämer, aktuell Bürgermeister in Obermarchtal. Was hat er mit Ehingen vor und warum will er OB werden? Das hört ihr gleich um 12:45.

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1: One Republic Counting Stars am Donnerstagmittag. Wer wird neuer Oberbürgermeister in Ehingen?
2: And the winner is...
1: Das wird die Wahl am 11. Oktober entscheiden. Da habt ihr nämlich die Wahl. 6 Kandidaten wollen ins Rathaus. Aber wer sind die Menschen denn dahinter? Damit ihr euch selbst ein Bild machen könnt, lassen wir sie bei Donau 3FM zu Wort kommen. Und den Anfang macht Martin Krämer. Er ist aktuell Bürgermeister in Obermarchtal. Herr Krämer, was ist denn die größte Stärke von Ehingen an der Donau?
3: Die Stärke Ehingens liegt in seiner Vielfalt in den Teilorten, in der Kernstadt, in den Stadtteilen. 17 Teilorte gibt es an der Zahl und das ist einfach das Herz Ehingens. Jeder Ort hat seine eigene Identität, seine eigene Stärke. Ja, das Ziel ist es einfach, alle mitzunehmen. Ich möchte mit den Leuten ins Gespräch kommen, möchte wissen, was läuft gut, was ist, kann verbessert werden. Und ich habe jetzt seit 11 Wochen alle Themen gesammelt und viele Themen in mein Wahlprogramm mit aufgenommen.
1: Sie sprechen Probleme und so Dinge an, wo man noch nachbessern kann. Welche Probleme gibt es denn? Was würden Sie als erstes angehen?
3: Also es gibt viele Themen, die forciert werden müssen. Zum Beispiel bezahlbares Wohnen und Stadtentwicklung. Da möchte ich gerne einen Arbeitskreis Wohnen ins Leben rufen, möchte eine städtische Wohnungsbaugesellschaft gründen seitens der Stadt, um dort langfristig für mehr Tempo zu sorgen. Dann können wir weitermachen. Die Bildungseinrichtungen müssen gut aufgestellt sein. Bezahlbare frühkindliche Bildung. Wir könnten Tagesmütter einstellen und Räumlichkeiten zur Verfügung stellen und damit dann auch die Eltern entlasten. Das wären zum Beispiel 2 Themen von vielen.
1: Was liegt Ihnen denn besonders am Herzen?
3: Auf dem Stand, auf dem Wochenmarkt und meiner Zuhörtour war immer wieder das Thema Barrierefreiheit, gerade in der Innenstadt mit dem Kopfsteinpflaster. Das stellt Seniorinnen und Senioren, ja, oder Menschen mit Behinderungen vor großen Herausforderungen. Diese Woche war zum Beispiel die lokale Agenda unterwegs und hat eingeladen, dort einen Rundgang mitzumachen. Das habe ich gemacht, um mir da selber ein Bild davon zu machen. Und das stimmt tatsächlich. Und hier muss gehandelt werden und vor allem konsequent umgesetzt werden.
1: Das war Martin Krämer, einer von 6 Kandidaten bei der OB-Wahl in Ehingen. Auch die anderen Kandidaten haben die Möglichkeit, sich bei uns vorzustellen, damit ihr am 11. Oktober wisst, wem ihr eure Stimme in Ehingen geben wollt. Alle Infos zu den Bewerbern findet ihr nochmal zum Nachlesen auf donau3fm.de.
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4: Donnerstag Mittag kurz vor 1.
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8: Es ist 13 Uhr.
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10: Schüsse in Heidenheim und wie geht's weiter mit der Rentenreform? Ich bin Paolo Percocco, guten Tag. Schüsse und Böller in Heidenheim, gleich zwei Vorfälle, beschäftigen da aktuell die Polizei. Unbekannte sollen mitten in der Nacht auf einen Barbershop geschossen haben. Donau 3 FM Reporterin Regina Wisocki.
11: Dabei ging eine Scheibe in der Klischee-Straße zu Bruch. Außerdem wurden Einschusslöcher und Patronenhülsen entdeckt. Vier Personen, die sich im Gebäude aufgehalten haben, wurden nicht verletzt. Ganz in der Nähe, in der Schneidheimer Straße, fanden Ermittler vor einer Gaststätte gezündete Böller und einen ausgelaufenen Benzinkanister. Ob die beiden Vorfälle zusammenhängen, ist noch unklar. Die Spurensicherung war am Morgen noch vor Ort.
10: 45 Jahre gearbeitet und trotzdem Abzüge bei der Rente. Dagegen wehrt sich jetzt der Sozialverband VdK. Präsidentin Verena Bentele kritisiert die geplante Rentenreform der Bundesregierung. Sie will verhindern, dass die sogenannte Rente mit 63 abgeschafft wird. Außerdem fordert sie Übergangsfristen und Sonderregelungen für Menschen, die aus gesundheitlichen Gründen nicht länger arbeiten können. Gute Nachrichten für die deutsche Wirtschaft. Die führenden Forschungsinstitute haben ihre Wirtschaftsprognose für dieses Jahr mehr als verdoppelt. Statt der bisher erwarteten 0,6% rechnen die Experten jetzt mit einem Plus von 1,3%. Donau 3 FM-Reporterin Ursula Winkler, wie muss man das jetzt verstehen?
12: Das sind erstmal gute Nachrichten. Trotzdem warnen die Experten, die Erholung steht auf wackeligen Beinen. Denn es bleiben Belastungen durch die hohen Energiepreise und strukturelle Probleme. Der befürchtete Energiepreisschock durch den Iran-Krieg fiel geringer aus als erwartet. Für neuen Schwung sorgen steigende Exporte und die milliardenschweren staatlichen Investitionen in Infrastruktur und Verteidigung. Die Experten blicken auch etwas optimistischer in die Zukunft. Der private Konsum dürfte anziehen, genauso wie der Wohnungsbau. Für das kommende Jahr erwarten sie nun 1,1% Wirtschaftswachstum.
10: Leuchtende Heißluftballons und spektakuläre Sprünge vom 10-Meter-Turm im Donaubad in Neu-Ulm gibt's morgen Abend wieder Ballonglühen und Showspringen. Los geht's um 17 Uhr durch den Abend für Donau 3 FM-Moderator Fabian Schober. Das Ganze findet allerdings nur bei gutem Wetter statt. Alle Infos auf donau3fm.de und da gibt's jederzeit auch mehr Nachrichten.
13: Und er weiß noch nichts davon, aber ich weiß es, dass er vor Ort einen dreifachen Rückwärtssalto machen
10: wird. Mit Schraube.
13: Ja, er weiß noch nichts davon. Herzlichen Glückwunsch.
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13: Ich hoffe, das Wasser ist ein bisschen aufgeheizt da am Donaubad, glaube ich aber auf alle Fälle. Heute ist es noch ein bisschen frischer, morgen wird es dafür richtig schön. Morgen gibt es auch wieder mehr Sonne, heute auf alle Fälle viele Wolken in Schwaben. Das Wochenende, da schauen wir auch noch gleich hin, das ist nämlich besonders. Hoch Arno bringt wunderbar schönes Wetter hier zu uns nach Schwaben. Sonne und Wolken gemixt, das ganze Wochenende über, Temperaturen rund um 25 Grad.
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1: Wir schauen auf die Straßen um 1:03, und zwar zuerst auf die A7 in Richtung... Nein, das ist keine Richtung, das ist in einem kompletten Abschnitt, wurde gerade nochmal abgeändert zwischen Bad Grönenbach und Woringen. Bitte unbedingt vorsichtig fahren, da sind einige Rehe auf der Fahrbahn unterwegs, und zwar in beiden Richtungen. In der Gegenrichtung auf der A7 Richtung Füssenreute zwischen dem Kreuz um Elchingen und Hittistetten, da staut sich's, 5 Kilometer ist der Stau lang, 20 Minuten kommen da oben drauf. Dann haben wir noch eine Meldung drin von der A8 in Richtung München, Höhe Ulm-Ost, steht ein defekter PKW auf dem Standstreifen, und wir haben noch einen Unfall auf der B10 Augsburg Richtung Ulm, Höhe der Adenauerbrücke. Da ist die rechte Spur derzeit gesperrt. Da gab es einen Unfall, und es kam doch gerade noch eine WhatsApp-Nachricht rein von Dagmar. Auf der A8 in Richtung Stuttgart liegt zwischen der Maustrubbelbrücke und der Grünbrücke eine Plastiktüte mit Inhalt auf dem rechten Fahrstreifen und auf dem mittleren Streifen genau da in der Mitte. Bitte auch hier vorsichtig fahren.
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1: Viel los auf den Straßen, bei den Blitzern geht's. Wir haben einen noch in Burlafingen an der Talfingerstraße, Höhe der Iselhalle, dann noch in Flummern am Ortsausgang Richtung Riedlingen, B10 Neu-Ulm Richtung Nersingen, Höhe der Autobahnauffahrten und Ortsausfahrt Ringingen Richtung Bach, kurz nach der Baustelle gemeldet vom Matze. Wenn ihr auch noch was für uns habt, dann sehr gerne durchgeben, entweder per WhatsApp, die Nummer gibt's auf donau3fm.de, oder kostenfrei durchklingeln 08.490 400.
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1: Ich wünsche euch einen schönen Donnerstagmittag. Vor knapp einem Monat ist ja die Country-Legende Dolly Parton gestorben, und wir kennen ja

0: Ja, und ganz aktuell gibt es jetzt Streit, nicht um ihre Musik, sondern um ihren Nachlass. Und das ausgerechnet mit dem Neffen, der jahrelang für Dollys Sicherheit zuständig war. Warum sich inzwischen ein Gericht damit beschäftigen muss, das hört ihr gleich um 1:15 in Isis Promiversum.
1: 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This is Maybe You're the Problem.
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0: Einfach gute Musik mit Roxette, How Do You Do, am Donnerstagmittag hier bei Donau 3 FM. Jahrelang war Dolly Partons Neffe für ihre Sicherheit zuständig, also so ein kleiner Familienbetrieb. Jetzt werden schwere Vorwürfe gegen ihn erhoben. Was ist da passiert? Easy 1000 weiß Bescheid.
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4: Freunde der gepflegten Unterhaltung, um Dolly Partons Nachlass gibt's gerade richtig Ärger. Ihr Neffe Brian Seaver streitet sich mit der Firma, die Dollys Geschäfte verwaltet. Dahinter steht ja ihr langjähriger Manager Danny Nosel. Dollys Neffe war mehr als 20 Jahre für ihre Sicherheit zuständig. Ende August hat auch er ihren Tod öffentlich bekannt gegeben.
5: Hey everyone, my name is Brian Seaver and I'm representing the Parton and Owens family today, announcing the passing of my Aunt Dolly Rebecca.
4: Aber inzwischen ist er seinen Job los. Die Firma erhebt nämlich schwere Vorwürfe gegen ihn. Er soll Mitarbeiter bedroht und Geld gefordert haben. Laut Gerichtsunterlagen bezeichnete er sich als internationaler Waffenhändler und Söldner. Mit Hinweisen auf Waffen und militärische Erfahrung soll er andere eingeschüchtert haben. Dazu kommt ein angeblich geplanter Podcast, mit dem er Dollys Geschäftsbeziehungen kaputt machen wollte. Einige Mitarbeiter hätten aus Angst gekündigt, das heißt es in den Unterlagen. Brian Seaver hält dagegen, er habe niemanden bedroht. Zwar sagt er selbst, dass er mit Waffen handelt, seine Nachrichten seien aber aus dem Zusammenhang gerissen worden. Er habe mit Danny Nosel privat gesprochen, voller Wut und Trauer. Aus seiner Sicht handeln vielmehr Nosel und andere Verantwortliche aus Eigennutz. Er wirft ihnen vor, aus Dollys Lebenswerk persönlichen Profit schlagen zu wollen. Er selbst wolle ihre Familie schützen. Sein Job hat Dollys Neffe verloren, seine Ansprüche aus dem Nachlass bleiben laut Kündigungsschreiben aber bestehen. Vorerst muss er allerdings Abstand halten. Ein Gericht hat ihm untersagt, sich Mitarbeitern und Geschäftspartnern der Firma zu nähern. Auch die Grundstücke der Firma darf er nicht betreten. Damit sind die Vorwürfe noch nicht abschließend geklärt. Die nächste Anhörung ist für den 7. Oktober angesetzt.
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18: Heute eher wolkenverhangen, unser schwäbischer Himmel. Teilweise kann es auch ein paar Tröpfchen noch von oben geben. Es wird aber gegen späten Nachmittag ein bisschen besser. Da kann dann die Sonne hier und da ein bisschen rauskommen. Morgen am Freitag gibt es auf alle Fälle für alle Sonne und Wolken im Mix bei Temperaturen schon bis zu 20 Grad. Und das Wochenende, das wird dann richtig schön. Man kann fast sagen, es wird warm. Teilweise ist es dann auch heiß bei Temperaturen rund um 25 Grad.
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18: Es ist ein Unfall passiert, gerade gemeldet von Caro. Und zwar an der Abfahrt von der Umgehungsstraße Warthausen Richtung Biberacher Krankenhaus. Bitte am besten diesen Bereich derzeit weiträumig umfahren. Dann schauen wir rüber auf die Autobahnen. Einmal auf die A7 zwischen Bad Grönenbach und Woringen. Bitte immer noch vorsichtig fahren. Da sind immer noch Rehe auf beiden Fahrspuren unterwegs. Und in der Gegenrichtung staut sich's zwischen dem Kreuz Ulm-Elchingen und Hittistetten. 5 Kilometer ist der Stau lang, 20 Minuten kommen da oben drauf. Und wir haben noch eine Meldung von der A8 reingekommen, ganz frisch Richtung Stuttgart.

0: zwischen dem Rastplatz Widderstall und Hohenstadt. Da steht ein defekter Bus auf dem Standstreifen. Sonst schaut's ganz gut aus. Wir wünschen euch gute und sichere Fahrt.
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0: Geblitzt wurde in Neu-Ulm in der Max-Alt-Straße Richtung Leibniz-Straße. In Bullerfingen in der Thalfingerstraße steht ein Blitzer in der 30er-Zone. In Flummern in der Ortsausfahrt Richtung Riedlingen wird noch geblitzt. Und in der Ortsausfahrt von Ringingen Richtung Bach, kurz nach der Baustelle, da steht auch noch so ein Blitzgerät. Wenn ihr noch was für uns habt, einen Stau, einen Blitzer oder eine Verkehrsmeldung, dann sehr gerne durchgeben. Entweder per WhatsApp, die Nummer gibt es auf donau3fm.de, oder ihr klingelt kostenfrei durch 08.490.400.
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0: 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Ich wünsche euch einen schönen Donnerstagnachmittag. Bitte jetzt keine Angst bekommen beim kommenden Thema. Es geht um so Vierbeiner, aber nicht Vierbeiner, eher Vielbeiner. Sie lauern in Ecken hinterm Sofa, in der Garage, sind sie zum Beispiel bei uns teilweise, und sie sind meistens an der Wand oder an der Decke. Und pünktlich zum Herbstbeginn zieht es die Spinnen auch wieder in die Häuser rein, in die Wohnungen und in die Häuser hier bei uns in Schwaben. Viele greifen beim Anblick von diesen Vielbeinern sofort zum Staubsauger, einsaugen, weg damit, Problem gelöst. Warum uns die Tiere aber eigentlich einen riesen Gefallen tun und warum Minzöl und Lavendel gegen sie helfen können, darüber sprechen wir gleich um 13:45.
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0: Der Donnerstagnachmittag hier bei Donau 3. Wer mit Clock Clock Sunday soon? Also es ist schon so eine Art Herbstphänomen. Draußen wird es ein bisschen ungemütlich, ein bisschen kühler, teilweise ein bisschen nasser. Und drinnen krabbelt es plötzlich überall. Viele Menschen haben ja gerade im Herbst das Gefühl, dass eine echte Spinneninvasion im Haus oder in der Wohnung stattfindet. Und tatsächlich, die achtbeinigen Tierchen, die suchen jetzt Schutz vor der Kälte und wandern durch offene Fenster und ritzen ins gemütliche, warme Wohnzimmer. Donau 3 FM-Reporter Noah Schubert. An was liegt das denn?
1: Ja, es fühlt sich zwar an wie eine Invasion, aber die Spinnen sind eigentlich schon das ganze Jahr da. Sie haben sich nur gut versteckt. Jetzt im Herbst wird es draußen kalt und feucht. Außerdem ist Paarungszeit. Die Spinnenmännchen kommen jetzt aus ihren Ritzen und wandern durch die Wohnungen, um Weibchen zu suchen. Deshalb sehen wir sie gerade so oft.
0: Ja, die erste Reaktion bei vielen ist ja dann oft Panik und der Griff zum Staubsauger, einsaugen und das Problem ist weg. Doch die ungebetenen Gäste sind in Wahrheit eigentlich extrem nützliche Mitbewohner.
1: Wir sollten die Tiere wirklich nicht direkt einsaugen. Spinnen sind die perfekte biologische Schädlingsbekämpfung für unsere eigenen vier Wände. Eine einzige Spinne vertilgt im Jahr massenhaft Mücken, Fliegen, Silberfischchen und sogar Milben. Wer eine Spinne im Badezimmer oder im Keller duldet, spart sich im Prinzip das Insektenspray.
0: Ja, und wer die Krabbler loswerden will, der soll und muss sie nicht töten. Es gibt ganz einfache und sanfte Tricks, die Spinnen loszuwerden.
1: Der beste Weg ist die Methode mit einem großen Trinkglas. Das wird vorsichtig über die Spinne gestülpt, eine Postkarte darunter geschoben und das Tier so nach draußen in den Garten transportiert. Und wer die Krabbler erst gar nicht in der Wohnung haben will, nutzt intensive Gerüche. Wenn die Fensterrahmen mit etwas Minzöl oder Lavendel eingesprüht werden, hält das die Tiere ganz natürlich vom Haus fern.
0: Also wissen wir Bescheid. Danke dir, Noah. Ein bisschen Lavendel oder Minzduft an den Fenstern kann im Herbst also Wunder wirken gegen Spinnen. Und wer doch eine dann begegnet, bringt sie einfach per Glas nach draußen. Und so ein Lavendel und Minzduft im Haus oder in der Wohnung

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4: Also alle einmal einsteigen. Und dann geht's ruckizucki in den Feierabend. Wir haben's kurz vor zwei.
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7: Es ist 14 Uhr.
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9: Schüsse in Heidenheim und wie geht's weiter mit der Rentenreform? Ich bin Paolo Percocco, guten Tag. Schüsse und Böller in Heidenheim, gleich zwei Vorfälle beschäftigen da aktuell die Polizei. Unbekannte sollen mitten in der Nacht auf einen Barbershop geschossen haben. Donau 3 FM Reporterin Regina Wisocki.
10: Dabei ging eine Scheibe in der Klischee-Straße zu Bruch. Außerdem wurden Einschusslöcher und Patronenhülsen entdeckt. Vier Personen, die sich im Gebäude aufgehalten haben, wurden nicht verletzt. Ganz in der Nähe, in der Schneidheimer Straße, fanden Ermittler vor einer Gaststätte gezündete Böller und einen ausgelaufenen Benzinkanister. Ob die beiden Vorfälle zusammenhängen, ist noch unklar. Die Spurensicherung war am Morgen noch vor Ort.
9: 45 Jahre gearbeitet und trotzdem Abzüge bei der Rente. Dagegen wehrt sich jetzt der Sozialverband VdK. Präsidentin Verena Bentele kritisiert die geplante Rentenreform der Bundesregierung. Sie will verhindern, dass die sogenannte Rente mit 63 abgeschafft wird. Außerdem fordert sie Übergangsfristen und Sonderregelungen für Menschen, die aus gesundheitlichen Gründen nicht länger arbeiten können. Gute Nachrichten für die deutsche Wirtschaft. Die führenden Forschungsinstitute haben ihre Wirtschaftsprognose für dieses Jahr mehr als verdoppelt. Statt der bisher erwarteten 0,6% rechnen die Experten jetzt mit einem Plus von 1,3%. Donau-3FM-Reporterin Ursula Winkler, wie muss man das jetzt verstehen?
11: Das sind erstmal gute Nachrichten. Trotzdem warnen die Experten, die Erholung steht auf wackeligen Beinen. Denn es bleiben Belastungen durch die hohen Energiepreise und strukturelle Probleme. Der befürchtete Energiepreisschock durch den Iran-Krieg fiel geringer aus als erwartet. Für neuen Schwung sorgen steigende Exporte und die milliardenschweren staatlichen Investitionen in Infrastruktur und Verteidigung. Die Experten blicken auch etwas optimistischer in die Zukunft. Der private Konsum dürfte anziehen, genauso wie der Wohnungsbau. Für das kommende Jahr erwarten sie nun 1,1% Wirtschaftswachstum.
9: Leuchtende Heißluftballons und spektakuläre Sprünge vom 10-Meter-Turm im Donaubad in Neu-Ulm gibt's morgen Abend wieder Ballonglühen und Showspringen. Los geht's um 17 Uhr durch den Abend für Donau-3FM-Moderator Fabian Schober. Das Ganze findet allerdings nur bei gutem Wetter statt. Alle Infos auf donau3fm.de und da gibt's jederzeit auch mehr Nachrichten.
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12: Ich kann schon mal so viel sagen, das Wetter wird besser, als es heute ist. Heute haben wir viele Wolken hier bei uns in Schwaben hängen. Hier und da gibt es auch noch ein paar Tröpfchen von oben. 15 Grad haben wir derzeit auf dem Thermometer. Ein bisschen was geht ja noch, aber allzu viel nicht mehr. Morgen am Freitag schaut es aber schon besser aus. Sonne und Wolken im Mix, 20 Grad in der Spitze. Samstag und Sonntag dann Werte bis 25 Grad. Es ist schön warm, die Nächte sind aber jeweils kalt. Heute Nacht zum Beispiel Tiefstwerte um 3 Grad.
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12: Ein Hallo auf die Straßen um 2:03. Derzeit haben wir immer noch den Stau auf der A7 mit drin Richtung Füssenreute zwischen dem Kreuz Ulm Elching und Tittistetten. 5 Kilometer Stau, 20 Minuten kommen da oben drauf. Und es staut sich auch auf der B10 Stuttgart Richtung Ulm und auch in der Gegenrichtung. Genauer gesagt zwischen Giengen und Geislingen an der Steige in beiden Richtungen. Dichter Verkehr, Zeitverlust ebenfalls in beiden Richtungen bei einer guten Viertelstunde.
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1: Geblitzt wird noch in Bullerfingen, in der Thalfinger Straße, Höhe der Iselhalle. Das ist eine 30er-Zone. In Flummern steht noch ein Superblitzer am Ortsausgang Richtung Riedlingen. Und nochmal so ein Gerät steht in der Ortsausfahrt von Ringingen Richtung Bach, kurz nach der Baustelle. Wenn ihr jetzt noch was für uns habt, sehr gerne durchgeben. Entweder per WhatsApp, die Nummer findet ihr auf donau3fm.de oder durchklingeln 08000 490 400.
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1: Wo treibt sie sich rum, unsere Oma Rosa? Sie ist einfach wahnsinnig gern im Schwaberländle unterwegs und sie kennt auch Schwaben genauso gut wie den Inhalt von ihrem Mantel, Schurz von der Tasche. Sie weiß einfach, was Sache ist. Und sie ist für euch unterwegs in einer gesuchten Ortschaft. Wir wissen schon ein bisschen was, unter anderem das hier.
3: In dem gesuchten Ort, da hat es einmal ein Kloster gegeben. Das ist aber nicht mehr aktiv. Das war einmal das älteste und bedeutendste Kloster im Orden der Klarissen.
1: Das gibt schon mal eine klare Richtung vor. Der Tipp heute wird euch aber hoffentlich draufbringen, wo sie in dieser Woche unterwegs ist. Und den Tipp, den gibt es jetzt gleich in 10 Minuten um 14:15.
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0: Einfach gute Musik mit Aha und Touchy. Bitte unsere Oma Rosa, wenn sie unterwegs ist, nicht antatschen. Das ist wie so ein Museumsstück, das geht schnell kaputt.
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0: Spaß beiseite, jetzt am Donnerstagnachmittag 14.15 Uhr. Das Schwabenquiz ist eine ernste Angelegenheit. Ihr müsst nämlich unsere Oma Rosa finden, beziehungsweise den Ort rausfinden, wo sie denn derzeit unterwegs ist. Wir wissen schon mal, haben wir gerade vor 10 Minuten gehört, im gesuchten Ort gibt es ein Kloster, was aber so ein bisschen umfunktioniert wurde. Jetzt Tipp Nummer 4 für euch.
2: Jetzt gibt's nur einen ganz kleinen Tipp, der aber, so glaub ich, die meiste jetzt auf die Sprünge hilft. Und vielleicht erratet er dann auch den Ort, wo ich jetzt bin. Da hinten fährt nämlich eine Straßenbahn. Auf Schwäbisch darf man sagen, ein Funkerschiss. Und da hinten im Ort befindet sich auch die Endhaltestelle von deiner Straßenbahn. Ja, haben das jetzt auch nicht verraten. Also sage ich nochmal etwas, die Straßenbahn, die hat nämlich die Liniennummer 1. So, mei sage jetzt da dazu, jetzt wäre das wohl wissen.
0: Also das hoffe ich mal und ich sage mal, noch so viel Augsburg wird es nicht sein. Wo ist Oma Rosa unterwegs, wenn ihr die Antwort wisst? Jetzt an die 015-202-42 viermal die 3. Mit ein bisschen Glück klingelt morgen die gute Laune Morning Show bei euch durch und dann gibt's ein Schwabertessle.
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0: quetsche ich mich schon mal in eine kleine Sporthose und versuche die nächsten 7 Tage auf Süßigkeiten zu verzichten, denn wir haben es mit einem Extremsportler zu tun, der in der nächsten Woche bei uns sein wird. Joey Kelly gibt uns die Ehre. Ich bin gespannt, ob er gerade trainiert wieder für irgendeinen Ironman oder einen Wüstenlauf. Ich will auf jeden Fall vorbereitet sein und ich freue mich, wenn ihr dann auch mit dabei seid.
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8: Heute eher bewölkt und wechselhaft. Teilweise gibt es noch ein paar Regentröpfchen von oben. Es wird aber besser, beziehungsweise es soll besser werden bis heute Abend. Da bricht der Himmel ein bisschen auf und dann bekommen wir wenigstens ein paar Sonnenstrahlen ab. Wer es heute dann nicht abbekommt, gerne auf morgen warten. Nach einer kalten Nacht gibt es morgen erst Nebel, dann aber schön Sonne und Wolken im Mix. Temperaturen bis 20 Grad und das Wochenende wird dann richtig schön warm. Temperaturen bis 25 Grad in der Spitze. Viel Sonne haben wir auch mit dabei.
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8: Zwei Meldungen. Einmal von der A7 Richtung Füssenreute zwischen dem Kreuz Ulm-Elchingen und Hittistetten. Immer noch 5 Kilometer Stau. Grund ist hier eine Baustelle. Zeitverzögerung bei 20 Minuten. Und die zweite Meldung kommt von der B10. Ganz egal in welche Richtung. Richtung Ulm oder in Richtung Stuttgart. Zwischen Giengen und Geislingen an der Steige. Auch dichter Verkehr. Grund ist hier auch eine Baustelle in beiden Richtungen. 10 Minuten kommen da jeweils obendrauf.
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8: Geblitzt zu den Eggingen und zwar an der Ortsausfahrt Richtung Erbach. Ganz frisch gemeldet von Tobi. Danke dir. Einen weiteren Blitz haben wir noch in Bullerfingen an der Talfinger Straße, Höhe der Iselhalle. Ortsausgang Ringingen Richtung Bach wird noch geblitzt. Und noch ein Blitz haben wir auf der B10 Neu-Ulm Richtung Nersingen, Höhe der Autobahn, Auffahrt in der 70er-Zone. Alle weiteren Meldungen gibt's für euch natürlich nochmal zum Nachlesen auf donau3fm.de oder bei uns in der App. Und da findet ihr natürlich auch alle Nummern zum Melden.
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8: Ich wünsche euch einen schönen Donnerstagnachmittag. Sie sind klein aus Holz, haben eine süße Schnauze und sind prall gefüllt mit Geld.
10: 200 Euro.
11: Perfekt.
10: Super, nehme ich mit.
12: 150 Euro.
13: 500
14: Euro.
8: Die Donau 3 FM Sparschweinsuche geht in die nächste Runde, wie ihr an euer Schweindl drankommt, ab wann ihr ganz genau zuhören solltet und wie ihr die Chance auf noch mehr Kohle habt. Das gibt's gleich um 3:15 hier bei mir.
15: Es gibt

0: Musik mit Bruno Mars, The Lazy Song. Ganz entspannter Sound an diesem Donnerstagnachmittag. Ich kann euch aber versprechen, diese Suche, die wird alles andere als entspannt.
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0: Sie geht wieder los, die Sparschweinsuche hier bei uns in Schwaben. Wir verstecken für euch Sparschweine in dem Schwaberländle, ganz egal wo. Das kann mal an der Kirche sein, am Dorfbrunnen, unter einer Parkbank. Ganz egal, und ihr müsst dieses Sparschwein finden. Und es ist prall gefüllt mit Geld, und ich weiß es vom letzten Jahr, da kann es teilweise ganz schön heiß hergehen, weil ihr bekommt Tipps von uns hier übers Programm, und da ist dann richtig was los teilweise. Und wenn es dann jemand gefunden hat, dann ist die Freude natürlich groß, und wir fragen euch natürlich auch immer, was macht ihr mit dem Geld?
3: Ich fahre wahrscheinlich in Urlaub und würde es da wahrscheinlich ausgeben. Also noch nichts geplant, aber man kann immer Geld von Urlaub brauchen. Ja.
4: Sparen. Auf ein Tattoo.
5: Für die Kinder entweder aufs Sparbuch oder die Hälfte aufs Sparbuch verteilt auf 5, und dann gibt es zu Weihnachten so.
6: Erstmal mit meiner Partnerin teilen, weil sie hat mir jetzt am gesucht.
7: Meine Tochter ist umzogen, dann kriegt sie irgendwas von der Einrichtung.
8: Oh, sehr schön. Genau.
0: Also, man kann sich das Ganze natürlich aufteilen, und ich sag's nochmal, da geht's wirklich heiß her. Im letzten Jahr wurden Andi und Isi Schier verfolgt auf ihrer Tour. Bitte auch aufeinander aufpassen, und wenn es jemand gefunden hat, demjenigen dann auch lassen. Ganz, ganz wichtig. Die Donutreff im Sparschweinsuche geht in die nächste Runde. Ab kommenden Montag geht's los, und dann bekommt ihr natürlich auch die Tipps von uns, wo die beiden unterwegs sind und wo es

0: erste Sparschwendel dann verstecken. Wenn ihr sagt, nee, ich habe keine Zeit auf die Suche, mir ist das Ganze zu gefährlich, ich bin eher der entspannte Typ, dann gerne reinklicken auf donau3fm.de. Da habt ihr noch eine Zusatzchance auf 1.000 Euro.
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0: Andi Scheiter und Easy 1000.
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2: Servus, Michel. Einen wunderschönen Tag, servus.
3: Diversi versiert wieder vor sich hin.
2: Sauber, ja, nicht schlecht. Ich habe so ein Hörspiel gehört, da war auch eine Versi aus.

0: den Isländern gefällt es ja auch, weil was für ein Geräusch macht ein Geysir? Ja, so
1: Sprudel, blubber, blubber.
0: Ja, das macht es halt 4 Stunden lang, aber...
1: Das war das Einzige, was mich auch dran gehalten hat.
0: Okay, ist ja schon spannend, kann spannend sein, auf alle Fälle. Es geht genauso spannend wie ein sprudelnder Geysir weiter jetzt mit Michael Kordig. Das ist ungefähr der gleiche Standard. Drum, viel Spaß jetzt mit Michael. Willst du was sagen? Du schaust so fragend.
1: Ich überlege gerade, ob ich nachher noch Musik anhöre. Also Rukizuki.
0: Auf alle Fälle. Soll ich dir helfen?
1: Ja, klar.
0: Ja, gut, dann hole ich noch meine Blockflöte raus und mein Cembalo und dann
1: lege ich bereite schon mal eine Kassette-Rekorder vor.
0: Ja, super, um kurz vor 3. Servus.
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4: Es ist 15 Uhr.
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6: Schüsse in Heidenheim und wie geht's weiter mit der Rentenreform? Ich bin Paolo Percocco, guten Tag. Schüsse und Böller in Heidenheim, gleich zwei Vorfälle, beschäftigen da aktuell die Polizei. Unbekannte sollen mitten in der Nacht auf einen Barbershop geschossen haben. Donau 3 FM Reporterin Regina Wisocki.
7: Dabei ging eine Scheibe in der Klischee-Straße zu Bruch. Außerdem wurden Einschusslöcher und Patronenhülsen entdeckt. Vier Personen, die sich im Gebäude aufgehalten haben, wurden nicht verletzt. Ganz in der Nähe, in der Schneidheimer Straße, fanden Ermittler vor einer Gaststätte gezündete Böller und einen ausgelaufenen Benzinkanister. Ob die beiden Vorfälle zusammenhängen, ist noch unklar. Die Spurensicherung war am Morgen noch vor Ort.
6: 45 Jahre gearbeitet und trotzdem Abzüge bei der Rente. Dagegen wehrt sich jetzt der Sozialverband VdK. Präsidentin Verena Bentele kritisiert die geplante Rentenreform der Bundesregierung. Sie will verhindern, dass die sogenannte Rente mit 63 abgeschafft wird. Außerdem fordert sie Übergangsfristen und Sonderregelungen für Menschen, die aus gesundheitlichen Gründen nicht länger arbeiten können. Gute Nachrichten für die deutsche Wirtschaft. Die führenden Forschungsinstitute haben ihre Wirtschaftsprognose für dieses Jahr mehr als verdoppelt. Statt der bisher erwarteten 0,6% rechnen die Experten jetzt mit einem Plus von 1,3%. Donau 3 FM Reporterin Ursula Winkler. Wie muss man das jetzt verstehen?
8: Das sind erstmal gute Nachrichten. Trotzdem warnen die Experten, die Erholung steht auf wackeligen Beinen. Denn es bleiben Belastungen durch die hohen Energiepreise und strukturelle Probleme. Der befürchtete Energiepreisschock durch den Iran-Krieg fiel geringer aus als erwartet. Für neuen Schwung sorgen steigende Exporte und die milliardenschweren staatlichen Investitionen in Infrastruktur und Verteidigung. Die Experten blicken auch etwas optimistischer in die Zukunft. Der private Konsum dürfte anziehen, genauso wie der Wohnungsbau. Für das kommende Jahr erwarten sie nun 1,1% Wirtschaftswachstum.
6: Leuchtende Heißluftballons und spektakuläre Sprünge vom 10-Meter-Turm im Donaubad in Neu-Ulm gibt's morgen Abend wieder Ballonglühen und Showspringen. Los geht's um 17 Uhr durch den Abend für Donau 3 FM Moderator Fabian Schober. Das Ganze findet allerdings nur bei gutem Wetter statt. Alle Infos auf donau3fm.de und da gibt's jederzeit auch mehr Nachrichten.
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9: Die aktuellen Temperaturen 15 Grad aktuell hier vor dem Sendezentrum von Donau 3 FM gegenüber vom Maritim Hotel. Ja, heute ein bisschen bedeckter, ein bisschen bewölkter als zuletzt, meist aber trocken. Es kann zwar ein paar Tropfen geben, allerdings soll es meistens trocken bleiben. In der Nacht geht es wieder runter auf bis zu 4 Grad und diese nächtlichen kalten Temperaturen bleiben uns auch die ganze Woche über erhalten. Ab morgen tagsüber wenigstens wieder viel Sonnenschein, dann geht es auch wieder Richtung 20 Grad und am Wochenende sogar Richtung 25.
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9: 15.03 Uhr haben wir es. Wir schauen auf die Straßen in Schwaben. Behinderungen aktuell auf der A7 Richtung Füssen zwischen Langenau und Dreieck-Hettichstetten. 8 Kilometer Stau, da müsst ihr mit mindestens 23 Minuten Verzögerung rechnen. Dann haben wir auf der A8 Richtung Stuttgart-Höhe Burgau einen Unfall. In Fahrt Richtung Stuttgart. Dort die Standspur und die rechte Spur blockiert. Vorsicht auch Personen auf der Fahrbahn. Das war's. Gute Fahrt dort, wo es geht.
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9: Super Blitzer hätten wir aktuell auf der B10 Neu-Ulm Richtung Nersingen bei den Autobahnauffahrten, dann in der Ortsausfahrt Ringingen Richtung Bach kurz nach der Baustelle, in Flummern in der Ortsausfahrt Richtung Riedlingen, Burlafingen auf der Talfingerstraße Höhe Iselhalle und in Eggingen an der Ortsausfahrt Richtung Erbach dort 30 erlaubt.

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1: Servus zusammen, schönen Nachmittag. So, habt ihr eure Milch immer griffbereit im Kühlschrank stehen? Ja, schließlich passt die Packung da doch perfekt rein. Aber dieser praktische Platz, ist das wirklich der beste oder sorgen wir damit dafür, dass die Milch schneller schlecht wird? Alles um die Milch und die verblüffende Antwort dafür gleich bei unserem Schluss.

0: Ich sehe euch nachher, Mädels.
1: Während ihr so tut, als wäre Friends nicht schon mehr als 30 Jahre alt,
2: kommt hier ein weiterer Kracher.
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0: Damit ist sie richtig groß geworden, ne? Christina Aguilera, 1998, Genie in a Bottle. Ich wollte den gleichen Song schon ein Jahr früher rausbringen als ein Genie in a Bottle, aber ich habe mich dann irgendwie nicht getraut. Hätte ich es nur mal gemacht, gell?
1: Er weiß einfach alles.
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0: 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So, jahrelang haben wir gedacht, also nicht alle, aber viele, Milchfach in der Tür vom Kühlschrank, Milch rein, fertig. Jetzt soll genau das falsch sein. Wo gehört die Milch denn wirklich hin?
3: Gehört Milch wirklich nicht in die Kühlschranktür? Tatsächlich ist das mittlere Fach für sie der bessere Platz, denn im Kühlschrank ist es längst nicht überall gleich kalt. Warme Luft, die steigt nach oben, kalte sinkt nach unten. In klassischen Kühlschränken ist es deshalb unten über dem Gemüsefach besonders kalt. Die Tür ist dagegen einer der wärmsten Bereiche. Da können um die 10 Grad herrschen. Im mittleren Fach sind es meist 5 bis 7 Grad und damit deutlich kühler. Je wärmer die Milch steht, desto schneller können sich logischerweise Keime darin vermehren. Sie kann also früher verderben. Wer seine Milch schnell austrinkt, der kann sie ausnahmsweise trotzdem in die Tür stellen. Für Butter, Soßen und angebrochene Getränke ist da ohnehin der richtige Platz. Frischmilch gehört schon direkt nach dem Kauf in den Kühlschrank, am besten ohne lange Unterbrechung. Aber was ist mit Haarmilch? Ungeöffnet muss sie gar nicht in den Kühlschrank. Sobald die Packung offen ist, gehört aber auch sie ins mittlere Fach. Geöffnete Milch sollte innerhalb weniger Tage aufgebraucht werden. Kurz zusammengefasst, Milch bleibt im mittleren Kühlschrankfach länger frisch, weil es da kühler ist als in der Tür. Die Kühlschranktür, die ist besser für Butter, Soßen und angebrochene Getränke geeignet.
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3: Es ist kurz vor 3:30.
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3: Es ist 3:30.
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5: Sparkasse baut auch Wohnungen und Vierlinge bei den Karlsruher Haien. Ich bin Paolo Percocco, guten Tag. Aus Alt mach neu in Ulm-Söflingen. Nach rund 3 Jahren Umbau ist da die Sparkasse jetzt offiziell wiedereröffnet worden. Entstanden ist aber nicht nur ein neues Beratungscenter, sondern insgesamt auch 23 neue Wohnungen. Seit Herbst 2023 wurde an dem Gebäude gebaut. Dr. Stefan Bill, Vorstandsvorsitzender der Sparkasse Ulm.
6: Grund und Boden ist ja vor allem im städtischen Bereich begrenzt und wir sehen ja überall, dass Wohnraum dringend notwendig ist. Also versuchen wir das miteinander zu kombinieren. Wir versuchen dann, die Fläche optimal auszunutzen und dann neben dem, dass wir als Finanzdienstleister vor Ort sind, auch einfach in der Region Wohnraum zur Verfügung stellen, der hochattraktiv ist und hier im Übrigen 40% bezahlbarer Wohnraum, also auch geförderte Wohnungen, finden wir gesellschaftlich wichtig.
5: Endlich bessere Stimmung in der deutschen Wirtschaft. Der IFO-Geschäftsklimaindex ist im September auf den höchsten Stand seit über 3 Jahren geklettert. Schon den 5. Monat in Folge geht's tatsächlich bergauf. IFO-Präsident Füß zieht die Wirtschaft weiter auf Erholungskurs. Einen Haken gibt's allerdings, die deutsche Autobranche, die steckt nach wie vor in Schwierigkeiten. Organspende ohne ausdrückliche Zustimmung, darüber hat heute der Bundestag diskutiert. Die Idee, wer nach seinem Tod keine Organe spenden will, muss zu Lebzeiten ausdrücklich Nein sagen. Bisher ist das genau andersrum. Eine Entscheidung ist heute nicht gefallen. Donau 3 FM Reporterin Lea Matschulat, worum geht's denn da genau?
7: Zu Lebzeiten aktiv widersprechen, dass mir Ärzte nach dem Tod Organe entnehmen können, oder zu Lebzeiten aktiv zustimmen. Von der Widerspruchsregelung erhoffen sich die Befürworter deutlich mehr Organe für Menschen, die dringend auf eine Niere oder ein neues Herz warten. Wieder andere, und auch da gibt es einen Entwurf von Abgeordneten, wollen lieber über eine bessere Aufklärung zu mehr Organspendenbereitschaft kommen.
5: Vierlinge bei den Haien. Im Karlsruher Naturkundemuseum hat Haidame Carla gleich 4 Junge zur Welt gebracht nach rund 14 Monaten Schwangerschaft. Und jetzt heißt es, bloß weg von Mama und Papa, denn die könnten ihren eigenen Nachwuchs fressen. Deshalb sind die 4 Mini-Haie in ein eigenes Becken umgezogen. Für Besucher sind sie noch nicht zu sehen. Mehr Nachrichten in einer halben Stunde und jederzeit auf donau3fm.de.
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8: Momentan noch recht verhaltene 15 Grad aktuell hier in der Ulmer Innenstadt und in der kommenden Nacht geht's dann runter auf 4 Grad. Morgen viel Sonnenschein, dann geht's auch wieder Richtung 20 Grad und am Wochenende sogar Richtung 25 Grad, denn die gesamte Woche über wird's dann recht sonnig bleiben.
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8: 15.33 Uhr auf der A7 Richtung Füssen. Da haben wir Stau zwischen Ulm-Elchingen und Hethestetten auf 7 Kilometern. Da müsst ihr mit mindestens 26 Minuten Verzögerung rechnen. Gute Fahrt trotzdem dort, wo es geht.
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8: Blitzer aktuell B10 Neu-Ulm Richtung Nersingen auf Höhe der Autobahnauffahrten in der 70er-Zone. Dann Ortsausfahrt Ringingen Richtung Bach, kurz nach der Bushaltestelle. In Flummern in der Ortsausfahrt Richtung Riedlingen. Bullerfingen auf der Talfingerstraße haben wir einen bei der Iselhalle, da sind 30 erlaubt. Und in Eggingen an der Ortsausfahrt Richtung Erbach, dort 30.
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8: Einen schönen Nachmittag, Servus zusammen hier bei Donau 3 FM. So, gleich kommen wir nochmal zu dem, was leider nicht jeder miterleben darf, aus Platzgründen wohlgemerkt, aber dafür ist es umso exklusiver. Es geht um unser Donau 3 FM Straßenbahnkonzert. Und da hatte heute Adina aus Biberach Glück. Wie das war, wir hören es gleich nach France Gall und nach Teddy Swims mit Mr. Know It All.

0: Froskal, Ella, Ella bei Donau 3 FM und gleich haben wir hier Ed Sheeran, Asi Sam, außerdem Bibi Rexha und Faithless mit der neuen Version von Insomnia mit New Religion, so nennt sich das Teilchen jetzt. 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
0: Seid ihr schon mal in den Genuss gekommen von einem unvergesslichen Konzert in der Straßenbahn? Vermutlich die wenigsten von euch, es sei denn, ihr wart schon bei einem unserer Donau 3 FM Straßenbahnkonzerte. Und dann geht's jetzt wieder darum, denn genau da geht's jetzt in die dritte Runde. Und diesmal dürft ihr euch auf Nick Howard freuen.
3: Ja, ich habe mich beworben für das Straßenbahn-Event.
4: Wie ist denn deine Beziehung zu Nick Howard, Adina?
3: Ich kenne ihn noch nicht so gut, aber ich habe seine Musik mir angehört und ich fand sie sehr ansprechend.
5: Das heißt, du bist neues Fangirl, kann man das so sagen?
3: Ja, das kann man so sagen.
5: Sehr schön. Ja, unser Donau 3 FM Straßenbahnkonzert geht ja in die dritte Runde. Hattest du schon mal ein Konzert in der Straßenbahn?
3: Nein.
5: Wieso nicht?
4: Hat noch niemand für dich gesungen? Ja, genau. Fährst du täglich mit der Straßenbahn? Nutzt du die oder bist du Auto, Fahrrad, Bus?
3: Ich bin ein Homeoffice-Mensch.
5: Ah,
4: noch besser.
3: Also meine Fahrwege beziehen sich aufs Fahrrad, manchmal eben Auto und ja, ab und zu Bahn, öffentliche Verkehrsmittel, genau.
5: Adina, dann wird es, glaube ich, Zeit, dass wir dich da mal wieder ein bisschen rausholen aus dem Homeoffice.
4: Du bist...
3: Ein guter Plan, ich bin dabei.
4: Du bist dabei, Adina!
3: Ja, wirklich? Ja, wie cool ist das denn? Ja, vielen Dank, ich habe es gewonnen, juhu!
0: Ja, 2012 hat er The Voice of Germany gewonnen, damit gleich die Herzen vieler deutscher Fans erobert und ihr dürft dabei sein, allerdings nur ein ausgewählter kleiner exklusiver Kreis. Aus Platzgründen gibt es nur für 30 Personen die Möglichkeit. Dafür anmelden auf donau3fm.de und vielleicht kriegt ihr bald einen Rückruf. Gell?
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0: Wir haben es kurz vor 16 Uhr, gleich die aktuellsten Nachrichten mit Franzi Scherer.
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26: Sparkasse baut auch Wohnungen und Vierlinge bei den Karlsruher Haien. Ich bin Paolo Percocco, guten Tag. Aus Alt mach neu in Ulm-Söflingen. Nach rund 3 Jahren Umbau ist da die Sparkasse jetzt offiziell wiedereröffnet worden. Entstanden ist aber nicht nur ein neues Beratungscenter, sondern insgesamt auch 23

0: 30 neue Wohnungen. Seit Herbst 2023 wurde an dem Gebäude gebaut. Dr. Stefan Bill, Vorstandsvorsitzender der Sparkasse Ulm.
1: Grund und Boden ist ja vor allem im städtischen Bereich begrenzt. Und wir sehen ja überall, dass Wohnraum dringend notwendig ist. Also versuchen wir das miteinander zu kombinieren. Wir versuchen dann, die Fläche optimal auszunutzen. Und dann neben dem, dass wir als Finanzdienstleister vor Ort sind, auch einfach in der Region Wohnraum zur Verfügung stellen, der hochattraktiv ist. Und hier im Übrigen 40% bezahlbarer Wohnraum. Also auch geförderte Wohnungen finden wir gesellschaftlich wichtig.
0: Endlich bessere Stimmung in der deutschen Wirtschaft. Der IFO-Geschäftsklimaindex ist im September auf den höchsten Stand seit über 3 Jahren geklettert. Schon den 5. Monat in Folge geht's tatsächlich bergauf. IFO-Präsident Füst sieht die Wirtschaft weiter auf Erholungskurs. Einen Haken gibt's allerdings, die deutsche Autobranche, die steckt nach wie vor in Schwierigkeiten. Organspende ohne ausdrückliche Zustimmung, darüber hat heute der Bundestag diskutiert. Die Idee, wer nach seinem Tod keine Organe spenden will, muss zu Lebzeiten ausdrücklich Nein sagen. Bisher ist das genau andersrum. Eine Entscheidung ist heute nicht gefallen. Donau3FM-Reporterin Lea Matschulat, worum geht's denn da genau?
2: Zu Lebzeiten aktiv widersprechen, dass mir Ärzte nach dem Tod Organe entnehmen können, oder zu Lebzeiten aktiv zustimmen. Von der Widerspruchsregelung erhoffen sich die Befürworter deutlich mehr Organe für Menschen, die dringend auf eine Niere oder ein neues Herz warten. Wieder andere, und auch da gibt es einen Entwurf von Abgeordneten, wollen lieber über eine bessere Aufklärung zu mehr Organspendenbereitschaft kommen.
0: Vierlinge bei den Haien. Im Karlsruher Naturkundemuseum hat Haidame Carla gleich 4 Junge zur Welt gebracht nach rund 14 Monaten Schwangerschaft. Und jetzt heißt es, bloß weg von Mama und Papa, denn die könnten ihren eigenen Nachwuchs fressen. Deshalb sind die 4 Mini-Haie in ein eigenes Becken umgezogen. Für Besucher sind sie noch nicht zu sehen. Mehr Nachrichten in einer halben Stunde und jederzeit auf donau3fm.de.
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4: Die aktuellen Temperaturen liegen bei 15 Grad. Das mag dem einen oder anderen recht lächerlich vorkommen. Aber Richtung Wochenende schaut es dann schon wieder besser aus. Da gehen wir wieder deutlich über die 20 Grad Marke. Samstag und Sonntag an die 24 bis 25 Grad.
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4: 16.03 Uhr, wir schauen auf die Straßenbehinderungen aktuell auf der A7 Richtung Füssen. Da haben wir Stau zwischen Ulm-Elchingen und Hittistetten auf 7 Kilometern Länge. 23 Minuten kommen obendrauf. Und Probleme gibt es derzeit auch auf der Adenauer Brücke in Ulm. Und zwar, wenn ihr aus Neu-Ulm rüberfahren wollt. Behinderungen und Rückstaugrund momentan noch unbekannt.
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4: Blitzer aktuell B10 Neu-Ulm Richtung Nersingen. Und zwar auf Höhe der Autobahnauffahrten. Dann haben wir einen weiteren in der Ortsausfahrt Ringingen Richtung Bach, kurz nach der Baustelle. Im Flummern in der Ortsausfahrt Richtung Riedlingen. Bolafingen auf der Talfingerstraße bei der Iselhalle. Und in Eggingen an der Ortsausfahrt Richtung Erbach.
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4: Servus zusammen, schönen Nachmittag heute am Donnerstag mit Donau 3FM. Jetzt kommen wir zu einer Geschichte, die ist irgendwie traurig, denn vor knapp einem Monat ist Country-Legende Dolly Parton verstorben. Ja, und jetzt, wie oft in solchen Fällen, gibt's Streit um ihren Nachlass, und das ist ausgerechnet mit dem Neffen, der jahrelang für Dollys Sicherheit zuständig war. Warum sich inzwischen ein Gericht damit beschäftigt, das hört ihr gleich in Easys Promiversum. Und das gibt's gleich bei mir.
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0: Klassiker aus den 80ern. Soft Cell und Tainted Love bei Donau 3 FM heute am Donnerstagnachmittag. So, vor kurzem, vor knapp einem Monat, Dolly Parton, die Country-Legende, verstorben. Und jahrelang war Dolly Partons Neffe für ihre Sicherheit zuständig. Jetzt werden schwere Vorwürfe gegen ihn erhoben. Was ist passiert?
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4: Freunde der gepflegten Unterhaltung, um Dolly Partons Nachlass gibt's gerade richtig Ärger. Ihr Neffe Brian Seaver streitet sich mit der Firma, die Dollys Geschäfte verwaltet. Dahinter steht ja ihr langjähriger Manager Danny Nosel. Dollys Neffe war mehr als 20 Jahre für ihre Sicherheit zuständig. Ende August hat auch er ihren Tod öffentlich bekannt gegeben.
5: Hey everyone, my name is Brian Seaver and I'm representing the Parton and Owens family today, announcing the passing of my Aunt Dolly Rebecca Parton Dean.
4: Aber inzwischen ist er seinen Job los. Die Firma erhebt nämlich schwere Vorwürfe gegen ihn. Er soll Mitarbeiter bedroht und Geld gefordert haben. Laut Gerichtsunterlagen bezeichnete er sich als internationaler Waffenhändler und Söldner. Mit Hinweisen auf Waffen und militärische Erfahrung soll er andere eingeschüchtert haben. Dazu kommt ein angeblich geplanter Podcast, mit dem er Dollys Geschäftsbeziehungen kaputt machen wollte. Einige Mitarbeiter hätten aus Angst gekündigt, das heißt es in den

0: Unterlagen. Brian Seaver hält dagegen, er habe niemanden bedroht. Zwar sagt er selbst, dass er mit Waffen handelt, seine Nachrichten seien aber aus dem Zusammenhang gerissen worden. Er habe mit Danny Nosal privat gesprochen, voller Wut und Trauer. Aus seiner Sicht handeln vielmehr Nosal und andere Verantwortliche aus Eigennutz. Er wirft ihnen vor, aus Dollys Lebenswerk persönlichen Profit schlagen zu wollen. Er selbst wolle ihre Familie schützen. Sein Job hat Dollys Neffe verloren, seine Ansprüche aus dem Nachlass bleiben laut Kündigungsschreiben aber bestehen. Vorerst muss er allerdings Abstand halten. Ein Gericht hat ihm untersagt, sich Mitarbeitern und Geschäftspartnern der Firma zu nähern. Auch die Grundstücke der Firma darf er nicht betreten. Damit sind die Vorwürfe noch nicht abschließend geklärt. Die nächste Anhörung ist für den 7. Oktober angesetzt.
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0: Justin Timberlake und Can't Stop the Feeling. Donau 3 FM heute am Donnerstag. So, gleich kommen wir zu einem Thema, das ist ja in Bayern nicht ganz so gut ausgefallen. Da geht es dann tatsächlich wieder mal um die PISA-Studie. Hätte es euch gerne erspart, aber vielleicht gibt es ja auch was Positives. Jetzt haben wir es kurz vor 4:30.
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1: Es ist 16:30.
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3: Sparkasse baut auch Wohnungen und Vierlinge bei den Karlsruher Haien. Ich bin Paolo Pacocco, guten Tag. Aus Alt mach neu in Ulm-Söflingen. Nach rund 3 Jahren Umbau ist da die Sparkasse jetzt offiziell wiedereröffnet worden. Entstanden ist aber nicht nur ein neues Beratungscenter, sondern insgesamt auch 23 neue Wohnungen. Seit Herbst 2023 wurde an dem Gebäude gebaut. Dr. Stefan Bill, Vorstandsvorsitzender der Sparkasse Ulm.
4: Grund und Boden ist ja vor allem im städtischen Bereich begrenzt und wir sehen ja überall, dass Wohnraum dringend notwendig ist. Also versuchen wir das miteinander zu kombinieren. Wir versuchen dann, die Fläche optimal auszunutzen und dann neben dem, dass wir als Finanzdienstleister vor Ort sind, auch einfach in der Region Wohnraum zur Verfügung stellen, der hochattraktiv ist und hier im Übrigen 40% bezahlbarer Wohnraum, also auch geförderte Wohnungen, finden wir gesellschaftlich wichtig.
3: Endlich bessere Stimmung in der deutschen Wirtschaft. Der IFO-Geschäftsklimaindex ist im September auf den höchsten Stand seit über 3 Jahren geklettert. Schon den 5. Monat in Folge geht's tatsächlich bergauf. IFO-Präsident Füst sieht die Wirtschaft weiter auf Erholungskurs. Einen Haken gibt's allerdings, die deutsche Autobranche, die steckt nach wie vor in Schwierigkeiten. Organspende ohne ausdrückliche Zustimmung, darüber hat heute der Bundestag diskutiert. Die Idee, wer nach seinem Tod keine Organe spenden will, muss zu Lebzeiten ausdrücklich Nein sagen. Bisher ist das genau andersrum. Eine Entscheidung ist heute nicht gefallen. Donau 3 FM-Reporterin Lea Matschulat, worum geht's denn da genau?
5: Zu Lebzeiten aktiv widersprechen, dass mir Ärzte nach dem Tod Organe entnehmen können, oder zu Lebzeiten aktiv zustimmen. Von der Widerspruchsregelung erhoffen sich die Befürworter deutlich mehr Organe für Menschen, die dringend auf eine Niere oder ein neues Herz warten. Wieder andere, und auch da gibt es einen Entwurf von Abgeordneten, wollen lieber über eine bessere Aufklärung zu mehr Organspendenbereitschaft kommen.
3: Vierlinge bei den Haien. Im Karlsruher Naturkundemuseum hat Haidame Carla gleich 4 Junge zur Welt gebracht nach rund 14 Monaten Schwangerschaft. Und jetzt heißt es, bloß weg von Mama und Papa, denn die könnten ihren eigenen Nachwuchs fressen. Deshalb sind die 4 Mini-Haie in ein eigenes Becken umgezogen. Für Besucher sind sie noch nicht zu sehen. Mehr Nachrichten in einer halben Stunde und jederzeit auf donau3fm.de.
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6: Die aktuellen Temperaturen, da liegen wir bei 15 Grad derzeit in der Ulmer Innenstadt und in der Nacht wird es wieder richtig kalt. Temperaturen um die 4 Grad und die halten sich auch bis Richtung Wochenende. Tagsüber wird es aber wunderschön, viel Sonnenschein ab morgen wieder und dann haben wir morgen schon 20 Grad zu erwarten. Am Wochenende selber sind es dann 24 bis 25 Grad.
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6: Wir schauen auf die Straßen. 16.33 Uhr ist es. Aktuell Behinderungen auf folgenden Strecken. Auf der A7 Richtung Füssen, da staut sich zwischen Ulm-Elchingen und Hittichstetten auf 7 Kilometern 23 Minuten Verzögerung und A8 Richtung Stuttgart zwischen Rastplatz Kemmental und Märklingen Vorsicht Gefahr durch Gegenstände auf der Fahrbahn liegen Reifenteile.
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6: Blitzer hätten wir aktuell noch auf der B10, Neu-Ulm Richtung Mersingen auf Höhe der Autobahnauffahrten in der 70er-Zone, dann Ortsausfahrt Ringingen Richtung Bach nach der Baustelle, in Flummern in der Ortsausfahrt Richtung Riedlingen, in Burlafingen steht noch einer bei der Iselhalle an der Talfingerstraße und in Eggingen Ortsausfahrt Richtung Erbach.
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6: Servus, schönen Nachmittag. So, stellt euch vor, ihr flüchtet in ein fremdes Land. Ihr versteht dort kein einziges Wort, vor allem Kinder. Stellt das natürlich vor wahnsinnig große Herausforderungen. In solchen Fällen, da ist eine Unterstützung beim Spracherwerb ja eigentlich überlebenswichtig.
7: Die erklären den Eltern außerdem, welche Bedeutung der regelmäßige Schulbesuch, die Teilnahme an Elternabenden und der Kontakt zu Lehrkräften hat.
6: Wie die sprachliche Förderung ausschaut und welche Unterstützung die Eltern bekommen, das hört ihr gleich bei Donau 3 FM. Jetzt auch erstmal Musik mit Coldplay. Wir haben The Police und auch Fastball.

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0: FM. 16.45 Uhr ist es und das war Musik von Coldplay. Jetzt haben wir gleich hier Hathaway mit einem Mega-Klassiker und auch Shakira gleich am Start für euch. Neues Land, fremde Sprache und dazu viele Fragezeichen. Da werden geflüchtete Kinder nach Deutschland kommen, ist es deshalb umso wichtiger, eine sprachliche Förderung zu gewährleisten. Eine Stelle, die sich darum bemüht, ist das Landratsamt Biberach. Philipp Friedl, wie unterstützt ihr geflüchtete Kinder konkret beim Spracherwerb?
1: In den Unterkünften finden, je nach örtlichen Möglichkeiten, niedrigschwellige Sprachlernangebote und gemeinsame Aktivitäten statt. Dabei unterstützen häufig ehrenamtliche Helfer die Kinder, beispielsweise durch Vorlesen, gemeinsames Spielen, Hausaufgabenhilfe oder eben auch Sprachübungen im Alltag. Nach der Einschulung lernen die Kinder eben in diesen sogenannten Vorbereitungsklassen gezielt Deutsch und werden so schrittweise auf den Regelunterricht vorbereitet.
0: Ja, die Eltern, die prägen die Entwicklung ihrer Kinder entscheidend. Wie werden die von euch unterstützt?
1: Die Eltern werden hierbei vielfältig unterstützt, vor allem durch die zuständigen Sozialarbeitenden. Dabei werden unter anderem verschiedene Bildungswege, Schulformen, Anmeldeverfahren und Übergänge sowie die Möglichkeit der beruflichen Ausbildung erläutert. Sie erklären den Eltern außerdem, welche Bedeutung der regelmäßige Schulbesuch, die Teilnahme an Elternabenden und der Kontakt zu Lehrkräften hat. Und bei Bedarf vermitteln sie dazu auch noch weiterführende Beratungsangebote, unterstützen bei Behördengängen oder organisieren bei Bedarf einen Dolmetscher.
0: Wo finden Familien in Baden-Württemberg denn speziell Hilfe in Ulm? Katja Kleiner vom staatlichen Schulamt Biberach.
2: Wichtige Informationen zur Beschulung und Integration geflüchteter Kinder und Jugendlicher in Baden-Württemberg finden Eltern auf der Homepage des Ministeriums für Kultus in Baden-Württemberg. In Ulm steht den Eltern für alle Fragen rund um die Beschulung eine koordinierende Ansprechperson zur Verfügung.
0: Ihr seht also, geflüchtete Kinder und Familien in Ulm und Baden-Württemberg, die werden nicht allein gelassen und genau diese gezielte Hilfe baut sprachliche Barrieren ab und ebnet den Weg für erfolgreiches Ankommen im Alltag.

0: Morgen, also am Freitag, wird es von 17 bis 23 Uhr musikalisch auf dem Marktplatz in Biberach und das aber auf besondere Art und Weise. Markus Schuck hat die Details für euch.
1: Hallo Haubst. Unter diesem Motto veranstaltet die Baubegemeinschaft Biberach ein besonderes musikalisches Event. Die Band Jokey & Sands spielt spontan auf Zuruf eure Musikwünsche. Ihr wünscht, wir spielen live. Oldies, Rock und Pop aus den letzten Jahrzehnten bis zu aktuellen Hits. Verschiedene Caterer verwöhnen euch mit Essen und Trinken. Also runter vom Sofa und auf zum Biberacher Marktplatz.
0: Also morgen ab 17 Uhr geht's los. Alle Infos dazu auf donau3fm.de.
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0: Es ist 17 Uhr.
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13: Stars und Sternchen in Biberach und Klopp-Premiere gegen Holland. Ich bin Paolo Percocco, guten Tag. Hollywood-Feeling in Biberach. Ende Oktober werden bei den 48. Biberacher Filmfestspielen über 130 Filmschaffende erwartet. Der Ehrenbiber geht an Tatortstar Adele Neuhauser, auch Maria Furtwängler wird erwartet. Rund 60 Filme stehen auf dem Programm. Intendant Douglas Wolfsperger hat für seine dritte und letzte Ausgabe nochmal ordentlich aufgefahren.
14: Da gibt's einen Höhepunkt nach dem nächsten. Jeder Film ist ein Höhepunkt, ja. Und wir haben einfach, oder ich habe ein tolles Programm für die Biberacher Filmfestspiele zusammengestellt. Und ja, der Eröffnungsfilm ist schon der erste Höhepunkt. Und wir haben einfach ein sehr ansprechendes Programm, das hoffentlich beim Publikum sehr ankommen wird.
13: Alle Infos und das komplette Programm gibt's auf donau3fm.de. Das sind mal gute Nachrichten für die angeschlagene deutsche Wirtschaft. Im laufenden Jahr erwarten die führenden Wirtschaftsforschungsinstitute einen Anstieg des Bruttoinlandprodukts um 1,3%. In ihrem Frühjahrsgutachten

0: haben sie noch mit 0,6% gerechnet. Donau3FM-Reporterin Ursula Winkler, die Experten haben aber auch Sorgen.
1: Die Prognose hat sich zwar verdoppelt, aber es ist eher ein kleines Plus als ein echter Aufschwung. Unter anderem angetrieben durch die staatlichen Milliarden für Verteidigung und Infrastruktur. Nach Einschätzung der Institute bleibt die deutsche Wirtschaft in den kommenden Jahren leistungsschwach. Der Titel des Gutachtens: Aufschwung mit Strukturproblemen, Finanzpolitik auf Abwägen. So hieß es von den Experten unter anderem, die Rentenreform führe unter dem Strich zu einer steigenden Beitragsbelastung. Bei der Energiepolitik erkenne man nicht mal ansatzweise eine Vision und der Tankrabatt sei kontraproduktiv.
0: Schon wieder Bombenalarm im Fuhler Ried. In Neu-Ulm sollen heute Abend 3 weitere Weltkriegsbomben entschärft werden. Dafür wird die B10 ab etwa 20.45 Uhr zwischen der Max-Eid-Straße und Bolafingen komplett gesperrt. Einige Anwohner und mehrere Firmen müssen evakuiert werden. Ob auch die Bahnstrecke Ulm-Augsburg gesperrt werden muss, ist noch unklar. Gegen 1 Uhr nachts sollen alle Sperrungen wieder aufgehoben sein. Klopp-Premiere gegen Holland. Heute Abend startet die deutsche Fußballnationalmannschaft nach dem bitteren WM aus in die Nations League. Und für Jürgen Klopp wird's ernst. Der 59-Jährige steht zum ersten Mal als Bundestrainer an der Seitenlinie. Um 20.45 Uhr geht's in Amsterdam gegen Erzrivale Niederlande. Mehr Nachrichten in einer halben Stunde und jederzeit auf donau3fm.de.
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3: Die Temperaturen jetzt schon rückläufig, nur noch 14 Grad aktuell im Schnitt. In der Nacht geht's runter auf 4 Grad, also empfindlich kalt, es wird sogar noch kälter. Morgen auf Samstag zum Beispiel bis zu 3 Grad Tiefstemperaturen. Aber das Schöne ist, ab morgen wieder super viel Sonnenschein. Temperaturen steigen am Wochenende dann sogar wieder Richtung 25 Grad.
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3: 17.03 Uhr auf der A7 Richtung Füssen geht's zwischen Kreuz Ulm-Elchingen und Dreieck Hittistetten nur ganz zäh voran. 8 Kilometer Stau. Derzeit eine knappe halbe Stunde Zeitverlust und im weiteren Verlauf an der Ausfahrt Bergheim Richtung Füssen. Vorsicht, Reifenteile auf der Fahrbahn. Dann haben wir noch die B10 Europastraße Richtung Ulm und zwar zwischen Breitenhofstraße Neu-Ulm und Zinglerstraße Ulm. Insgesamt Zeitverlust 13 Minuten.
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3: Blitzer aktuell in Eggingen an der Ortsausfahrt Richtung Erbach. In Bolafingen auf der Talfingerstraße bei der Iselhalle. In Flummern in der Ortsausfahrt Richtung Riedlingen. Dann haben wir einen super Blitzer in der Ortsausfahrt Ringingen Richtung Bach. Und W10 Neu-Ulm Richtung Nersingen bei den Autobahnauffahrten.
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3: Servus zusammen, schönen Nachmittag. So, Vierlinge bei den Haien im Karlsruher Naturkundemuseum. Da gibt es gleich 4-fach Nachwuchs, aber die Babys, die müssen jetzt ausgerechnet vor ihren eigenen Eltern in Sicherheit gebracht werden. Warum das Ganze? Darüber sprechen wir gleich im Donau 3FM Update. Vorher machen wir Musik mit Eagle Eye Cherry, mit Tempest City und auch Robin Schulz, Rita Ora und Iago PCK.
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0: Sarah Cherry bei Donau 3 mit Save Tonight. 17 Uhr, gleich 14 Minuten haben wir es und gleich für euch Olivia Dean, auch Jason Derulo ist noch in der Warteschleife. Vorher aber noch eine coole Geschichte aus Karlsruhe.
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0: 4 kleine Haie auf einen Schlag. Im Karlsruher Naturkundemuseum gibt's gleich vierfach Nachwuchs. Paolo Percocco von den Donau 3 FM Nachrichten. Wie kam es denn dazu?
2: Die Karlsruher Haidame Carla, die hat nach rund 14 Monaten Schwangerschaft, so lang dauert es bei denen, gleich 4 Junge zur Welt gebracht. Papa ist Hai Amadeus, der ist erst letztes Jahr nach Karlsruhe gezogen. Mit seinen 22 Jahren ist Amadeus aber auch schon ziemlich alt, deswegen war lange nicht klar, ob es überhaupt Nachwuchs gibt.
0: Ja, weil Mama Hai und Papa Hai ja zusammen sind, kommt dann sowas raus. Und warum müssen wir die Kleinen jetzt von ihren Eltern eigentlich trennen, beziehungsweise warum müssen die vor ihren Eltern geschützt werden?
2: Weil Mama Hai und Papa Hai tatsächlich ihre eigenen Babys fressen könnten. Deshalb wurden die 4 Mini-Haie direkt in ein anderes Becken verfrachtet. Für Besucher sind sie da erstmal noch gar nicht zu sehen. Besonders erfreulich ist der Nachwuchs übrigens, weil, so heißen die, Schwarzspitzen-Riffhaie in freier Wildbahn als bedroht gelten.
0: Dann sage ich mal danke für die Informationen und der eine oder andere sagt bestimmt voll süß, gell? Und war der Amadeus, war das der, den Falco schon besungen hat, oder?
2: Oh, der war gut.
0: Gell?
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15: Es ist 5:30.
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17: Stars und Sternchen in Biberach und Klopp-Premiere gegen Holland. Ich bin Paolo Percocco, guten Tag. Hollywood-Feeling in Biberach. Ende Oktober werden bei den 48. Biberacher Filmfestspielen über 130 Filmschaffende erwartet. Der Ehrenbiber geht an Tatortstar Adele Neuhauser, auch Maria Furtwängler wird erwartet. Rund 60 Filme stehen auf dem Programm. Intendant Douglas Wolfsperger hat für seine dritte und letzte Ausgabe nochmal ordentlich aufgefahren.
18: Da gibt's einen Höhepunkt nach dem nächsten. Jeder Film ist ein Höhepunkt, ja. Und wir haben einfach, oder ich habe ein tolles Programm für die Biberacher Filmfestspiele zusammengestellt. Und ja, der Eröffnungsfilm ist schon der erste Höhepunkt. Und wir haben einfach ein sehr ansprechendes Programm, das hoffentlich beim Publikum sehr ankommen wird.
17: Alle Infos und das komplette Programm gibt's auf donau3fm.de. Das sind mal gute Nachrichten für die angeschlagene deutsche Wirtschaft. Im laufenden Jahr erwarten die führenden Wirtschaftsforschungsinstitute einen Anstieg des Bruttoinlandprodukts um

0: 1,3%. In ihrem Frühjahrsgutachten hatten sie noch mit 0,6% gerechnet. Donau 3 FM-Reporterin Ursula Winkler, die Experten haben aber auch Sorgen.
1: Die Prognose hat sich zwar verdoppelt, aber es ist eher ein kleines Plus als ein echter Aufschwung. Unter anderem angetrieben durch die staatlichen Milliarden für Verteidigung und Infrastruktur. Nach Einschätzung der Institute bleibt die deutsche Wirtschaft in den kommenden Jahren leistungsschwach. Der Titel des Gutachtens: Aufschwung mit Strukturproblemen, Finanzpolitik auf Abwägen. So hieß es von den Experten unter anderem, die Rentenreform führe unter dem Strich zu einer steigenden Beitragsbelastung. Bei der Energiepolitik erkenne man nicht mal ansatzweise eine Vision und der Tankrabatt sei kontraproduktiv.
0: Schon wieder Bombenalarm im Fuhler Ried. In Neu-Ulm sollen heute Abend 3 weitere Weltkriegsbomben entschärft werden. Dafür wird die B10 ab etwa 20.45 Uhr zwischen der Max-Eid-Straße und Burlafingen komplett gesperrt. Einige Anwohner und mehrere Firmen müssen evakuiert werden. Ob auch die Bahnstrecke Ulm-Augsburg gesperrt werden muss, ist noch unklar. Gegen 1 Uhr nachts sollen alle Sperrungen wieder aufgehoben sein. Klopp-Premiere gegen Holland. Heute Abend startet die deutsche Fußballnationalmannschaft nach dem bitteren WM-Aus in die Nations League. Und für Jürgen Klopp wird's ernst. Der 59-Jährige steht zum ersten Mal als Bundestrainer an der Seitenlinie. Um 20.45 Uhr geht's in Amsterdam gegen Erzrivale Niederlande. Mehr Nachrichten in einer halben Stunde und jederzeit auf donau3fm.de.
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3: 14 Grad sind noch übrig. In der kommenden Nacht wird es wieder kalt mit bis zu 4 Grad Tiefstemperaturen. Und es wird sogar noch kälter. Na, morgen auf Samstag zum Beispiel Temperaturen so um die 3 Grad. Aber dafür wird es ein schönes Wochenende und auch morgen schon strahlender Sonnenschein. Morgen bis 20, Wochenende bis 25 Grad.
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3: 17.33 Uhr auf der A7 Richtung Füssen. Probleme zwischen Kreuz Ulm-Elchingen und Dreieck-Hettichstetten. Da geht's nur zäh voran. Derzeit 8 Kilometer Stau. Im Schnitt verliert ihr aktuell 28 Minuten.
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3: Blitzer B10, Neu-Ulm Richtung Nersingen und zwar an der Autobahnauffahrt zur A7. Dann Ortsausfahrt Ringingen Richtung Bach. In Flummern in der Ortsausfahrt Richtung Riedlingen. In Burlafingen haben wir einen auf der Talfingerstraße Höhe Iselhalle. Und in Eggingen an der Ortsausfahrt Richtung Erbach. Dort sind 30 erlaubt.
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3: Einen wunderschönen Donnerstag. Servus zusammen. So, gleich wollen wir mal wieder zurück in die Schule blicken. Dieses Mal geht's Richtung Ochsenhausen. Denn Kinder brauchen ja Platz und wenn der in der Schule fehlt, dann muss gehandelt werden. An der Grundschule Ochsenhausen haben wir deshalb erstmal so unseren Fokus gelegt. Da haben die Bagger das Kommando übernommen. Was dort Neues entsteht und warum sich die Schulleiterin sogar auf die Baustelle freut, das hören wir gleich bei mir.

0: Donau 3 FM heute am Donnerstag, Spätnachmittag. Sodele, dann schauen wir mal Richtung Ochsenhausen. Mittagessen in der Turnhalle an der Grundschule Ochsenhausen. Das ist wegen Platzmangel gerade dort der Alltag. Deshalb entsteht dort gerade ein Erweiterungsbau. Und heute war Spatenstich dafür Schulleiterin Stefanie Albrecht.
1: Wir kriegen einen Erweiterungsbau. Da sind wir natürlich sehr, sehr glücklich. Wir brauchen dringend neue Räume. Neue Räume für die ganztägige Betreuung. Und dann auch neue Klassenzimmer brauchen wir. Neue Räume für Musikprofil, weil wir sind musikalisch betonte Grundschule. Und wir brauchen natürlich eine große Mensa. Unsere Kinder essen derzeit drüben in der Kapfhalle. Also das ist eine sehr schwierige Situation, die aber nur geht, weil wir gute Mitarbeiter haben und freuen uns jetzt einfach über den Erweiterungsbau.
0: Bis Juni 2028 wird dort gebaut, Frau Albrecht.

0: Wie blicken Sie denn auf die kommende Baustellenzeit?
1: Mit sehr großer Freude natürlich, dass es jetzt endlich funktioniert hat. Also mir wartet schon lange. Ich kann mich erinnern, in meinen ersten Jahren, also so rund vor 10, 11 Jahren, hatte ich schon mal ein Gespräch mit der Stadtverwaltung und da habe ich das angebracht. Und natürlich ist das eine finanzielle Sache, wo man danach schauen soll. Und deswegen bin ich wirklich glücklich und auch überaus dankbar, dass ich da mitgehen kann und dass ich unseren Kindern hier eine gute Schule bieten kann dann.
0: Das Projekt, das kostet rund 5,5 Millionen Euro. Und für Ochsenhausens Bürgermeister Philipp Birkle ist das Geld für den Nachwuchs bestens angelegt.
2: Am Ende vom Tag ist ja Bildung die einzige Ressource, die wir haben. Die Kinder hier sind unsere Zukunft. Und ich finde, als reiches Land muss es unser Anspruch sein, dass unsere Kinder auch bestmöglichste Verhältnisse haben. Da müssen wir in Ochsenhausen an der einen oder anderen Stelle noch arbeiten und das tun wir hier sehr gern.
0: Die Grundschule Ochsenhausen, die bekommt jetzt also einen Erweiterungsbau. Dann muss sich da nicht mehr, beziehungsweise dann muss nicht mehr in der Turnhalle gegessen werden, sondern dann gibt's leckeres Mittagessen in der neuen Mensa.

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0: Es ist 18 Uhr.
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15: Stars und Sternchen in Biberach und Klopp-Premiere gegen Holland. Ich bin Paolo Percocco, guten Tag. Hollywood-Feeling in Biberach. Ende Oktober werden bei den 48. Biberacher Filmfestspielen über 130 Filmschaffende erwartet. Der Ehrenbiber geht an Tatortstar Adele Neuhauser, auch Maria Furtwängler wird erwartet. Rund 60 Filme stehen auf dem Programm. Intendant Douglas Wolfsperger hat für seine dritte und letzte Ausgabe nochmal ordentlich aufgefahren.
16: Da gibt's einen Höhepunkt nach dem nächsten. Jeder Film ist ein Höhepunkt, ja. Und wir haben einfach, oder ich habe ein tolles Programm für die Biberacher Filmfestspiele zusammengestellt. Und ja, der Eröffnungsfilm ist schon der erste Höhepunkt. Und wir haben einfach ein sehr ansprechendes Programm, das hoffentlich beim Publikum sehr ankommen wird.
15: Alle Infos und das komplette Programm gibt's auf donau3fm.de. Das sind mal gute Nachrichten für die angeschlagene deutsche Wirtschaft. Im laufenden Jahr erwarten die führenden Wirtschaftsforschungsinstitute einen Anstieg des Bruttoinlandprodukts um 1,3%. In ihrem Frühjahrsgutachten hatten sie noch mit 0,6% gerechnet. Donau 3 FM-Reporterin Ursula Winkler, die Experten haben aber auch Sorgen.
17: Die Prognose hat sich zwar verdoppelt, aber es ist eher ein kleines Plus als ein echter Aufschwung. Unter anderem angetrieben durch die staatlichen Milliarden für Verteidigung und Infrastruktur. Nach Einschätzungen der Institute bleibt die deutsche Wirtschaft in den kommenden Jahren leistungsschwach. Der Titel des Gutachtens, Aufschwung mit Strukturproblemen, Finanzpolitik auf Abwägen. So hieß es von den Experten unter anderem, die Rentenreform führe unter dem Strich zu einer steigenden Beitragsbelastung. Bei der Energiepolitik erkenne man nicht mal ansatzweise eine Vision und der Tankrabatt sei kontraproduktiv.
15: Schon wieder Bombenalarm im Fuhler Ried. In Neu-Ulm sollen heute Abend drei weitere Weltkriege

0: Kriegsbomben entschärft werden. Dafür wird die B10 ab etwa 20.45 Uhr zwischen der Max-Eid-Straße und Bolafingen komplett gesperrt. Einige Anwohner und mehrere Firmen müssen evakuiert werden. Ob auch die Bahnstrecke Ulm-Augsburg gesperrt werden muss, ist noch unklar. Gegen 1 Uhr nachts sollen alle Sperrungen wieder aufgehoben sein. Klopp-Premiere gegen Holland. Heute Abend startet die deutsche Fußballnationalmannschaft nach dem bitteren WM-Aus in die Nations League. Und für Jürgen Klopp wird's ernst. Der 59-Jährige steht zum ersten Mal als Bundestrainer an der Seitenlinie. Um 20.45 Uhr geht's in Amsterdam gegen Erzrivale Niederlande. Mehr Nachrichten in einer halben Stunde und jederzeit auf donau3fm.de.
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2: So, wunderschön eigentlich, gell? Kann man nichts sagen. Optisch ein bisschen kühl vielleicht, aber in der Nacht wird es noch kühler. Das können wir schon verraten. Bis zu 4 Grad geht's runter. Morgen auf Samstag sogar bis zu 3 Grad. Aber das Schöne ist, bis übers Wochenende hinaus, schönes sonniges Wetter und am Wochenende selber sogar Temperaturen wieder bis an die 25 Grad.
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2: Um 18.03 Uhr. Wir schauen auf die Straßenbehinderungen aktuell auf der A7 Richtung Füssen. Da haben wir zwischen Kreuz Ulm-Elchingen und Dreieck-Hettichstetten 10 Verkehr, Stau auf einer Länge von 8 Kilometern. Derzeit verliert ihr 28 Minuten.
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2: Blitzer aktuell in der Ortsausfahrt Ringingen Richtung Bach, in Flummern in der Ortsausfahrt Richtung Riedlingen, auf der Talfingerstraße in Burlafingen bei der Iselhalle und in Eggingen, da steht noch einer in der Ortsausfahrt Richtung Erbach.
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2: So, Donnerstag ist es und das heißt, Tipp Nummer 4 wartet von Oma Rosa. Unser Schwabenquiz startet gleich wieder und vielleicht ist das der entscheidende Hinweis für euch, wenn ihr eine Schwabentasse abgreifen wollt. Jetzt gibt's erstmal Musik. Van Halen mit Jump. Tom Grennan am Start mit Little Bit of Love und das hier Ray Garvey und Imran mit

Van Halen. Und gleich haben wir noch Loi und David Puentes mit Golden Summer für euch. Aber vorher braucht man noch einen Tipp. Oder vielleicht brauchen viele von euch noch einen Tipp, vorausgesetzt, sie wollen eine Schwabentasse abgreifen.

0: Was Oma Rosa jetzt sagt, genau der Tipp, den er gerade wollt, bei dem ihr sagt...
1: Das ist er!
0: Ja. Wo hält sich Oma Rosa auf? Wenn ihr es erratet, bitte WhatsApp ins Studio. Die Nummer findet ihr auf donau3fm.de. Oben rechts auf das Telefonhörersymbol klicken, dann die richtige Antwort reinschicken und vielleicht kriegt ihr mit etwas Glück morgen früh einen Rückruf in der Gute-Laune-Morning-Show und räumt eine Donau3fm-Schwabentasse ab. So, Oma Rosa, letzter Tipp, bitteschön.
2: Jetzt gibt's nur einen ganz kleinen Tipp, der aber, so glaub ich, die meiste jetzt auf die Sprünge hilft. Und vielleicht erratet er dann auch den Ort, wo ich jetzt bin. Da hinne fährt nämlich eine Straßenbahn. Auf Schwäbisch darf man sagen, ein Funkerschiss. Und da hinne im Ort befindet sich auch die Endhaltestelle von deiner Straßenbahn. Ja, haben das jetzt auch nicht verraten? Also, sage ich nochmal etwas. Die Straßenbahn, die hat nämlich die Linie Nummer 1. So, mein sage jetzt da dazu, jetzt wäre das wohl wissen.
0: Jawohl, ich gehe mal schwer davon aus. Na, und Oma Rosa, du hast ja schon ein brutales Schwäbisch, gell, brutal. Also, aber ihr kriegt's raus. Schickt mir eine WhatsApp rein. Wo hält sich Oma Rosa auf? Und vielleicht seid ihr diejenigen, die dann morgen eine Schwabentasse ihr eigen nennen dürfen.
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19: Es ist 6:30.
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21: Stars und Sternchen in Biberach und Klopp-Premiere gegen Holland. Ich bin Paolo Percocco, guten Tag. Hollywood-Feeling in Biberach. Ende Oktober werden bei den 48. Biberacher Filmfestspielen über 130 Filmschaffende erwartet. Der Ehrenbiber geht an Tatortstar Adele Neuhauser, auch Maria Furtwängler wird erwartet. Rund 60 Filme stehen auf dem Programm. Intendant Douglas Wolfsperger hat für seine dritte und letzte Ausgabe nochmal ordentlich aufgefahren.
22: Da gibt's einen Höhepunkt nach dem nächsten. Jeder Film ist ein Höhepunkt, ja, und wir haben einfach, oder ich habe ein tolles Programm für die Biberacher Filmfestspiele zusammengestellt, und ja, der Eröffnungsfilm ist schon der erste Höhepunkt, und wir haben einfach ein sehr ansprechendes Programm, das hoffentlich beim Publikum sehr ankommen wird.
21: Alle Infos und das komplette Programm gibt's auf donau3fm.de. Das sind mal gute Nachrichten für die Angeschlagenen.

0: Eine deutsche Wirtschaft. Im laufenden Jahr erwarten die führenden Wirtschaftsforschungsinstitute einen Anstieg des Bruttoinlandprodukts um 1,3%. In ihrem Frühjahrsgutachten hatten sie noch mit 0,6% gerechnet. Donau 3 FM-Reporterin Ursula Winkler, die Experten haben aber auch Sorgen.
1: Die Prognose hat sich zwar verdoppelt, aber es ist eher ein kleines Plus als ein echter Aufschwung. Unter anderem angetrieben durch die staatlichen Milliarden für Verteidigung und Infrastruktur. Nach Einschätzungen der Institute bleibt die deutsche Wirtschaft in den kommenden Jahren leistungsschwach. Der Titel des Gutachtens, Aufschwung mit Strukturproblemen, Finanzpolitik auf Abwägen. So hieß es von den Experten unter anderem, die Rentenreform führe unter dem Strich zu einer steigenden Beitragsbelastung. Bei der Energiepolitik erkenne man nicht mal ansatzweise eine Vision und der Tankrabatt sei kontraproduktiv.
0: Schon wieder Bombenalarm im Fuhler Ried. In Neu-Ulm sollen heute Abend 3 weitere Weltkriegsbomben entschärft werden. Dafür wird die B10 ab etwa 20.45 Uhr zwischen der Max-Eid-Straße und Bolafingen komplett gesperrt. Einige Anwohner und mehrere Firmen müssen evakuiert werden. Ob auch die Bahnstrecke Ulm-Augsburg gesperrt werden muss, ist noch unklar. Gegen 1 Uhr nachts sollen alle Sperrungen wieder aufgehoben sein. Klopp-Premiere gegen Holland. Heute Abend startet die deutsche Fußballnationalmannschaft nach dem bitteren WM aus in die Nations League. Und für Jürgen Klopp wird's ernst. Der 59-Jährige steht zum ersten Mal als Bundestrainer an der Seitenlinie. Um 20.45 Uhr geht's in Amsterdam gegen Erzrivale Niederlande. Mehr Nachrichten in einer halben Stunde und jederzeit auf donau3fm.de.
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3: 13 Grad haben wir noch übrig, in der Nacht geht's runter auf 4 Grad und am Morgen wieder strahlender Sonnenschein, der geht auch übers Wochenende hinaus. Am Wochenende selber erreichen wir sogar bis zu 25 Grad.
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3: 18.33 Uhr auf der A7 Richtung Füssen, immer noch zwischen Kreuz, Ulm, Elchingen und Dreieckittistetten. Zäher Verkehr, 8 Kilometer Stau. Und das Erstaunliche, die Durchschnittsverlustzeit hält sich immer beim gleichen Stand. Aktualisiert gerade eben wieder 28 Minuten, die er dort verliert.
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3: Blitzer, da ist auch noch ein wenig was da. Und zwar in Bolafingen haben wir einen auf der Talfingerstraße bei der Iselhalle. In Eggingen in der Ortsausfahrt Richtung Erbach. Dann einen in der Ortsausfahrt Ringingen Richtung Bach. Und in Pflummern in der Ortsausfahrt Richtung Riedlingen.
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3: Manche Namen sind so schwierig, dass man sie lieber gar nicht erst laut ausspricht. Besonders blöd natürlich, wenn man beim Radio arbeitet und genau diesen Namen ankündigen muss. Eine bekannte Sängerin hat jetzt sogar auf TikTok erklärt, wie man sie richtig ausspricht. Um wen sich's handelt, das gibt's gleich mitsamt Hit im Donau 3 FM Tageshit. Servus und schönen Abend euch.

0: Lost on You und der LP bei Donau 3FM. Gleich DJ Bobo aus der Schweiz von den Nordrheiner Staaten. Dann haben wir noch David Guetta und Baby Rexha und das hat seinen Grund. 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
0: 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So, ich könnte mich leicht blamieren, wenn ich das nächste Lied ankündige. Es sind nämlich, beziehungsweise es singt eine Frau, deren Vorname offenbar sehr oft falsch ausgesprochen wird. Und sie hat extra ein TikTok-Video aufgenommen, um zu erklären, wie man den Namen richtig ausspricht.
3: My name is BB, like two B's, not Bebe, BB.
0: Zum Glück habe ich das schon immer so gesagt, in diesem Fall. Ja, also, den Namen BB, den spricht man zum Glück einfach so aus, wie man schreibt. Rexha, der Nachname, und den spricht man eben auch so aus. Ne? Heute vor 4 Jahren an der Spitze der englischen Charts aufgetaucht, BB Rexha mit dem Song I'm Good, nach dem Original von Blue, ne? Von Eiffel 65, und zusammen mit dem französischen DJ David Guetta. Dann ist es auch ein Hit. Der hat bisher noch kein TikTok-Video gemacht, wie man seinen Namen korrekt ausspricht. Aber ich nehme mal an, David Guetta, weiß jeder, und BB Rexha, hier sind sie mit dem Tageshit heute vor 4 Jahren. Nochmal eine Nummer 1 mit I'm Good.
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4: Jetzt haben wir es kurz vor 19 Uhr.
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8: Es ist 19 Uhr.
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10: Ich bin Uli Reitinger. Die deutsche Wirtschaft erholt sich langsam. Für das laufende Jahr erwarten die führenden Wirtschaftsforschungsinstitute einen Anstieg des Bruttoinlandsprodukts um 1,3%. Das ist mehr als doppelt so hoch wie bei der letzten Schätzung im Frühjahr. Die Experten machen sich aber auch Sorgen. Zum Beispiel Oliver Holtemöller vom Leibniz-Institut für Wirtschaftsforschung.
11: Die deutsche Wirtschaft ist seit Ende des vergangenen Jahres im Aufschwung. Allerdings ist der Aufschwung nicht besonders kräftig. Und er wird zudem von Strukturproblemen überlagert. Das kommt vor allen Dingen darin zum Ausdruck, dass die privaten Investitionen schwach bleiben, das Arbeitskräfteangebot schrumpft und hohe Energiepreise Unternehmen und Haushalte belasten.
10: Oliver Holtemöller vom Leibniz-Institut für Wirtschaftsforschung. Die meisten Banken und Sparkassen in Deutschland würden nach Einschätzung der Finanzaufsicht BaFin auch einen schweren globalen Wirtschaftseinbruch überstehen. Das zeigt ein gemeinsamer Stresstest von BaFin und Bundesbank bei mehr als 1100 Instituten. Allerdings konnten mehrere Dutzend Geldhäuser in dem simulierten Krisenszenario die vorgeschriebenen Kapitalanforderungen nicht mehr einhalten. Diese Institute werden jetzt besonders beobachtet. US-Präsident Trump hat den chinesischen Staatschef Xi Jinping in Washington empfangen mit viel Pomp. Zu Beginn des Besuchs verkündeten die USA zwar eine Verlängerung der Pause im Zollstreit, bei dem Treffen dürfte es aber weitere Konfliktthemen geben.
12: Der pompöse Empfang hier in Washington kann kaum vom Konfliktstoff ablenken. Handel, Zölle, Taiwan, KI und Kriege im speziellen Chinas Ölimporte aus dem Iran und Russland. Im Moment herrscht Zollpause, aber die beiden Mächte sind im harten Wettbewerb an allen Fronten. Beim Staatsbankett am Abend ist die Tech-Branche dabei. Stärkere Kontrollen bei der Entwicklung von KI oder Superintelligenz stoßen bei Trump und Xi auf Ablehnung. Peking sieht die Warnungen als Versuch, China von einer Vorreiterrolle im KI-Bereich abzuhalten. Aus den USA, Tina Eck.
10: Und noch zum Sport. Genau 87 Tage nach dem blamablen WM-Aus startet die Fußballnationalmannschaft unter dem neuen Bundestrainer Jürgen Klopp in die Nations League. In Amsterdam trifft das Team auf die Niederlande. Klopp ist der 13. DFB-Chefcoach in der langen Länderspielhistorie. Viele erhoffen sich von ihm einen Neuanfang.
13: Da sind wir mal gespannt, gell?
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13: In der kommenden Nacht Temperaturen um 4 Grad und diese Temperaturen werden wir auch in den nächsten Nächten haben, 3 bis 4 Grad. Tiefstemperaturen, tagsüber wird es aber schöner. Ich meine, zuletzt der Tag heute ging ja.

0: auch schon relativ schön zu Ende so langsam, aber morgen viel Sonnenschein und das zieht sich übers Wochenende hinaus. Am Wochenende selber sogar Temperaturen bis an die 25 Grad.
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0: 19.03 Uhr, aktuell keine Störungen mehr. Wir wünschen gute Fahrt.
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0: Blitzer in der Ortsausfahrt Ringingen Richtung Bach. Dann haben wir in Flummern einen in der Ortsausfahrt Richtung Riedlingen. In Bullerfingen auf der Talfingerstraße bei der Iselhalle. Und in Eggingen in der Ortsausfahrt Richtung Erbach in der 30er-Zone.

Servus zusammen, einen wunderschönen Abend heute am Donnerstag mit Donau 3 FM. So, viele fiebern schon darauf hin, weil sie wissen, das kann erfolgreich werden. Auf die Plätze fertig los heißt nämlich die Donau 3 FM. Sparschweinsuche geht in die nächste Runde. Wie die Suche abläuft, was ihr dabei gewinnen könnt und ab wann ihr ganz genau aufpassen solltet, das gibt's gleich bei mir. Ihr müsst natürlich die Schweinchen nicht finden. Ihr könnt sie finden, ihr dürft sie finden. Und wenn ihr sie finden werdet, dann werdet ihr auch überrascht sein, was da alles so drin sein kann. So, jetzt gibt's Musik für den Donnerstagabend mit den Backstreet Boys. Mit der nagelneuen von Gentleman und Michael Patrick Kelly. Und dann haben wir noch Ariana Grande, die macht jetzt den Anfang. Und damit rein in den Abend.

0: FM heute am Donnerstagabend. Das waren die Backstreet Boys und in der Warteschleife für euch Ray und auch George Ezra. Aber jetzt geht's erstmal um Kohle.
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9: Einen wunderschönen Donnerstagabend hier bei Donau 3 FM. So, wer sorgt jeden Tag dafür, dass wir unsere Zeitungen, Prospekte und so weiter pünktlich und zuverlässig im Briefkasten haben? Richtig, die meisten unserer Austräger. Und genau deswegen suchen wir diese Woche bei den Donau 3 FM Schwaben Top 10 den beliebtesten Austräger oder die beliebteste Austrägerin.
10: Die ist einfach die beste Austrägerin und einfach super sympathisch.
9: Ja, wer genau hier gemeint ist und wie auch ihr jemanden nominieren könnt, das erfahrt ihr gleich hier bei mir. Vorher mache Musik für euren Donnerstagabend mit Shawn Mendes, mit Madness oder auch mit Jennifer Lopez.

0: 3FM mit Marlon Rudet und When the Beat Drops Out. Jetzt kommen wir zu unseren Austrägern, die warten bestimmt schon sehnsüchtig.
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0: Jeden Morgen oder auch meist abends sind sie für uns unterwegs mit schweren Taschen, schnellen Schritten und auch immer einen freundlichen Gruß auf den Lippen. Unsere Austräger und Austrägerinnen leisten Tag für Tag großartige Arbeit und genau deswegen suchen wir diese Woche Schwabens beliebtesten Austräger oder beliebteste Austrägerin. Nicole hat da auch schon eine Idee, wer ihrer Meinung nach diesen Titel verdient hat.
3: Ja, guten Morgen, liebes Donau 3FM-Team. Hier ist die Nicole aus Thüringen und ich arbeite bei der Deutschen Post in Weißenhorn. Und ich habe einen absoluten Lieblingszusteller, unser Sonnenschein- und Strahlemann Müsser aus Senken. Für mich gibt es keinen besseren und netteren.
0: Ja, das hat sie bereits in der Früh erzählt, aber das war nicht die einzige Nominierung, die uns erreicht hat, denn auch Andreas zum Beispiel hat seinen Favoriten schon gefunden.
4: Ich habe den Matthias Wiese Tirolstadt nominiert, weil das ist einer von meinen besten Kumpel und der tut immer Zeitung austragen nach der Schule. Bei dem ist jeder Tag zufrieden und macht seinen Job richtig gut.
0: So sollte das sein und so schätzen wir das auch. Dankeschön, Nicole und Andreas. Die beiden haben also ihre Nominierung schon abgegeben. Doch wenn ihr anderer Meinung seid, dann schickt uns eure Favoriten für die Auszeichnung ins Rennen. Entweder übers Formular auf donau3fm.de oder in den Kommentaren auf unseren Social Media Kanälen.
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1: Es ist 20 Uhr.
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7: Ich bin Uli Reitinger. Die führenden Wirtschaftsforschungsinstitute haben heute eine für viele wohl überraschende Prognose vorgelegt. Sie gehen davon aus, dass die deutsche Wirtschaft in diesem Jahr um 1,3% wächst. Damit haben die Experten ihre Wachstumsprognose mehr als verdoppelt im Vergleich zum Frühjahrsgutachten. Der Iran-Krieg und die stark gestiegenen Energiepreise haben die deutsche Wirtschaft nicht so stark beeinflusst, wie befürchtet, heißt es. Wer jahrelang zu viel zahlt an seinen Energieversorger, der hat jetzt bessere Chancen, Geld zurückzubekommen. Nach einem Urteil des Europäischen Gerichtshofs verfallen Ansprüche wegen unwirksamer Preisänderungen nicht, einfach so nach 3 Jahren. Hintergrund ist ein Fall aus Berlin.
8: Verbraucherschützer begrüßen dieses Urteil, denn es erleichtere es, gegen unwirksame Preiserhöhungen vorzugehen. Auslöser war ein Fernwärmeversorger hier in Berlin, dessen Arbeitspreis änderte sich ab 2015 jedes Jahr für eine Kundin. Doch erst 2019 erhob die Einspruch. Zu spät, erklärte das Kammergericht Berlin. Wer 3 Jahre nicht widerspreche, müsse zahlen. Der Europäische Gerichtshof sieht das anders, das sei nicht mit EU-Recht vereinbar. Unwirksame Preiserhöhungsklauseln können also künftig wohl länger als 3 Jahre erfolgreich beanstandet werden. Aus Berlin, Ronny Thorau.
7: Reporter der US-Medien CNN, MS Now und Politico haben das Weiße Haus wieder betreten. Die 3 Medien berichten, dass sie am Mittag wieder Zugang bekommen hätten, nachdem es am Morgen erneute Zurückweisungen gegeben habe. Ein Richter hatte den vorläufigen Zutritt für Vertreter der 3 Medien angeordnet, nachdem US-Präsident Trump diese am vergangenen Freitag aus seinem Amtssitz verbannt hatte. Zum Sport. Spiel 1 für die deutsche Fußballnationalmannschaft nach der enttäuschenden Weltmeisterschaft. Das Team trifft gleich in Amsterdam in der Nations League auf die Niederlande. Bundestrainer Jürgen Klopp feiert seine Premiere.
9: Die deutschen Fans hatten eine zum Teil kurze Anreise und einen sonnigen Tag hier in Amsterdam. Im Prestigeduell hoffen sie natürlich auf einen Sieg. Gegen einen Gegner, der nach dem frühen WM aus auch auf einen neuen Trainer setzt. Jürgen Klopp hat zu seiner Aufstellung nicht viel verraten. Ein Spieler muss am Abend auf die Tribüne, weil es sonst zu viele wären für die UEFA. Es trifft Neuling Conte von der TSG Hoffenheim. Die Spannung hier ist groß, ob Halsbringer Klopp direkt bei seinem Start die Fans wieder glücklich macht. Aus Amsterdam, Thomas Bremser.
7: Anpfiff ist um 20.45 Uhr. Zu sehen ist das Ganze bei RTL.
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10: Der Freitag bringt viel Sonnenschein, Temperaturen fast bis 20 Grad. In den Nächten bleibt es weiterhin recht kalt bei 3 bis 4 Grad. Aber das Wochenende wird schön. Bis zu 25 Grad sind drin und es gibt strahlenden Sonnenschein.
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11: Ich wünsche euch einen schönen guten Abend. Heute nur mit mir bei den Greatest Hits. Kollege Fabian Schuber ist im wohlverdienten Urlaub. Trotzdem haben wir heute einen wahnsinnig tollen Künstler bzw. eine Band mit dabei. Heute dreht sich alles um Europe. Eine Band, die mit einem wirklich einzigartigen Synthesizer-Intro Musikgeschichte geschrieben hat. Aber hinter The Final Countdown steckt eine Karriere, die deutlich mehr kann als diesen einen Welthit, ganz klar. Wir gehen heute zurück zu den Anfängen der Schweden.

Und die großen Hymnen, die Balladen und auch die Songs, mit denen Europe gezeigt haben, dass sie musikalisch wesentlich vielseitiger waren. Und los geht's mit einem echten Stadion-Klassiker. Das hier ist Europe bei den Greatest Hits mit Rock the Night. Und dann gibt's für euch schon den ganz großen Hit, The Final Countdown.

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1: Willkommen zurück. Ganz klar, wenn man über Europe spricht, landet man natürlich irgendwann automatisch bei The Final Countdown. Aber interessant ist bei der ganzen Geschichte, der Song war ursprünglich gar nicht so als klassische Single geplant. Joey Tempest hatte das berühmte Keyboard-Thema bereits Jahre vorher geschrieben. Erst später entstand dann daraus noch der Song, den wir eben heute kennen und wie wir ihn eben auch gehört haben. Und dieser Einstieg mit dem Synthesizer war für eine Hard-Rock-Band damals ja schon ein bisschen ungewöhnlich. Europe klangen plötzlich viel größer, wirklich futuristisch und fast schon ein bisschen orchestral, so wie das Ganze losgeht, dieser Song, bevor überhaupt die erste Gitarre dann richtig losgeht. Und genau die Mischung wurde dann auch zum Erfolgsrezept. The Final Countdown war 86 auf dem gleichnamigen Album und machte Europe weltweit bekannt. Und bis heute ist der Song vor allem live ein echtes Ritual. Das Intro, das reicht eigentlich schon, um ein ganzes Publikum hier zum Beben zu bringen. Jeder weiß, was dann gleich passiert. Rock the Night zeigt dagegen eine ganz andere Seite von der Band. Viel direkter, viel gitarrenlastiger und mit einem klassischen 80er Stadion-Rock-Gefühl. Der Song stammt ursprünglich aus der Zeit vor dem großen internationalen Durchbruch und war schon ein wichtiger Baustein auf dem Weg zu The Final Countdown. Aber Europe kann nicht nur laut, Europe kann auch richtig emotional. Und damit zwei Nummern für euch. Die zweite finde ich wunderschön, habe ich selbst auch schon mal singen dürfen. Europe mit Carrie und davor gibt es für euch Europe mit Superstitious. Das ist eine Stunde Europe bei den Greatest Hits.

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1: Gerne sprechen wir nochmal über die Songs von ihm. Superstitious und Carrie könnten auf den ersten Blick wirklich kaum unterschiedlicher sein. Superstitious kommt auf dem Album Out of This World vor aus dem Jahr 88 und zeigt Europe nach einem ganz großen Durchbruch. Der Song hat so einen bluesigen Unterbau, so ein bluesiges Fundament. Die Gitarren, die stehen da deutlich im Mittelpunkt. Gleichzeitig ist die Produktion auch viel größer und richtig polarisierender als die früheren Alben. Und dann bei Carrie, das ist also genau das Gegenteil. Hier ist Superstitious richtig fett. Und bei Carrie, da ist es ganz ruhig. Eine der größten Balladen der Band. Joey Tempest schrieb den Song gemeinsam mit seinem Keyboarder Mick Michaeli. Musikalisch passiert eigentlich gar nicht so viel. Und genau das macht das Ganze natürlich so wirkungsvoll. So ein Piano, ein langsamer Aufbau, eine Melodie, die sich immer weiter steigert, ohne sich groß auf diesen Rockberg da drauf zu setzen und richtig abzurocken. Europe setzt hier wirklich auf eine sehr gefühlsvolle Musik. Das war übrigens auch ein sehr wichtiger Moment für das Image der Band. Europe waren nicht mehr nur die wilden schwedischen Hardrocker, sondern konnten plötzlich auch ein ganz anderes Publikum erreichen. Zum Beispiel ein Pop-Publikum oder auch ein Balladen-Publikum. Macht natürlich das Spektrum dann wieder ein bisschen weiter. Bevor es gleich wieder härter wird, schauen wir aber nochmal ganz weit zurück in die ganz frühe Phase der Band. Da haben wir für euch zwei ganz bedeutende Hits mit dabei. Einmal Cherokee und vor Cherokee gibt's für euch Open Your Heart.

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5: Und heute mit dabei die schwedische Band Europe. Europe haben sich ihren Sound übrigens nicht über Nacht irgendwie ausgedacht, bevor die Band mit Keyboard-Hymnen die Welt eroberte. Standen da 5 Musiker aus Schweden, die zunächst wesentlich stärker so aus der Hard-Rock- und Heavy-Metal-Szene kamen. Ja, und genau diese frühe Europe-Phase, die hören wir jetzt. Es ist ein bisschen ein härterer Sound, aber man merkt schon, was da drin steckt. Einmal Europe, Sign of the Times und davor Europe mit Storm.

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1: Ja, Stormwind, das ist schon ganz schön heavy, die Nummer. Stormwind gehört zu dieser frühen Europe-Phase, in der die Band wirklich noch deutlich härter und auch schon rauer klang. Der Song stammt vom zweiten Album Wings of Tomorrow aus dem Jahr 84. Damals war Europe nicht weit davon entfernt, eine weltweite Stadionband zu sein. Aber genau hier hört man bereits vieles von dem, was später auch dann wirklich gut funktionieren sollte. Große Melodien, Joey Tempest mit seiner charakteristischen Stimme, diese Gitarrenriffs. Aber es war natürlich trotzdem noch Platz für so Stadienhymnen-Refrains, wenn man das mal so nennen darf. Interessant ist auch die Entwicklung innerhalb von der Band. Europe hieß ursprünglich Force. Gegründet wurde die Gruppe Ende der 70er Jahre in Schweden. Erst nach dem Gewinn des schwedischen Rock-Wettbewerbs Rock SM änderte sich der Name zu Europe. Ist, finde ich, auch ein bisschen internationaler. Und langsam wurde eben aus dieser lokalen Rockband Force eine wirklich ernstzunehmende Größe mit Europe. Sign of the Times wiederum zeigt, sprich der Song, wohin sich Europe musikalisch bewegt. Mehr Melodie, mehr Atmosphäre, aber immer noch schon dieses Rockfundament. Ein Song, der vielleicht nicht den Bekanntheitsgrad von The Final Countdown hat, war der größte, aber ziemlich gut eigentlich erklärt, warum Europe mehr waren als ein One-Hit-Wonder. Die haben wirklich was geschaffen, was Fundament hatte, was greifbar war und was den Leuten auch gefallen hat. Und dann kam das Album, das einen ganz neuen Sound endgültig etablierte. Wir haben zwei Riesennummern für euch jetzt mit dabei. Prisoners in Paradise und das hier ist Ready or Not.

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1: Ready or Not kommt ebenfalls vom Album Out of This World und ist ein schönes Beispiel dafür, wie Europe damals ihren Sound schon verfeinert haben. Der Song ist schneller, geradlinig und da ist ordentlich Gitarre natürlich wieder mit dabei. Ein sehr eingängiger Refrain und natürlich schön dieser 80er Rock Sound. Und dann gab es für euch eben noch Prisoners in Paradise. Das ist der gleichnamige Titel vom Album, hieß auch Prisoners in Paradise aus dem Jahr 91. Und das Album ist zu einem Zeitpunkt entstanden, an dem sich die musikalische Welt schon ja, verändert hat von der Band. Die großen Glam- und Hair-Metal-Bands der 80er Jahre, die haben plötzlich Konkurrenz bekommen von Grunge und von Alternative Rock. Wenn man da mal ein paar Namen aufzählt, Nirvana, Pearl Jam und Co., die veränderten schon ein bisschen den Geschmack vom Publikum. Und der klassische Stadion-Rock, der verlor ein bisschen an Bedeutung. Für Europe bedeutete das natürlich eine schwierige Phase. Prisoners in Paradise, das Album, hatte starke Songs, konnte aber kommerziell jetzt nicht mehr so an die großen Zeiten in den 80er Jahren anknüpfen. 92 legte die Band dann schließlich auch eine längere Pause ein. Und genau diese Entwicklung macht die letzten beiden Songs heute besonders interessant, denn Europe verschwanden nicht einfach für immer. Aus, Ende, fertig. Sie kamen zurück und zeigten, dass ihre Geschichte noch lange nicht vorbei war. Für euch jetzt gleich mit dabei Girl from Lebanon und Halfway to Heaven. Halfway to Heaven und Girl from Lebanon zeigen nochmal eine andere Seite von Europe. Weniger auf so den großen Hit getrimmt, dafür ist es einfach nur ein riesiger Hit mit sehr viel Atmosphäre. Das trifft bei beiden Songs zu, vor allem bei Girl of Lebanon. Da fällt auf, dass das Ganze, wie soll ich es erklären, so ein bisschen melancholisch ist, wenn man das hört. Der Song gehört zum Album Prisoners of Paradise und erzählt eine ernste Geschichte eigentlich. Nicht so wie hier die klassischen Party- und Stadion-Rock-Songs, hau drauf und los geht's. Da ist schon mehr Geschichte dahinter. Und genau das ist vielleicht auch das Interessante in Europe. Wenn man nur The Final Countdown kennt, dann kennt man nur einen ganz kleinen Teil der Geschichte von dieser Band. Da war die frühe Heavy-Rock-Phase, der gigantische Durchbruch mit The Final Countdown, dann mit diesem riesigen Hit. Wirklich wunderschöne Balladen und dann eben dieser musikalische Wandel Anfang der 90er Jahre und schließlich der Rückkehr. Die Rückkehr, so ist es richtig, die Rückkehr der Band. Für euch gibt es noch zwei Lieder zum Schluss der Greatest Hits. Girl from Lebanon und das hier ist Halfway to Heaven. Das war eine Stunde Europe, die Glam-Metal-Hardrock-Band aus Schweden. Ich hoffe, euch hat's gefallen. Wenn ihr auch mal Vorschläge habt für die Greatest Hits, was wir mal so bearbeiten sollen, was wir uns mal anhören sollen zusammen und wo wir ein bisschen was erzählen sollen drüber, dann gerne uns mal eine WhatsApp-Nachricht schicken an die 01520 242 4x3. Jetzt versprochen, ich rede nicht mehr weiter. Girl from Lebanon und Halfway to Heaven.

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3: 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Es ist 21 Uhr.
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5: Ich bin Uli Reitinger. Die führenden Wirtschaftsforschungsinstitute erwarten für das laufende Jahr einen Anstieg des Bruttoinlandsprodukts um 1,3%. Das heißt, die deutsche Wirtschaft wächst wieder. Mit ihrer Herbstprognose haben die Institute ihre Vorhersage aus dem Frühjahr mehr als verdoppelt.
6: Die Prognose hat sich zwar verdoppelt, aber es ist eher ein kleines Plus als ein echter Aufschwung. Unter anderem angetrieben durch die staatlichen Milliarden für Verteidigung und Infrastruktur. Nach Einschätzung der Institute bleibt die deutsche Wirtschaft in den kommenden Jahren leistungsschwach. So hieß es von den Experten unter anderem, die Rentenreform führe unter dem Strich zu einer steigenden Beitragsbelastung. Bei der Energiepolitik erkenne man nicht mal ansatzweise eine Vision und der Tankrabatt sei kontraproduktiv. Aus Berlin, Ursula Winkler.
5: Die meisten Banken und Sparkassen in Deutschland würden nach Einschätzung der Finanzaufsicht BaFin derzeit selbst einen schweren globalen Wirtschaftseinbruch überstehen. Das zeigt ein gemeinsamer Stresstest von BaFin und Bundesbank bei mehr als 1100 Instituten. Allerdings zeigen manche Geldhäuser auch Schwächen.
7: Was ist, wenn Waschmaschine und Auto gleichzeitig kaputt gehen und man auch noch seinen Job verliert? So ungefähr kann man sich den Stresstest für Banken vorstellen, nur mit größeren Krisen, etwa Konflikte auf der Welt, Handelsblockaden, unterbrochene Lieferketten, Preisanstiege. Insgesamt zeigten sich die deutschen Geldhäuser für solche Krisenszenarien solide aufgestellt, heißt es von den Kontrolleuren. Einige Dutzend rutschten allerdings mit ihrem Kapitalpuffer zu weit ab, um weitere Krisen gut überstehen zu können. Diese auffälligen Banken werden jetzt genau im Blick behalten. Und das sind immerhin weniger als beim letzten Stresstest. Aus Berlin, Ronny Tochau.
5: Verbraucher müssen rechtswidrige Preiserhöhungen in Energieverträgen auch nach einer längeren Zeit ohne Widerspruch nicht hinnehmen. Mit diesem Urteil stellt sich der Europäische Gerichtshof gegen die bisherige Auffassung des Bundesgerichtshofs. Der BGH hatte geurteilt, dass Kunden rechtswidrige Preiserhöhungen im Energiesektor akzeptieren müssen, wenn sie nicht innerhalb von 3 Jahren widersprechen. Vom EuGH heißt es nun, das ist mit EU-Recht nicht vereinbar. Reporter von CNN, MS Now und Politico dürfen das Weiße Haus wieder betreten. Die drei Medien berichten, dass sie am Mittag wieder Zugang bekommen hätten. Ein Richter hatte den vorläufigen Zutritt für die Medienvertreter angeordnet, nachdem US-Präsident Trump diese am vergangenen Freitag aus seinem Amtssitz verbannt hatte.
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8: Der Freitag bringt viel Sonnenschein, Temperaturen fast bis 20 Grad. In den Nächten bleibt es weiterhin recht kalt bei 3 bis 4 Grad, aber das Wochenende wird schön. Bis zu 25 Grad sind drin und es gibt strahlenden Sonnenschein.
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9: Auf der A8 Richtung München zwischen Eichelberg und Mühlhausen Vorsicht. Auf der linken Spur ist ausgelaufener Kraftstoff eine Gefahr. Und zum Schluss auf der A8 Richtung München zwischen Leipheim und Günzburg liegen Holzscheite auf der Fahrbahn. Bitte vorsichtig fahren. 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

0: Ich bin Tine Klimach. Reporter der US-Medien CNN, MS Now und Politico haben das Weiße Haus wieder betreten können. Am Morgen waren sie erneut zurückgewiesen worden, obwohl ein Richter ihren vorläufigen Zutritt angeordnet hatte. Trumps Medienkrieg überschattet auch den Besuch von Chinas Staatspräsident Xi Jinping.
1: Beim Empfang des chinesischen Präsidenten Xi im Weißen Haus war das chinesische Staatsfernsehen dabei. US-Reporter der von Trump verbannten kritischen TV-Sender allerdings mussten immer noch draußen bleiben. Verkehrte Welt. Inzwischen hat die Regierung nachgegeben und die Korrespondenten von CNN, MS Now und der Plattform Politico können wieder Bericht erstatten. Die einstweilige Verfügung des Gerichts aber gilt nur 2 Wochen. Trump hat angekündigt, Berufung einzulegen. Sein Medienkrieg geht weiter. Aus den USA, Tina Eck.
0: Die deutsche Wirtschaft könnte deutlich stärker wachsen als bisher angenommen. Führende Forschungsinstitute verdoppeln in ihrer Herbstprognose die Wachstumserwartung für das laufende Jahr auf 1,3%. Der Irankrieg und die stark gestiegenen Energiepreise haben die deutsche Wirtschaft aber nicht so stark beeinflusst wie befürchtet. Fachleute fordern bei der Weiterentwicklung der künstlichen Intelligenz einen grundlegenden Kurswechsel von Tech-Konzernen. Hintergrund sind wachsende Sorgen vor unkontrollierbaren Risiken durch KI. Das Hasso-Plattner-Institut in Potsdam fordert, dass unabhängige Experten umfassenden Zugriff auf Daten und Modelle erhalten müssen, um die bislang undurchsichtigen Systeme fundiert zu überprüfen.
2: Sogar die Chefs führender US-KI-Konzerne warnen vor Gefahren für die gesamte Menschheit. Inwieweit sie unabhängigen Experten, im besten Fall Spitzenforschern ohne wirtschaftliche Interessen, aber tatsächlich Einblick in ihre Arbeit gewähren, ist völlig unklar. Die Experten vom Hasso-Plattner-Institut versuchen gleichzeitig zu beruhigen. Eine unkontrollierbare Super-KI ist nicht in Sicht, heißt es. Uli Reitinger, Nachrichtenredaktion.
0: Die Zahl der Verkehrsunfälle in Deutschland ist im ersten Halbjahr gestiegen. Daneben gab es deutlich weniger Verkehrstote. Nach vorläufigen Angaben des Statistischen Bundesamtes wurden rund 1,3 Millionen Unfälle registriert. Das sind 2,6% mehr als im Vorjahreszeitraum. Die Zahl der Todesopfer sank um 9%. Auffällig war allerdings ein Anstieg bei E-Scootern. 28 Nutzer kamen ums Leben.
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4: Der Freitag bringt viel Sonnenschein, Temperaturen fast bis 20 Grad. In den Nächten bleibt es weiterhin recht kalt bei 3 bis 4 Grad, aber das Wochenende wird schön. Bis zu 25 Grad sind drin und es gibt strahlenden Sonnenschein.
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6: Derzeit liegen uns keine Meldungen vor. Allen unterwegs eine gute Fahrt. 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
0: 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Es ist 23 Uhr.
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0: Ich bin Tine Klimach. Im laufenden Jahr erwarten die führenden Wirtschaftsforschungsinstitute einen Anstieg des Bruttoinlandsprodukts um 1,3%. In ihrem Frühjahrsgutachten hatten sie noch mit 0,6% gerechnet. Die Experten haben aber auch Sorgen.
1: Die Prognose hat sich zwar verdoppelt, aber es ist eher ein kleines Plus als ein echter Aufschwung. Unter anderem angetrieben durch die staatlichen Milliarden für Verteidigung und Infrastruktur. Nach Einschätzung der Institute bleibt die deutsche Wirtschaft in den kommenden Jahren leistungsschwach. Der Titel des Gutachtens, Aufschwung mit Strukturproblemen.

0: Berlin, Ursula Winkler.
1: Über die geplante Rentenreform wird in der schwarz-roten Bundesregierung heftig gestritten. Der Sozialverband VdK Deutschland fordert nun in einem Interview mit der deutschen Presseagentur einen Sozialcheck. Konkret rät VdK-Präsidentin Verena Bentele dem Bundeskanzler, die Chance für eine Überarbeitung der Reform zu nutzen.
2: Die geplante Abschaffung der Rente mit 63, ein Unding, auch für den Sozialverband. Viele hätten ihren Renteneintritt schon geplant. Deswegen könne man die Rente nach 45 Beitragsjahren nun nicht einfach canceln. Wir brauchen mindestens Übergangsfristen, heißt es, eine Reform zum Wohl der Menschen. Mehr Nähe zu den Leuten, nicht mit dem Kopf durch die Wand. Das hört man nun auch immer wieder aus der Koalition. Doch noch ringt die Regierung um einen Rentenkompromiss. Claudia Wächter, Nachrichtenredaktion.
1: Der Streit zwischen US-Präsident Trump und Medienhäusern um den Zugang zum Weißen Haus überschattet in den USA den Besuch von Chinas Staatschef Xi Jinping. Eine Live-Übertragung gab es nicht. Trump kündigte zum Auftakt des Besuchs an, man werde Fragen im Kontext von Sicherheit, Technologie und KI erörtern. Auch der heftige Handelsstreit sollte Thema sein. Eine fraktionsübergreifende Abgeordnetengruppe im Bundestag unternimmt einen neuen Anlauf für die Widerspruchsregelung bei Organspenden. Erwachsene würden danach nach dem Tod grundsätzlich als Spender gelten, sofern sie nicht widersprochen haben. Eine andere Gruppe lehnt das ab und fordert stattdessen mehr Aufklärung und bewusste Entscheidungen. Über beide Initiativen beraten nun zunächst die Ausschüsse.
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4: Der Freitag bringt viel Sonnenschein, Temperaturen fast bis 20 Grad. In den Nächten bleibt es weiterhin recht kalt bei 3 bis 4 Grad, aber das Wochenende wird schön. Bis zu 25 Grad sind drin und es gibt strahlenden Sonnenschein.
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6: Auf der A7 Richtung Füssen-Reute geht's zwischen Nersingen und Hittestetten etwas langsamer voran. Ihr müsst mit mindestens 10 Minuten Zeitverlust rechnen. 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
0: Es ist 0 Uhr.
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5: Ich bin Tine Klimach. Es ist das Gipfeltreffen der beiden wohl gerade mächtigsten Männer der Welt und kann deshalb Auswirkungen haben auf Politik und Wirtschaft weltweit. US-Präsident

0: Präsident Trump hat den chinesischen Staatschef Xi Jinping in Washington empfangen. Mit viel Pomp.
1: Der pompöse Empfang hier in Washington kann kaum vom Konfliktstoff ablenken. Handel, Zölle, Taiwan, KI und Kriege im speziellen Chinas Ölimporte aus dem Iran und Russland. Im Moment herrscht Zollpause, aber die beiden Mächte sind im harten Wettbewerb.

0: Herbstprognose die Wachstumserwartung für das laufende Jahr auf 1,3%. Im Frühjahrsgutachten hatte sie noch mit 0,6% gerechnet. Der Iran-Krieg und die stark gestiegenen Energiepreise haben die deutsche Wirtschaft aber nicht so stark beeinflusst wie befürchtet. Doch dieser Aufschwung stehe auf einem schmalen Fundament, warnen die Experten. Wer jahrelang zu viel an seinen Energieversorger zahlt, der hat jetzt bessere Chancen, Geld zurückzubekommen. Nach einem Urteil des Europäischen Gerichtshofs verfallen Ansprüche wegen unwirksamer Preisänderungen nicht einfach nach 3 Jahren. Hintergrund ist ein Fall aus Berlin.
1: Verbraucherschützer begrüßen dieses Urteil, denn es erleichtere es, gegen unwirksame Preiserhöhungen vorzugehen. Auslöser war ein Fernwärmeversorger hier in Berlin, dessen Arbeitspreis änderte sich ab 2015 jedes Jahr für eine Kundin. Doch erst 2019 erhob die Einspruch. Zu spät, erklärte das Kammergericht Berlin. Wer 3 Jahre nicht widerspreche, müsse zahlen. Der Europäische Gerichtshof sieht das anders, das sei nicht mit EU-Recht vereinbar. Unwirksame Preiserhöhungsklauseln können also künftig wohl länger als 3 Jahre erfolgreich beanstandet werden. Aus Berlin, Ronny Thorau.
0: Zum Sport. Jürgen Klopp hat beim Debüt als Bundestrainer mit der deutschen Fußballnationalmannschaft ein Unentschieden geholt. Das DFB-Team spielte zum Auftakt der Nations League in Amsterdam gegen die Niederlande 1:1.
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3: Der Freitag bringt viel Sonnenschein, Temperaturen fast bis 20 Grad. In den Nächten bleibt es weiterhin recht kalt bei 3 bis 4 Grad, aber das Wochenende wird schön. Bis zu 25 Grad sind drin und es gibt strahlenden Sonnenschein.
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5: Derzeit liegen uns keine Meldungen vor. Allen unterwegs eine gute Fahrt. 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

0: Es ist 1 Uhr.
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2: Ich bin Tine Klimach. Die Spritpreise jagen einen Rekord nach dem nächsten. Die Politik ringt um Entlastungsmaßnahmen. Bundestag und Bundesrat sollen heute den nächsten Tankrabatt auf den Weg bringen.
3: Jetzt muss es schnell gehen, denn der Rabatt soll schon ab Oktober, also ab nächsten Donnerstag, für 3 Monate gelten. Der Liter Sprit wird mit der Steuersenkung knapp 17 Cent günstiger, wenn die Tankstellen den Rabatt voll weitergeben. Bei der ersten Auflage im Mai und Juni hatten Institute und das Bundeskartellamt errechnet, dass das nur teilweise der Fall war. Die Mineralölwirtschaft bestreitet das. Viele Experten kritisieren den Rabatt, denn er ist vergleichsweise teuer und nicht zielgenau. Er unterstützt auch Menschen, die keine Hilfe bräuchten. Wer kein Auto hat, aber unter hohen Preisen leidet, bekommt dagegen nichts davon. Aus Berlin, Ursula Winkler.
2: Kein Einlenken bei Gaza, keine Zweifel am Vorgehen gegen den Iran. Israels Ministerpräsident Netanyahu hat bei den Vereinten Nationen seinen Kurs mit Nachdruck verteidigt. Internationale Vorwürfe gegen sein Land wies er zurück und griff zugleich seine Kritiker an. Israel des Völkermords zu bezichtigen sei die größte Lüge des Jahrhunderts, sagte er in New York. Zahlreiche Ländervertreter haben aus Protest gegen den israelischen Ministerpräsidenten vor dessen Rede den Saal verlassen. Auch draußen vor dem Gebäude gab es Proteste. Rheinland-Pfalz behält ein weiteres Jahr den Vorsitz der Ministerpräsidentenkonferenz. Das haben die Regierungschefs der Länder einstimmig beschlossen, teilte die Staatskanzlei in Mainz mit. Eigentlich wäre ab Oktober Sachsen-Anhalt mit dem Vorsitz dran gewesen. Nach dem Wahlsieg der AfD in dem Land hat

Der dortige Ministerpräsident Sven Schulze erklärt, auf den turnusmäßigen Vorsitz des Ländergremiums ab Oktober verzichten zu wollen. Die weitere Reihenfolge der Vorsitzländer bleibt unverändert. Sachsen-Anhalt wird übersprungen. Zum Sport. Jürgen Klopp hat beim Debüt als Bundestrainer mit der deutschen Fußballnationalmannschaft

0: Sehr zufrieden, so Bundestrainer Jürgen Klopp.
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2: Der Freitag bringt viel Sonnenschein, Temperaturen fast bis 20 Grad. In den Nächten bleibt es weiterhin recht kalt bei 3 bis 4 Grad, aber das Wochenende wird schön. Bis zu 25 Grad sind drin und es gibt strahlenden Sonnenschein.
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4: Derzeit liegen uns keine Meldungen vor. Allen unterwegs eine gute Fahrt. 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

0: ist 2 Uhr.
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2: Ich bin Tine Klimach. Israels Ministerpräsident Benjamin Netanyahu war gestern an der Reihe mit seiner Rede bei der UN-Generaldebatte. Rund um das UN-Gebäude herum wurde zum Teil heftig protestiert. Dabei nahmen die Polizei Berichten zufolge auch Stars in Gewahrsam.
3: Schauspielerinnen Susan Sarandon, Hannah Einbinder und Cynthia Nixon waren bei den Protesten dabei. In einem Foto war Sarandon zu sehen, von Polizisten umringt. Es gab Sitzblockaden und viele Demos rund um die Absperrungen um das UN-Gebäude am East River. Bürgermeister Mamdani unter anderem hatte dazu aufgerufen. Netanyahu verteidigte sein Vorgehen im Gazastreifen und den Iran-Krieg. Irans mörderische Diktatur dürfe keine Atomwaffen besitzen, die Israel vernichten und die ganze Welt bedrohen könnten. Aus den USA, Tina Eck.
2: Zur Entlastung der Autofahrer von hohen Spritpreisen soll heute der Weg für einen erneuten Tankrabatt freigemacht werden. Die schwarz-rote Koalition will dafür eine vorhergesehene Steuersenkung im Bundestag beschließen. Kurz darauf soll das Gesetz dann auch gleich den Bundesrat passieren, damit es noch zum 1. Oktober in Kraft treten kann. Bis Ende Dezember soll die Energiesteuer auf Diesel und Benzin damit gesenkt werden. Die Mehrwertsteuer eingerechnet ergibt sich eine Entlastung um 17 Cent pro Liter. Beim Staat wird dadurch mit Steuerausfällen von bis zu 2,5 Milliarden Euro gerechnet, die Bund und Länder jeweils zur Hälfte tragen sollen. Viele Menschen in Deutschland sprechen mit KI-Chatbots über persönliche und vertrauliche Themen. Einer Umfrage des Software-Dienstleisters Proton zufolge haben 68% der befragten Nutzer bereits mindestens ein sensibles Thema mit einem KI-System besprochen. Gleichzeitig ist das Misstrauen beim Datenschutz groß. Gut 40% vertrauen den Anbietern wenig oder gar nicht beim Schutz vertraulicher Daten. Zum Sport. In der Nations League hat die deutsche Fußballnationalmannschaft 1:1 unentschieden gegen die Niederlande gespielt. Josua Kimmich bei RTL auf die Frage, wie sich das Spiel angefühlt hat.
4: Ja, nach einem intensiven Fußballspiel, in dem nicht alles perfekt war, unterm Strich verdient es unentschieden.
2: Den erst in der Nachspielzeit verpassten Sieg bei seinem Bundestrainerdebüt trauerte Jürgen Klopp nicht lange nach. Er hätte super gerne gewonnen, aber er könne mit dem Punkt auch leben, sagte Klopp.